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7: Sachsen hat sich als aufstrebendes Campingland etabliert. Das geht aus einer Studie hervor, die im Auftrag des Tourismusministeriums und des Landestourismusverbandes durchgeführt wurde. Laut Tourismusministerin Barbara Klepsch, CDU, ist die Zahl der Campingübernachtungen zwischen 2014 und 2024 um über 76% gestiegen. Dennoch gibt es Verbesserungsbedarf bei der Bekanntheit Sachsens als Reiseziel und bei der Qualität der Angebote. Besonders in den Regionen Oberlausitz und Sächsische Schweiz sind Investitionen in Infrastruktur wie Sanitäranlagen nötig, um das Potenzial voll auszuschöpfen. Das Europäische Parlament hat die Immunität des AfD-Politikers Siegbert Dröse aufgehoben. Diese Entscheidung war notwendig, damit ein Berufungsverfahren gegen ihn wegen Beleidigung fortgesetzt werden kann, wie aus einem Bericht des Parlaments hervorgeht. Dröse, Europaabgeordneter seit Juni 2024, wurde zuvor vom Dresdner Amtsgericht verurteilt, weil er einen Journalisten beleidigt hatte. Die Aufhebung der Immunität soll nicht seine politische Tätigkeit beeinträchtigen. Tschechien darf die Rechtsextremistin Mala Svenja Liebig nach Chemnitz ausliefern. Dies entschied das Oberlandesgericht in Prag nach Angaben einer Gerichtssprecherin. Die Auslieferung erfolgt innerhalb von 10 Tagen an die Justizvollzugsanstalt Chemnitz, so Oberstaatsanwalt Dennis Czernota aus Halle. Liebig war wegen Volksverhetzung und Beleidigung zu einer Haftstrafe verurteilt worden und hatte sich gegen ihre Auslieferung gewehrt.

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2: Aus 3,5 Jahren Haft wegen schweren sexuellen Missbrauchs am eigenen Kind wurde heute ein Freispruch. Ein besonders schwerer sexueller Missbrauchsvorwurf gegen den eigenen Sohn beschäftigt das Landgericht Dresden. Erneut, denn nachdem zunächst ein Urteil gefallen war, strebte der Angeklagte in Berufung einen Freispruch an, die Staatsanwaltschaft zunächst eine höhere Strafe. Der Fall reicht Jahre zurück. Der heute 49-jährige Deutsche soll seinen damals noch nicht 14-jährigen Sohn zwischen 2016 und 2017 mehrfach sexuell missbraucht haben. Laut Anklage geht es um mehrere mutmaßliche Übergriffe, darunter einen besonders schwerwiegenden Fall. Der Junge soll dabei Schmerzen erlitten haben, die noch mehrere Tage anhielten. Lange blieb das mutmaßliche Geschehen offenbar verborgen. Erst 2021 soll sich der Sohn seiner Mutter anvertraut haben. Danach wurde die Polizei eingeschaltet. Es folgten Ermittlungen und mehrere Vernehmungen. Im Juni 2024 fiel schließlich ein erstes Urteil. 3 Jahre und 4 Monate Haft. Rechtskräftig wurde es allerdings nicht, denn beide Seiten legten Berufung ein, mit unterschiedlichen Zielen. Der Angeklagte strebte einen Freispruch an, die Staatsanwaltschaft eine höhere Strafe. Rund 2 Jahre später wurde der Fall deshalb nun in zweiter Instanz erneut verhandelt. Die lange Zeitspanne dazwischen erklärt das Gericht mit der hohen Arbeitsbelastung der Kammer. Vorrang hatten insbesondere Verfahren, in denen Angeklagte bereits in Haft sitzen. Der Angeklagte hier in diesem Fall befand sich nicht in Untersuchungshaft. Für den weiteren Verlauf schien zunächst vor allem ein Punkt entscheidend. Der Sohn des Angeklagten berief sich auf sein Zeugnisverweigerungsrecht und machte vor Gericht keine Angaben. Welche Konsequenzen das haben würde, war zu diesem Zeitpunkt noch offen. Kurz vor Redaktionsschluss erreichte uns dann die Nachricht, die Beweisaufnahme ist beendet und das Verfahren hat einen überraschenden Ausgang genommen. Der Sprecher des Landgerichts berichtete uns: Nach der Mittagspause haben alle Prozessbeteiligten auf weitere Zeugenvernehmungen verzichtet. Die Staatsanwaltschaft hat ihre Berufung zurückgenommen. Die Beweisaufnahme wurde geschlossen. Sowohl die Vertreterin der Staatsanwaltschaft als auch die Verteidigerin haben beantragt, auf die Berufung des Angeklagten das Urteil des Amtsgerichts Dresden vom 20.06.2024 aufzuheben und dem Angeklagten freizusprechen. Die Kammer hat diesen Anträgen entsprochen. Das Verfahren ist somit beendet. Aus einer Verurteilung zu 3 Jahren und 4 Monaten Haft ist damit 2 Jahre später ein Freispruch geworden.

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1: Also für diesen Sommer habe ich geplant, ja, ein bisschen zu arbeiten.
2: Ja, ich habe ein paar gute Pläne. Am August, ich möchte nach Prag fahren.
3: Einmal im Jahr kann ich mir das schon leisten, aber ich denke, dass viele Leute sich das nicht leisten können.
4: Die Sommerpläne der Leipzigerinnen und Leipziger könnten unterschiedlicher kaum sein.
5: Yeah, so my schedule is very, very tight.
6: Mein Zeitplan ist sehr voll, deshalb werde ich keine Flüge nehmen oder so etwas machen. Ich werde arbeiten, etwas Geld verdienen und vielleicht mit meinen Freunden Zeit verbringen.
4: Für die einen bedeutet Sommer verreisen, raus aus dem Alltag, neue Orte sehen und einfach mal abschalten.
3: Ich war auf Mallorca, war im Tannheimer Tal in Österreich. Jetzt mache ich mit meinen Reha-Frauen einen Ausflug nach Leipzig 3 Tage.
7: Wahrscheinlich nach Sizilien für 2 Wochen.
4: Für andere heißt er, arbeiten, sparen und trotzdem versuchen, den Sommer zu genießen.
1: Genau, also für diesen Sommer habe ich geplant, ja, ein bisschen zu arbeiten, hauptsächlich ein bisschen einiges zu verdienen und einfach so ein bisschen zu sparen, aber auch sehr gerne mit den Freunden was zu unternehmen, hier und da mal andere Städte zu besuchen, ein bisschen Foodspots testen.
4: Doch egal, wohin die Reise geht, der Preis spielt bei der Urlaubsplanung eine immer größere Rolle.
7: Also für mich ist er noch irgendwo affordable. Wenn ich das möchte, kann ich darauf ansparen. Ich habe die Freiheit und das Privileg, Geld zu verdienen, genug Geld zu verdienen, um auch mehr mal eine Auszeit zu nehmen. Ich weiß genauso, dass es viele Menschen nicht haben.
1: Ich denke, es kann mal schwierig werden, wenn man jetzt wirklich nicht sehr viel verdient, da was, sage ich mal, Gutes zu finden. Aber es gibt hier ab und zu mal Schnapper oder gute Angebote, die man, sage ich mal, gut finden kann. Wenn man online sehr viel sucht, dann könnte man da Gutes finden, ja.
4: Aktuelle Zahlen des Statistischen Bundesamtes zeigen, rund jeder 5. in Deutschland kann sich keine Woche Urlaub leisten. Bei Menschen mit besonders niedrigem Einkommen ist es sogar fast jeder 2.
7: Und da rede ich hier aus studentischer Sicht, also auf die Gesamtbevölkerung geblickt, gibt es ja viel, viel weniger Leute, die irgendwie das Geld haben, in Urlaub zu fahren. Familien, die kein Geld haben, in Urlaub zu fahren. Und das ist, glaube ich, so ein Thema, was mich auch sehr beschäftigt. So.
4: Große Reise oder einfach ein paar freie Tage daheim. Der Sommer sieht für jeden anders aus. Für viele beginnt die Urlaubsplanung aber längst nicht mehr mit der Frage nach dem Reiseziel, sondern damit, was am Ende überhaupt noch ins Budget passt.

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2: Die Aggressivität untereinander, die hat so zugenommen, wo man wirklich nie weiß, wenn man hier spazieren geht, kommt man auch wieder nach Hause.
3: Heil wieder nach Hause kommen. Für die meisten selbstverständlich, oder? Der Vermisstenfall der Dresdnerin Corinna Niemand lässt so manchen nachdenklich werden. Mehr als 2 Jahre ermittelte die Dresdner Polizei in diesem Fall. Bislang fehlte von ihr jedoch jede Spur. Bis jetzt.
4: Im April diesen Jahres erhielt der Fall eine neue Wendung. Denn der Eigentümer eines Grundstückes unterhalb der Begerburg in Dresden-Dölchen fand einen menschlichen Knochen. Rechtsmediziner konnten ziemlich schnell diesen Knochen der vermissten Frau Niemand zuordnen.
3: Sagt Thomas Geithner, Pressesprecher der Polizei Dresden. Die damals 43-Jährige war zuletzt am Morgen des 23. März 2024 in ihrer Wohnung gesehen worden. Seitdem suchten Polizei und Staatsanwaltschaft nach ihr, die Ermittlungen führten sogar bis nach Spanien und Hawaii. Ohne Ergebnis. Der Fundort des Knochens liegt nur wenige hundert Meter Luftlinie von ihrer damaligen Wohnung entfernt. Trotz mehrtägiger Suchaktionen in dem felsigen und schwer zugänglichen Gelände wurden bislang weder weitere Knochen noch Kleidungsstücke oder Ähnliches entdeckt. Anwohner machen sich Sorgen, so die Schilderung einer der sehr wenigen Spaziergängerinnen, die wir antrafen, als wir den ruhigen, idyllisch gelegenen Stadtteil Dölchen besuchten.
2: Ich war sehr erschrocken, wie ich das in Medien gelesen hatte und dachte, ich war es hier oben, oh Gottes Willen. Momentan ist in der Welt hier nichts mehr in Ordnung. Die Aggressivität untereinander, die hat so zugenommen, wo man wirklich nie weiß, wenn man hier spazieren geht, kommt man auch wieder nach Hause.
3: Die Ermittler gehen inzwischen davon aus, dass Corinna Niemand nicht mehr lebt. Was genau mit ihr geschehen ist, bleibt jedoch völlig offen. Weder ein Unfall noch Suizid oder ein Verbrechen können derzeit ausgeschlossen werden. Um neue Hinweise zu bekommen, wird der Fall am Mittwoch, dem 8. Juli, bundesweit in der ZDF-Sendung Aktenzeichen XY vermisst vorgestellt.
4: Wir suchen insbesondere Hinweise, wo sich Frau Niemand in ihren letzten Stunden aufgehalten hat, aber auch, weil sie einen sehr großen Bekanntenkreis hat, ob es vielleicht Hinweise gibt, die die Persönlichkeit von Frau Niemand zu diesem Zeitpunkt näher beschreiben kann.

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1: Sachsen hat sich als aufstrebendes Campingland

Besonders in den Regionen Oberlausitz und Sächsische Schweiz sind Investitionen in Infrastruktur wie Sanitäranlagen nötig, um das Potenzial voll auszuschöpfen. Das Europäische Parlament hat die Immunität des AfD-Politikers Siegbert Dröse aufgehoben. Diese Entscheidung war notwendig, damit ein Berufungsverfahren gegen ihn wegen Beleidigung fortgesetzt werden kann, wie aus einem Bericht des Parlaments hervorgeht. Dröse, Europaabgeordneter seit Juni 2024, wurde zuvor vom Dresdner Amtsgericht verurteilt, weil er einen Journalisten beleidigt hatte. Die Aufhebung der Immunität soll nicht seine politische Tätigkeit beeinträchtigen. Tschechien darf die Rechtsextremistin Mala Svenja Liebig nach Chemnitz ausliefern. Dies entschied das Oberlandesgericht in Prag nach Angaben einer Gerichtssprecherin. Die Auslieferung erfolgt innerhalb von 10 Tagen an die Justizvollzugsanstalt Chemnitz, so Oberstaatsanwalt Dennis Czernota aus Halle. Liebig war wegen Volksverhetzung und Beleidigung zu einer Haftstrafe verurteilt worden und hatte sich gegen ihre Auslieferung gewehrt.

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2: Ich fand alle eigentlich sehr gruselig, muss ich sagen.
3: Mord, Gewalt und rätselhafte Ermittlungen. Dresdens Geschichte hat viele dunkle Kapitel. Für das neue Dresdner Heft, Tatort Dresden, wurden Kriminalfälle aus mehreren Jahrhunderten zusammengetragen. Caroline Förster vom Dresdner Geschichtsverein erklärt, was hinter der Idee steckt.
2: Wir haben einfach uns mit Kriminalitätsgeschichte in Dresden beschäftigt und geschaut durch die Jahrhunderte, was für Fälle gibt es. Es geht viel um Mord, wirklich, muss man sagen. Also wir haben fast nur Mordfälle dabei. Und wie verändert sich unser Blick darauf? Und vor allen Dingen, warum machen wir das eigentlich? Also warum beschäftigen wir uns mit Kriminalitätsgeschichte? Natürlich sind diese Mordfälle immer auch irgendwie ein bisschen spannend, aber eigentlich geht es natürlich darum, wie reagiert Gesellschaft auf Mord, wie geht die Justiz, wenn man keine modernen Analyseverfahren hat. Also wir haben auch einen Fall dabei aus dem 17. Jahrhundert, also wie funktionieren da die Institutionen. Das hat uns interessiert und es geht einmal durch die Jahrhunderte weg.
3: Wie sich Ermittlungen verändert haben, zeigt ein Fall aus Dresden besonders anschaulich. Damals wird eine Spur zum entscheidenden Beweis, die heute aus fast jedem Krimi bekannt ist.
2: In jedem Fall geht es darum, wie wird Polizeiarbeit gemacht? Also welcher Fall ist sozusagen liegt auf dem Tisch und wie unterschiedlich wurde ermittelt? Oder welche Ermittlungen fanden auch nicht statt? Also gerade die Arbeit mit dem Polizeiforum hier war ja sehr interessant. Wir haben zwei Beiträge aus dem Polizeiforum. Der eine Fall, da geht es eben tatsächlich um die Fingerabdrücke, also wo der erste Fall mit den Fingerabdrücken gelöst wurde. Und das passierte hier in Dresden. Toll, ist für so ein Heft natürlich dann immer ganz besonders interessant und wichtig. Und der andere Fall, der spielt in der NS-Zeit. Also da wurde eine Diebin quasi entrechtet. Und die Polizeibehörden haben damals eben ideologisch gehandelt und natürlich sich an Verbrechen beteiligt.
3: Zwei Beiträge im Heft entstanden also mit Unterstützung des Forums Polizeigeschichte. Doch was genau ist das für ein Ort? Und warum ist er für die historische Aufarbeitung so wichtig? Juliane Hanzig, Vermittlungsbeauftragte des Forums, gibt Einblicke in die Arbeit der Einrichtung.
4: Ja, das Forum Polizeigeschichte beschreibt sich selber als modernen Bildungs- und Kommunikationsort. Es ist sehr ähnlich zu einem normalen, klassischen Museum. Also das heißt, wir haben eine große Sammlung, die sich mit ganz vielen verschiedenen Dingen befasst. Ursprünglich schon von 1894 haben wir unsere große Lehrtafelsammlung. Das ist im Moment auch der Fokus der Ausstellung. Und wir machen das ein bisschen wie das alte Kriminalmuseum. Wir sind zuständig für zu unterstützen in der Bildung und Vermittlung für die gesamte sächsische Polizei.
3: Geschichte wird hier nicht nur erforscht, sondern auch ausgestellt. Anhand von Dokumenten, alten Lehrtafeln und teils überraschenden Objekten. Und manches davon erzählt über Polizei eine ganz andere Geschichte, als man auf den ersten Blick vermuten würde.
4: Ich glaube, es gibt ganz viele Objekte, die Sachen anteasern oder die Sachen verändern können. Als ein Beispiel haben wir einen Schlagstock hier und der Schlagstock, der steht eigentlich, und das ist das Spannende, der steht dafür, dass man weg vom Militär geht hin zu einer bürgernahen Polizei. Das ist in den 20er Jahren, ne? Also Weimarer Republik, und man denkt, Schlagstock, mit was verbinde ich das? Und das ist so spannend, weil es nämlich eigentlich heißt, nee, wir wenden uns dem Bürger zu, weg vom Säbel, weg vom Militär. Und es sind immer wieder Episoden in der polizeilichen Geschichte, wo das passiert, wo wir wieder eine Hinwendung zum Militärischen haben und dann doch wieder eine Hinwendung weg davon hin zur Bürgerpolizei. Oder zu einer Polizei für den Bürger, mit dem Bürger.
3: Polizeigeschichte erzählt auch von Macht, Ideologie und Zeiten, in denen Behörden selbst Teil von Unrecht wurden. Doch wie kritisch kann ein Forum überhaupt darüber aufklären, wenn es selbst Teil der sächsischen Polizei ist?
4: Wir bestehen zum Teil aus Wissenschaftlern, wie ich das zum Beispiel bin, oder wir haben eine wissenschaftliche Leitung. Ich habe noch eine ganz liebe Kollegin, die in der Sammlung tätig ist. Das heißt also, es gibt wissenschaftliche Menschen, die das gelernt haben, die Sachen kritisch hinterfragen. Und unser Team besteht aber auch aus Polizisten und aus Polizistinnen, die uns ein bisschen in ihre Welt mitnehmen. Und tatsächlich dürfen wir all das, was wir wollen, auch tun. Wir haben kein keine Vorschrift dazu, sondern wir, unser Anliegen ist es oder unsere Aufgabe ist es eben genau das zu tun, wissenschaftlich auszuwerten, kritisch zu hinterfragen und die Personen mitzunehmen.
3: Wer Dresdens dunkle Geschichten weiter nachspüren will, findet im Heft Tatort Dresden und im Forum Polizeigeschichte reichlich Stoff zwischen echten Fällen, historischen Spuren und der Frage, was sie bis heute über diese Stadt erzählen.

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2: Überweis mir doch mal 10.000 Euro, dann bin ich morgen bei dir.
3: Habe ich mich einlullen lassen und hab dann sozusagen den Kopf ausgeschalten.
4: Es begann alles mit einer Nachricht auf TikTok. Für das, was darauf folgte, setzte er 39 Jahre Ehe aufs Spiel. Elena war jung und schön und zog ihm über 4 Monate hinweg 4.000 Euro aus der Tasche. Der Rentner aus Leipzig, der anonym bleiben möchte, blieb mit gebrochenem Herzen zurück. Aus dem Erstkontakt auf TikTok wurde schnell eine intensive Fernbeziehung auf WhatsApp, erinnert er sich zurück. Sie versprach ihm ein gemeinsames Leben an der südfranzösischen Küste. Er solle bei ihr einziehen, sie wolle mit ihm eine neue Familie gründen. Alles war zu schön, um wahr zu sein, sagt er, bis sie ihn schließlich nach Geld fragte, in Form von Apple-Karten.
3: Und dann hat sie ihre Geschichte erzählt, sie wäre arbeitslos, ihr Vater wäre gestorben. Dann ging es ums Erbe, angeblich hätte 800.000 Euro geerbt. Da braucht sie auch wieder Geld für einen Notar und erst waren es mal 25 Euro, dann 50 Euro. Das hat sich so gesteigert, dann 100 Euro.
4: Zu einem Treffen kommt es nie. Immer wieder findet Elena neue Gründe, warum sie nicht kommen kann. Und fast jedes neue Hindernis führt zur nächsten Geldforderung. Immer wieder hilft er ihr, ohne jemals ihre Stimme gehört zu haben. Dann kommen plötzlich Anrufe von einer Nummer aus der Elfenbeinküste. Er ruft zurück, doch an anderem Ende hört er nicht Elena.
3: Männliche und verschiedene Frauenstimmen in ausländischer Sprache. Ja, und da ist mir dann schon ein Licht aufgegangen, dass hier irgendwas faul ist. Aber es war dann schon zu spät.
4: Er fasste sich ein Herz und ging zur Polizei. Doch das Geld war weg. Und Elena? Die Frau, in die er sich verliebt hat, gibt es so nicht. Ihre Fotos wurden vom Instagram-Profil eines Models gestohlen und ihm unter falscher Identität geschickt. Für Rico Reichel von der Polizeidirektion Leipzig, der seit 2008 Workshops zu digitaler Prävention und Online-Betrugsmaschen gibt, ist diese Geschichte kein Einzelfall.
2: Wir sprechen hier natürlich von sozialen Notlagen, die natürlich dann dazu führen, dass auch Täter sich organisieren. Wie kann ich unter der Anonymität des Internets möglichst schnell viel Geld zu verdienen? Es werden regelrecht Callcenter eröffnet, wo diejenigen, und wir sprechen hier oftmals auch von westafrikanischen Ländern, wo es gehäuft vorkommt, sich zusammentun, um dann einen möglichst großen Nutzen daraus zu ziehen.
4: In einer detaillierten Auswertung für 2023 registrierte das Landeskriminalamt Sachsen 368 Love-Scamming-Fälle. Der registrierte Schaden, rund 4,6 Millionen Euro. Auch die Ehefrau wird zur Geschädigten. Sie entdeckt die Fotos und bemerkt die ungeklärten Abbuchungen. Der Vertrauensbruch belastet die Ehe bis heute.
5: Ich habe mich dann auch ein bisschen von meinem Mann auch ein bisschen dann gelöst. Ich habe ihn dann auch ein bisschen spüren lassen, dass ich sauer bin, dass er mich belogen und betrogen hat.
4: Auf Rat der Polizei blockiert ihr Mann Elenas Nummer. Doch sie meldet sich über eine neue. Und er antwortet wieder.
5: Er hat wieder geschrieben, wenn ich vorbeigegangen bin, hat er den Bildschirm, sein Handy auf den Kopf gedrückt. Das ist praktisch, dass ich das nicht sehe.
4: Schließlich geht das Paar erneut zur Polizei und sichert die Nachrichten. Doch der Mann hofft noch immer, Elena zu finden und sein Geld zurückzubekommen. Bis heute fehlt von ihr jede Spur. Die Täter zu finden sei schwierig. Rico Reichel von der Polizeidirektion Leipzig schildert das Problem.
2: Aufgrund der räumlichen Distanz ist es natürlich für die deutschen Strafverfolgungsbehörden schwierig, derer habhaft zu werden. Alles, was hier im europäischen Raum passiert, sind wir relativ klar im Bilde, wie Strukturen funktionieren, wie Täter, aber auch Tätergruppierungen operieren. Aber was in Afrika passiert, verschließt sich oft im Auge des Gesetzes.
4: Aber warum funktionieren solche Betrugsmaschen überhaupt? Und warum fällt es den Betroffenen oft so schwer, loszulassen?
2: Oftmals spielt natürlich Scham eine sehr, sehr große Rolle. Warum ist mir das passiert? Warum habe ich jetzt einen Kredit aufgenommen, um jemanden, den ich überhaupt nicht kenne, eine große Geldsumme zu überweisen?
4: Bei einer Aufklärungsveranstaltung in der Leipziger Stadtbibliothek klärt Rico Reichel Rentner auf, mit welchen psychologischen Tricks die Love-Scammer Intimität vorgaukeln. Dabei gehen sie oft nach einem bestimmten Muster vor, um ihre Opfer zu verführen.
2: Sie hören gut zu, sie sind natürlich sehr offen, sind sehr empathisch und versuchen natürlich ganz, ganz viele Gemeinsamkeiten herauszuarbeiten, um dann das Vertrauen der anderen zu gewinnen. Oftmals sind es Schicksalsschläge, die unvermittelt eintreffen. Das können Naturkatastrophen sein, das können teure OPs sein, die im Ausland durchgeführt werden müssen. Aber man versucht natürlich, so ein Opfer, wenn man es einmal an der Angel hat, möglichst lange auszuquetschen, um dann den maximalen Nutzen daraus zu ziehen.
4: Doch die Masche entwickelt sich weiter. Noch konnten gestohlene Profilbilder Betrüger verraten, etwa dann, wenn dieselben Fotos bei einer Rückwärtssuche unter einem anderen Namen auftauchten. Mit moderner Bildgenerierungs-KI wird selbst diese Kontrolle schwieriger.
2: Die Büchse der Pandora ist geöffnet und jetzt müssen wir natürlich noch mehr sensibilisieren, noch mehr dahin appellieren, keinem Fremden Geld zu überweisen, so realistisch er auch sein mag, um natürlich niemanden zu vertrauen, der mir nach wenigen Worten einen Schicksalsschlag schildert und von mir Geld verlangt, unter welchem Vorwand auch immer.
4: Denn wenn die klassische Rückwärtssuche ins Leere führt, kann es für Opfer von Love-Scamming noch schwieriger werden, Fiktion und Wirklichkeit auseinanderzuhalten. Denn die entscheidende Frage ist vielleicht bald nicht mehr nur, wer wirklich hinter einem Profilbild steckt, sondern ob der Mensch auf diesem Bild jemals existiert hat.

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1: Eltern von Kindern in kommunalen Kitas und Horten müssen sich in dieser Woche auf Einschränkungen im Jugendamt der Stadt Chemnitz einstellen. Noch bis einschließlich Freitag, den 10. Juli, können Anfragen zu den Personenkontakten von Kindern nur eingeschränkt oder teilweise gar nicht bearbeitet werden. Betroffen sind unter anderem Auskünfte zu An- und Abmeldungen, zu offenen Elternbeiträgen oder zu bereits gestellten Anträgen auf Übernahme des Elternbeitrags. Hintergrund ist eine technische Umstellung. Derzeit werden die neuen Elternbeiträge, die ab dem 1. September 2026 gelten, in das Haushaltsprogramm der Stadt eingespielt. Während dieser Arbeiten können die zuständigen Sachbearbeiter nicht auf das Programm zugreifen. Nicht betroffen sind allgemeine Beratungen, Fragen zur Antragstellung oder zur Übernahme des Elternbeitrags können weiterhin beantwortet werden. Ab Montag, dem 13. Juli, soll das Haushaltsprogramm wieder uneingeschränkt zur Verfügung stehen.

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2: Nachrichten. Sachsen hat sich als aufstrebendes Campingland etabliert. Das geht aus einer Studie hervor, die im Auftrag des Tourismusministeriums und des Landestourismusverbandes durchgeführt wurde. Laut Tourismusministerin Barbara Klepsch, CDU, ist die Zahl der Campingübernachtungen zwischen 2014 und 2024 um über 76% gestiegen. Dennoch gibt es Verbesserungsbedarf bei der Bekanntheit Sachsens als Reiseziel und bei der Qualität der Angebote. Besonders in den Regionen Oberlausitz und Sächsische Schweiz sind Investitionen in Infrastruktur wie Sanitäranlagen nötig, um das Potenzial voll auszuschöpfen.

beerdigt hatte. Die Aufhebung der Immunität soll nicht seine politische Tätigkeit beeinträchtigen. Tschechien darf die Rechtsextremistin Mála Svenja Liebich nach Chemnitz ausliefern. Dies entschied das Oberlandesgericht in Prag nach Angaben einer Gerichtssprecherin. Die Auslieferung erfolgt innerhalb von 10 Tagen an die Justizvollzugsanstalt Chemnitz, so Oberstaatsanwalt Dennis Czernota aus Halle. Liebich war wegen Volksverhetzung und Beleidigung zu einer Haftstrafe verurteilt worden und hatte sich gegen ihre Auslieferung gewehrt.

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2: Aus 3,5 Jahren Haft wegen schweren sexuellen Missbrauchs am eigenen Kind wurde heute ein Freispruch. Ein besonders schwerer sexueller Missbrauchsvorwurf gegen den eigenen Sohn beschäftigt das Landgericht Dresden. Erneut, denn nachdem zunächst ein Urteil gefallen war, strebte der Angeklagte in Berufung einen Freispruch an, die Staatsanwaltschaft zunächst eine höhere Strafe. Der Fall reicht Jahre zurück. Der heute 49-jährige Deutsche soll seinen damals noch nicht 14-jährigen Sohn zwischen 2016 und 2017 mehrfach sexuell missbraucht haben. Laut Anklage geht es um mehrere mutmaßliche Übergriffe, darunter einen besonders schwerwiegenden Fall. Der Junge soll dabei Schmerzen erlitten haben, die noch mehrere Tage anhielten. Lange blieb das mutmaßliche Geschehen offenbar verborgen. Erst 2021 soll sich der Sohn seiner Mutter anvertraut haben. Danach wurde die Polizei eingeschaltet. Es folgten Ermittlungen und mehrere Vernehmungen. Im Juni 2024 fiel schließlich ein erstes Urteil. 3 Jahre und 4 Monate Haft. Rechtskräftig wurde es allerdings nicht, denn beide Seiten legten Berufung ein, mit unterschiedlichen Zielen. Der Angeklagte strebte einen Freispruch an, die Staatsanwaltschaft eine höhere Strafe. Rund 2 Jahre später wurde der Fall deshalb nun in zweiter Instanz erneut verhandelt. Die lange Zeitspanne dazwischen erklärt das Gericht mit der hohen Arbeitsbelastung der Kammer. Vorrang hatten insbesondere Verfahren, in denen Angeklagte bereits in Haft sitzen. Der Angeklagte hier in diesem Fall befand sich nicht in Untersuchungshaft. Für den weiteren Verlauf schien zunächst vor allem ein Punkt entscheidend. Der Sohn des Angeklagten berief sich auf sein Zeugnisverweigerungsrecht und machte vor Gericht keine Angaben. Welche Konsequenzen das haben würde, war zu diesem Zeitpunkt noch offen. Kurz vor Redaktionsschluss erreichte uns dann die Nachricht, die Beweisaufnahme ist beendet und das Verfahren hat einen überraschenden Ausgang genommen. Der Sprecher des Landgerichts berichtete uns: Nach der Mittagspause haben alle Prozessbeteiligten auf weitere Zeugenvernehmungen verzichtet. Die Staatsanwaltschaft hat ihre Berufung zurückgenommen. Die Beweisaufnahme wurde geschlossen. Sowohl die Vertreterin der Staatsanwaltschaft als auch die Verteidigerin haben beantragt, auf die Berufung des Angeklagten das Urteil des Amtsgerichts Dresden vom 20.06.2024 aufzuheben und dem Angeklagten freizusprechen. Die Kammer hat diesen Anträgen entsprochen. Das Verfahren ist somit beendet. Aus einer Verurteilung zu 3 Jahren und 4 Monaten Haft ist damit 2 Jahre später ein Freispruch geworden.

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1: Also für diesen Sommer habe ich geplant, ja, ein bisschen zu arbeiten.
2: Ja, ich habe ein paar gute Pläne. Am August, ich möchte nach Prag fahren.
3: Einmal im Jahr kann ich mir das schon leisten, aber ich denke, dass viele Leute sich das nicht leisten können.
4: Die Sommerpläne der Leipzigerinnen und Leipziger könnten unterschiedlicher kaum sein.
5: Yeah, so my schedule is very, very tight. So
6: mein Zeitplan ist sehr voll, deshalb werde ich keine Flüge nehmen oder so etwas machen.
5: Options like this.
6: Ich werde arbeiten, etwas Geld verdienen und vielleicht mit meinen Freunden Zeit verbringen.
4: Für die einen bedeutet Sommer verreisen, raus aus dem Alltag, neue Orte sehen und einfach mal abschalten.
3: Ich war auf Mallorca, im Tannheimer Tal in Österreich. Jetzt mache ich mit meinen Reha-Frauen einen Ausflug nach Leipzig 3 Tage.
7: Wahrscheinlich nach Sizilien für 2 Wochen.
4: Für andere heißt er, arbeiten, sparen und trotzdem versuchen, den Sommer zu genießen.
1: Genau, also für diesen Sommer habe ich geplant, ein bisschen zu arbeiten, hauptsächlich ein bisschen einiges zu verdienen und einfach ein bisschen zu sparen. Aber auch sehr gerne mit den Freunden was zu unternehmen, hier und da mal andere Städte zu besuchen, ein bisschen Foodspots testen.
4: Doch egal, wohin die Reise geht, der Preis spielt bei der Urlaubsplanung eine immer größere Rolle.
7: Also für mich ist er noch irgendwo affordable. Wenn ich das möchte, kann ich darauf ansparen. Ich habe die Freiheit und das Privileg, Geld zu verdienen, genug Geld zu verdienen, um auch mehr mal eine Auszeit zu nehmen. Ich weiß genauso, dass es viele Menschen nicht haben.
1: Ich denke, es kann mal schwierig werden, wenn man jetzt wirklich nicht sehr viel verdient, da was, sag ich mal, Gutes zu finden. Aber es gibt hier ab und zu mal Schnapper oder gute Angebote, die man, sag ich mal, gut finden kann. Wenn man online sehr viel sucht, dann könnte man da Gutes finden, ja.
4: Aktuelle Zahlen des Statistischen Bundesamtes zeigen, rund jeder Fünfte in Deutschland kann sich keine Woche Urlaub leisten. Bei Menschen mit besonders niedrigem Einkommen ist es sogar fast jeder Zweite.
7: Und da rede ich hier aus studentischer Sicht, also auf die Gesamtbevölkerung geblickt, gibt es ja viel, viel weniger Leute, die irgendwie das Geld haben, in Urlaub zu fahren. Familien, die kein Geld haben, in Urlaub zu fahren. Und das ist, glaube ich, so ein Thema, was mich auch sehr beschäftigt. So.
4: Große Reise oder einfach ein paar freie Tage daheim. Der Sommer sieht für jeden anders aus. Für viele beginnt die Urlaubsplanung aber längst nicht mehr mit der Frage nach dem Reiseziel, sondern damit, was am Ende überhaupt noch ins Budget passt.

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2: Die Aggressivität untereinander, die hat so zugenommen, wo man wirklich nie weiß, wenn man hier spazieren geht, kommt man auch wieder nach Hause.
3: Heil wieder nach Hause kommen. Für die meisten selbstverständlich, oder? Der Vermisstenfall der Dresdnerin Corinna Niemand lässt so manchen nachdenklich werden. Mehr als 2 Jahre ermittelte die Dresdner Polizei in diesem Fall. Bislang fehlte von ihr jedoch jede Spur. Bis jetzt.
4: Im April diesen Jahres erhielt der Fall eine neue Wendung. Denn der Eigentümer eines Grundstückes unterhalb der Begerburg in Dresden-Dölchen fand einen menschlichen Knochen. Rechtsmediziner konnten ziemlich schnell diesen Knochen der vermissten Frau Niemand zuordnen.
3: Sagt Thomas Geithner, Pressesprecher der Polizei Dresden. Die damals 43-Jährige war zuletzt am Morgen des 23. März 2024 in ihrer Wohnung gesehen worden. Seitdem suchten Polizei und Staatsanwaltschaft nach ihr, die Ermittlungen führten sogar bis nach Spanien und Hawaii. Ohne Ergebnis. Der Fundort des Knochens liegt nur wenige hundert Meter Luftlinie von ihrer damaligen Wohnung entfernt. Trotz mehrtägiger Suchaktionen in dem felsigen und schwer zugänglichen Gelände wurden bislang weder weitere Knochen noch Kleidungsstücke oder Ähnliches entdeckt. Anwohner machen sich Sorgen, so die Schilderung einer der sehr wenigen Spaziergängerinnen, die wir antrafen, als wir den ruhigen, idyllisch gelegenen Stadtteil Dölchen besuchten.
2: Ich war sehr erschrocken, wie ich das in Medien gelesen hatte und dachte, ich war es hier oben, oh Gottes Willen. Momentan ist in der Welt hier nichts mehr in Ordnung. Die Aggressivität untereinander, die hat so zugenommen, wo man wirklich nie weiß, wenn man hier spazieren geht, kommt man auch wieder nach Hause.
3: Die Ermittler gehen inzwischen davon aus, dass Corinna Niemand nicht mehr lebt. Was genau mit ihr geschehen ist, bleibt jedoch völlig offen. Weder ein Unfall noch Suizid oder ein Verbrechen können derzeit ausgeschlossen werden. Um neue Hinweise zu bekommen, wird der Fall am Mittwoch, dem 8. Juli, bundesweit in der ZDF-Sendung Aktenzeichen XY vermisst vorgestellt.
4: Wir suchen insbesondere Hinweise, wo sich Frau Niemand in ihren letzten Stunden aufgehalten hat, aber auch, weil sie einen sehr großen Bekanntenkreis hat, ob es vielleicht Hinweise gibt, die die Persönlichkeit von Frau Niemand zu diesem Zeitpunkt näher beschreiben kann.

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1: Sachsen hat sich als aufstrebendes Campingland etabliert. Das geht aus einer Studie hervor, die im Auftrag des Tourismusministeriums und des Landestourismusverbandes durchgeführt wurde. Laut Tourismusministerin Barbara Klepsch, CDU, ist die Zahl der Campingübernachtungen zwischen 2014 und 2024 um über 76% gestiegen. Dennoch gibt es Verbesserungsbedarf bei der Bekanntheit Sachsens als Reiseziel und bei der Qualität der Angebote. Besonders in den Regionen Oberlausitz und Sächsische Schweiz sind Investitionen in Infrastruktur wie Sanitäranlagen nötig, um das Potenzial voll auszuschöpfen. Das Europäische Parlament hat die Immunität des AfD-Politikers Siegbert Dröse aufgehoben. Diese Entscheidung war notwendig, damit ein Berufungsverfahren gegen ihn wegen Beleidigung fortgesetzt werden kann, wie aus einem Bericht des Parlaments hervorgeht. Dröse, Europaabgeordneter seit Juni 2024, wurde zuvor vom Dresdner Amtsgericht verurteilt, weil er einen Journalisten beleidigt hatte. Die Aufhebung der Immunität soll nicht seine politische Tätigkeit beeinträchtigen. Tschechien darf die Rechtsextremistin Mála Svenja Liebich nach Chemnitz ausliefern. Dies entschied das Oberlandesgericht in Prag nach Angaben einer Gerichtssprecherin. Die Auslieferung erfolgt innerhalb von 10 Tagen an die Justizvollzugsanstalt Chemnitz, so Oberstaatsanwalt Dennis Czernota aus Halle. Liebig war wegen Volksverhetzung und Beleidigung zu einer Haftstrafe verurteilt worden und hatte sich gegen ihre Auslieferung gewehrt.

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1: Ich fand alle eigentlich sehr gruselig, muss ich sagen.
2: Mord, Gewalt und rätselhafte Ermittlungen. Dresdens Geschichte hat viele dunkle Kapitel. Für das neue Dresdner Heft, Tatort Dresden, wurden Kriminalfälle aus mehreren Jahrhunderten zusammengetragen. Caroline Förster vom Dresdner Geschichtsverein erklärt, was hinter der Idee steckt.
1: Wir haben einfach uns mit Kriminalitätsgeschichte in Dresden beschäftigt und geschaut durch die Jahrhunderte, was für Fälle gibt es. Es geht viel um Mord. Wirklich, muss man sagen, also wir haben fast nur Mordfälle dabei und wie verändert sich unser Blick darauf? Und vor allen Dingen, warum machen wir das eigentlich? Also warum beschäftigen wir uns mit Kriminalitätsgeschichte? Natürlich sind diese Mordfälle immer auch irgendwie ein bisschen spannend, aber eigentlich geht es natürlich darum, wie reagiert Gesellschaft auf Mord? Wie geht Justiz? Wie geht die Justiz, wenn man keine modernen Analyseverfahren hat? Also wir haben auch einen Fall dabei aus dem 17. Jahrhundert. Also wie funktionieren da die Institutionen? Das hat uns interessiert und es geht einmal durch die Jahrhunderte weg.
2: Wie sich Ermittlungen verändert haben, zeigt ein Fall aus Dresden besonders anschaulich. Damals wird eine Spur zum entscheidenden Beweis, die heute aus fast jedem Krimi bekannt ist.
1: In jedem Fall geht es darum, wie wird Polizeiarbeit gemacht? Also welcher Fall ist sozusagen liegt auf dem Tisch und wie unterschiedlich wurde ermittelt? Oder welche Ermittlungen fanden auch nicht statt? Also gerade die Arbeit mit dem Polizeiforum hier war ja sehr interessant. Wir haben zwei Beiträge aus dem Polizeiforum. Der eine Fall, da geht es eben tatsächlich um die Fingerabdrücke. Also wo der erste Fall mit den Fingerabdrücken gelöst wurde. Und das passierte hier in Dresden. Toll, ist für so ein Heft natürlich dann immer ganz besonders interessant und wichtig. Und der andere Fall, der spielt in der NS-Zeit. Also da wurde eine Diebin quasi entrechtet. Und die Polizeibehörden haben damals eben ideologisch gehandelt und natürlich sich an Verbrechen beteiligt.
2: Zwei Beiträge im Heft entstanden also mit Unterstützung des Forums Polizeigeschichte. Doch was genau ist das für ein Ort? Und warum ist er für die historische Aufarbeitung so wichtig? Juliane Hanzig, Vermittlungsbeauftragte des Forums, gibt Einblicke in die Arbeit der Einrichtung.
3: Ja, das Forum Polizeigeschichte beschreibt sich selber als modernen Bildungs- und Kommunikationsort. Es ist sehr ähnlich zu einem normalen, klassischen Museum. Also das heißt, wir haben eine große Sammlung, die sich mit ganz vielen verschiedenen Dingen befasst. Ursprünglich schon von 1894 haben wir unsere große Lehrtafelsammlung. Das ist im Moment auch der Fokus der Ausstellung. Und wir machen das ein bisschen wie das alte Kriminalmuseum. Wir sind zuständig für zu unterstützen in der Bildung und Vermittlung für die gesamte sächsische Polizei.
2: Geschichte wird hier nicht nur erforscht, sondern auch ausgestellt. Anhand von Dokumenten, alten Lehrtafeln und teils überraschenden Objekten. Und manches davon erzählt über Polizei eine ganz andere Geschichte, als man auf den ersten Blick vermuten würde.
3: Ich glaube, es gibt ganz viele Objekte, die Sachen anteasern oder die Sachen verändern können. Als ein Beispiel haben wir einen Schlagstock hier und der Schlagstock, der steht eigentlich, und das ist das Spannende, der steht dafür, dass man weg vom Militär geht hin zu einer bürgernahen Polizei. Das ist in den 20er Jahren, ne? Also Weimarer Republik, und man denkt, Schlagstock, mit was verbinde ich das? Und es ist so spannend, weil es nämlich eigentlich heißt, nee, wir wenden uns dem Bürger zu, weg vom Säbel, weg vom Militär. Und es sind immer wieder Episoden in der polizeilichen Geschichte, wo das passiert, wo wir wieder eine Hinwendung zum Militärischen haben und dann doch wieder eine Hinwendung weg davon hin zur Bürgerpolizei. Oder zu einer Polizei für den Bürger, mit dem Bürger.
2: Polizeigeschichte erzählt auch von Macht, Ideologie und Zeiten, in denen Behörden selbst Teil von Unrecht wurden. Doch wie kritisch kann ein Forum überhaupt darüber aufklären, wenn es selbst Teil der sächsischen Polizei ist?
3: Wir bestehen zum Teil aus Wissenschaftlern, wie ich das zum Beispiel bin, oder wir haben eine wissenschaftliche Leitung. Ich habe noch eine ganz liebe Kollegin, die in der Sammlung tätig ist. Das heißt also, es gibt wissenschaftliche Menschen, die das gelernt haben, die Sachen kritisch hinterfragen. Und unser Team besteht aber auch aus Polizisten und aus Polizistinnen, die uns ein bisschen in ihre Welt mitnehmen. Und tatsächlich dürfen wir all das, was wir wollen, auch tun. Wir haben keine Vorschrift dazu, sondern unser Anliegen ist es oder unsere Aufgabe ist es, eben genau das zu tun, wissenschaftlich auszuwerten, kritisch zu hinterfragen und die Personen mitzunehmen.
2: Wer Dresdens dunkle Geschichten weiter nachspüren will, findet im Heft Tatort Dresden und im Forum Polizeigeschichte reichlich Stoff zwischen echten Fällen, historischen Spuren und der Frage, was sie bis heute über diese Stadt erzählen.

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1: Überweis mir doch mal 10.000 Euro, dann bin ich morgen bei dir.
2: Habe ich mich einlullen lassen und habe dann sozusagen den Kopf ausgeschalten.
3: Es begann alles mit einer Nachricht auf TikTok. Für das, was darauf folgte, setzte er 39 Jahre Ehe aufs Spiel. Elena war jung und schön und zog ihm über 4 Monate hinweg 4.000 Euro aus der Tasche. Der Rentner aus Leipzig, der anonym bleiben möchte, blieb mit gebrochenem Herzen zurück. Aus dem Erstkontakt auf TikTok wurde schnell eine intensive Fernbeziehung auf WhatsApp, erinnert er sich zurück. Sie versprach ihm ein gemeinsames Leben an der südfranzösischen Küste. Er solle bei ihr einziehen, sie wolle mit ihm eine neue Familie gründen. Alles war zu schön, um wahr zu sein, sagt er, bis sie ihn schließlich nach Geld fragte, in Form von Apple-Karten.
2: Und dann hat sie ihre Geschichte erzählt, sie wäre arbeitslos, ihr Vater wäre gestorben, dann ging es ums Erbe. Angeblich hätte 800.000 Euro geerbt, da braucht es auch wieder Geld für einen Notar und erst waren es mal 25 Euro, dann 50 Euro. Das hat sich so gesteigert, dann 100 Euro.
3: Zu einem Treffen kommt es nie. Immer wieder findet Elena neue Gründe, warum sie nicht kommen kann. Und fast jedes neue Hindernis führt zur nächsten Geldforderung. Immer wieder hilft er ihr, ohne jemals ihre Stimme gehört zu haben. Dann kommen plötzlich Anrufe von einer Nummer aus der Elfenbeinküste. Er ruft zurück, doch an anderem Ende hört er nicht Elena.
2: Männliche und verschiedene Frauenstimmen in ausländischer Sprache. Ja, und da ist mir dann schon ein Licht aufgegangen, dass hier irgendwas faul ist. Aber es war dann schon zu spät.
3: Er fasste sich ein Herz und ging zur Polizei. Doch das Geld war weg. Und Elena? Die Frau, in die er sich verliebt hat, gibt es so nicht. Ihre Fotos wurden vom Instagram-Profil eines Models gestohlen und ihm unter falscher Identität geschickt. Für Rico Reichel von der Polizeidirektion Leipzig, der seit 2008 Workshops zu digitaler Prävention und Online-Betrugsmaschen gibt, ist diese Geschichte kein Einzelfall.
4: Wir sprechen hier natürlich von sozialen Notlagen, die natürlich dann dazu führen, dass auch Täter sich organisieren. Wie kann ich unter der Anonymität des Internets möglichst schnell viel Geld zu verdienen? Es werden regelrecht Callcenter eröffnet, wo diejenigen, und wir sprechen hier oftmals auch von westafrikanischen Ländern, wo es gehäuft vorkommt, sich zusammentun, um dann einen möglichst großen Nutzen daraus zu ziehen.
3: In einer detaillierten Auswertung für 2023 registrierte das Landeskriminalamt Sachsen 368 Love-Scamming-Fälle. Der registrierte Schaden. Rund 4,6 Millionen Euro. Auch die Ehefrau wird zur Geschädigten. Sie entdeckt die Fotos und bemerkt die ungeklärten Abbuchungen. Der Vertrauensbruch belastet die Ehe bis heute.
5: Ich habe mich dann auch von meinem Mann auch ein bisschen dann gelöst. Ich habe ihn dann auch ein bisschen spüren lassen, dass ich sauer bin, dass er mich belogen und betrogen hat.
3: Auf Rat der Polizei blockiert ihr Mann Elenas Nummer. Doch sie meldet sich über eine neue. Und er antwortet wieder.
5: Er hat wieder geschrieben, wenn ich vorbeigegangen bin, hat er den Bildschirm, sein Handy auf den Kopf gedrückt. Das ist praktisch, dass ich das nicht sehe.
3: Schließlich geht das Paar erneut zur Polizei und sichert die Nachrichten. Doch der Mann hofft noch immer, Elena zu finden und sein Geld zurückzubekommen. Bis heute fehlt von ihr jede Spur. Die Täter zu finden sei schwierig. Rico Reichel von der Polizeidirektion Leipzig schildert das Problem.
4: Aufgrund der räumlichen Distanz ist es natürlich für die deutschen Strafverfolgungsbehörden schwierig, derer habhaft zu werden. Alles, was hier im europäischen Raum passiert, sind wir relativ klar im Bilde, wie Strukturen funktionieren, wie Täter, aber auch Tätergruppierungen operieren. Aber was in Afrika passiert, verschließt sich oft im Auge des Gesetzes.
3: Aber warum funktionieren solche Betrugsmaschen überhaupt? Und warum fällt es den Betroffenen oft so schwer, loszulassen?
4: Oftmals spielt natürlich Scham eine sehr, sehr große Rolle. Warum ist mir das passiert? Warum habe ich jetzt einen Kredit aufgenommen, um jemanden, den ich überhaupt nicht kenne, eine große Geldsumme zu überweisen?
3: Bei einer Aufklärungsveranstaltung in der Leipziger Stadtbibliothek klärt Rico Reichel Rentner auf, mit welchen psychologischen Tricks die Love-Scammer Intimität vorgaukeln. Dabei gehen sie oft nach einem bestimmten Muster vor, um ihre Opfer zu verführen.
4: Sie hören gut zu, sie sind natürlich sehr offen, sind sehr empathisch und versuchen natürlich ganz, ganz viele Gemeinsamkeiten herauszuarbeiten, um dann das Vertrauen der anderen zu gewinnen. Oftmals sind es Schicksalsschläge, die unvermittelt eintreffen. Das können Naturkatastrophen sein, das können teure OPs sein, die im Ausland durchgeführt werden müssen. Aber man versucht natürlich, so ein Opfer, wenn man es einmal an der Angel hat, möglichst lange auszuquetschen, um dann den maximalen Nutzen daraus zu ziehen.
3: Doch die Masche entwickelt sich weiter. Noch konnten gestohlene Profilbilder Betrüger verraten, etwa dann, wenn dieselben Fotos bei einer Rückwärtssuche unter einem anderen Namen auftauchten. Mit moderner Bildgenerierungs-KI wird selbst diese Kontrolle schwieriger.
4: Die Büchse der Pandora ist geöffnet und jetzt müssen wir natürlich noch mehr sensibilisieren, noch mehr dahin appellieren, keinem Fremden Geld zu überweisen, so realistisch er auch sein mag, um natürlich niemanden zu vertrauen, der mir nach wenigen Worten einen Schicksalsschlag schildert und von mir Geld verlangt, unter welchem Vorwand auch immer.
3: Denn wenn die klassische Rückwärtssuche ins Leere führt, kann es für Opfer von Love-Scamming noch schwieriger werden, Fiktion und Wirklichkeit auseinanderzuhalten. Denn die entscheidende Frage ist vielleicht bald nicht mehr nur, wer wirklich hinter einem Profilbild steckt, sondern ob der Mensch auf diesem Bild jemals existiert hat.
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1: Eltern von Kindern in kommunalen Kitas und Horten müssen sich in dieser Woche auf Einschränkungen im Jugendamt der Stadt Chemnitz einstellen. Noch bis einschließlich Freitag, den 10. Juli, können Anfragen zu den Personenkontakten von Kindern nur eingeschränkt oder teilweise gar nicht bearbeitet werden. Betroffen sind unter anderem Auskünfte zu An- und Abmeldungen, zu offenen Elternbeiträgen oder zu bereits gestellten Anträgen auf Übernahme des Elternbeitrags. Hintergrund ist eine technische Umstellung. Derzeit werden die neuen Elternbeiträge, die ab dem 1. September 2026 gelten, in das Haushaltsprogramm der Stadt eingespielt. Während dieser Arbeiten können die zuständigen Sachbearbeiter nicht auf das Programm zugreifen. Nicht betroffen sind allgemeine Beratungen, Fragen zur Antragstellung oder zur Übernahme des Elternbeitrags können weiterhin beantwortet werden. Ab Montag, dem 13. Juli, soll das Haushaltsprogramm wieder uneingeschränkt zur Verfügung stehen.

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1: Nachrichten. Sachsen hat sich als aufstrebendes Campingland etabliert. Das geht aus einer Studie hervor, die im Auftrag des Tourismusministeriums und des Landestourismusverbandes durchgeführt wurde. Laut Tourismusministerin Barbara Klepsch, CDU, ist die Zahl der Campingübernachtungen zwischen 2014 und 2024 um über 76% gestiegen. Dennoch gibt es Verbesserungsbedarf bei der Bekanntheit Sachsens als Reiseziel und bei der Qualität der Angebote. Besonders in den Regionen Oberlausitz und Sächsische Schweiz sind Investitionen in Infrastruktur wie Sanitäranlagen nötig, um das Potenzial voll auszuschöpfen. Das Europäische Parlament hat die Immunität des AfD-Politikers Siegbert Dröse aufgehoben. Diese Entscheidung war notwendig, damit ein Berufungsverfahren gegen ihn wegen Beleidigung fortgesetzt werden kann, wie aus einem Bericht des Parlaments hervorgeht. Dröse, Europaabgeordneter seit Juni 2024, wurde zuvor vom Dresdner Amtsgericht verurteilt, weil er einen Journalisten beleidigt hatte. Die Aufhebung der Immunität soll nicht seine politische Tätigkeit beeinträchtigen. Tschechien darf die Rechtsextremistin Mala Svenja Liebig nach Chemnitz ausliefern. Dies entschied das Oberlandesgericht in Prag nach Angaben einer Gerichtssprecherin. Die Auslieferung erfolgt innerhalb von 10 Tagen an die Justizvollzugsanstalt Chemnitz, so Oberstaatsanwalt Dennis Czernota aus Halle. Liebig war wegen Volksverhetzung und Beleidigung zu einer Haftstrafe verurteilt worden und hatte sich gegen ihre Auslieferung gewehrt.

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1: Aus 3,5 Jahren Haft wegen schweren sexuellen Missbrauchs am eigenen Kind wurde heute ein Freispruch. Ein besonders schwerer sexueller Missbrauchsvorwurf gegen den eigenen Sohn beschäftigt das Landgericht Dresden. Erneut, denn nachdem zunächst ein Urteil gefallen war, strebte der Angeklagte in Berufung einen Freispruch an, die Staatsanwaltschaft zunächst eine höhere Strafe. Der Fall reicht Jahre zurück. Der heute 49-jährige Deutsche soll seinen damals noch nicht 14-jährigen Sohn zwischen 2016 und 2017 mehrfach sexuell missbraucht haben. Laut Anklage geht es um mehrere mutmaßliche Übergriffe, darunter einen besonders schwerwiegenden Fall. Der Junge soll dabei Schmerzen erlitten haben, die noch mehrere Tage anhielten. Lange blieb das mutmaßliche Geschehen offenbar verborgen. Erst 2021 soll sich der Sohn seiner Mutter anvertraut haben. Danach wurde die Polizei eingeschaltet. Es folgten Ermittlungen und mehrere Vernehmungen. Im Juni 2024 fiel schließlich ein erstes Urteil. 3 Jahre und 4 Monate Haft. Rechtskräftig wurde es allerdings nicht, denn beide Seiten legten Berufung ein, mit unterschiedlichen Zielen. Der Angeklagte strebte einen Freispruch an, die Staatsanwaltschaft eine höhere Strafe. Rund 2 Jahre später wurde der Fall deshalb nun in zweiter Instanz erneut verhandelt. Die lange Zeitspanne dazwischen erklärt das Gericht mit der hohen Arbeitsbelastung der Kammer. Vorrang hatten insbesondere Verfahren, in denen Angeklagte bereits in Haft sitzen. Der Angeklagte hier in diesem Fall befand sich nicht in Untersuchungshaft. Für den weiteren Verlauf schien zunächst vor allem ein Punkt entscheidend. Der Sohn des Angeklagten berief sich auf sein Zeugnisverweigerungsrecht und machte vor Gericht keine Angaben. Welche Konsequenzen das haben würde, war zu diesem Zeitpunkt noch offen. Kurz vor Redaktionsschluss erreichte uns dann die Nachricht, die Beweisaufnahme ist beendet und das Verfahren hat einen überraschenden Ausgang genommen. Der Sprecher des Landgerichts berichtete uns: Nach der Mittagspause haben alle Prozessbeteiligten auf weitere Zeugenvernehmungen verzichtet. Die Staatsanwaltschaft hat ihre Berufung zurückgenommen. Die Beweisaufnahme wurde geschlossen. Sowohl die Vertreterin der Staatsanwaltschaft als auch die Verteidigerin haben beantragt, auf die Berufung des Angeklagten das Urteil des Amtsgerichts Dresden vom 20.06.2024 aufzuheben und dem Angeklagten freizusprechen. Die Kammer hat diesen Anträgen entsprochen. Das Verfahren ist somit beendet. Aus einer Verurteilung zu 3 Jahren und 4 Monaten Haft ist damit 2 Jahre später ein Freispruch geworden.

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1: Also für diesen Sommer habe ich geplant, ja, ein bisschen zu arbeiten.
2: Ja, ich habe ein paar gute Pläne. Am August, ich möchte nach Prag fahren.
3: Einmal im Jahr kann ich mir das schon leisten, aber ich denke, dass viele Leute sich das nicht leisten können.
4: Die Sommerpläne der Leipzigerinnen und Leipziger könnten unterschiedlicher kaum sein.
5: Yeah, so my schedule is very, very tight.
6: Mein Zeitplan ist sehr voll, deshalb werde ich keine Flüge nehmen oder so etwas machen. Ich werde arbeiten, etwas Geld verdienen und vielleicht mit meinen Freunden Zeit verbringen.
4: Für die einen bedeutet Sommer verreisen, raus aus dem Alltag, neue Orte sehen und einfach mal abschalten.
3: Ich war auf Mallorca, war im Tannheimer Tal in Österreich. Jetzt mache ich mit meinen Reha-Frauen einen Ausflug nach Leipzig 3 Tage.
7: Wahrscheinlich nach Sizilien für 2 Wochen.
4: Für andere heißt er, arbeiten, sparen und trotzdem versuchen, den Sommer zu genießen.
1: Genau, also für diesen Sommer habe ich geplant, ja, ein bisschen zu arbeiten, hauptsächlich ein bisschen einiges zu verdienen und einfach so ein bisschen zu sparen, aber auch sehr gerne mit den Freunden was zu unternehmen, hier und da mal andere Städte zu besuchen, ein bisschen Foodspots testen.
4: Doch egal, wohin die Reise geht, der Preis spielt bei der Urlaubsplanung eine immer größere Rolle.
7: Also für mich ist er noch irgendwo affordable. Wenn ich das möchte, kann ich darauf ansparen. Ich habe die Freiheit und das Privileg, Geld zu verdienen, genug Geld zu verdienen, um auch mehr meine Auszeit zu nehmen. Ich weiß genauso, dass es viele Menschen nicht haben.
1: Ich denke, es kann mal schwierig werden, wenn man jetzt wirklich nicht sehr viel verdient, da was, sage ich mal, Gutes zu finden. Aber es gibt hier ab und zu mal Schnapper oder gute Angebote, die man, sage ich mal, gut finden kann. Wenn man online sehr viel sucht, dann könnte man da Gutes finden, ja.
4: Aktuelle Zahlen des Statistischen Bundesamtes zeigen, rund jeder 5. in Deutschland kann sich keine Woche Urlaub leisten. Bei Menschen mit besonders niedrigem Einkommen ist es sogar fast jeder 2.
7: Und da rede ich hier aus studentischer Sicht, also auf die Gesamtbevölkerung geblickt, gibt es ja viel, viel weniger Leute, die irgendwie das Geld haben, in Urlaub zu fahren. Familien, die kein Geld haben, in Urlaub zu fahren. Und das ist, glaube ich, so ein Thema, was mich auch sehr beschäftigt. So.
4: Große Reise oder einfach ein paar freie Tage daheim. Der Sommer sieht für jeden anders aus. Für viele beginnt die Urlaubsplanung aber längst nicht mehr mit der Frage nach dem Reiseziel, sondern damit, was am Ende überhaupt noch ins Budget passt.

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2: Die Aggressivität untereinander, die hat so zugenommen, wo man wirklich nie weiß, wenn man hier spazieren geht, kommt man auch wieder nach Hause.
3: Heil wieder nach Hause kommen. Für die meisten selbstverständlich, oder? Der Vermisstenfall der Dresdnerin Corinna Niemand lässt so manchen nachdenklich werden. Mehr als 2 Jahre ermittelte die Dresdner Polizei in diesem Fall. Bislang fehlte von ihr jedoch jede Spur. Bis jetzt.
4: Im April diesen Jahres erhielt der Fall eine neue Wendung, denn der Eigentümer eines Grundstückes unterhalb der Begerburg in Dresden-Dölchen fand einen menschlichen Knochen. Rechtsmediziner konnten ziemlich schnell diesen Knochen der vermissten Frau Niemand zuordnen.
3: Sagt Thomas Geithner, Pressesprecher der Polizei Dresden. Die damals 43-Jährige war zuletzt am Morgen des 23. März 2024 in ihrer Wohnung gesehen worden. Seitdem suchten Polizei und Staatsanwaltschaft nach ihr, die Ermittlungen führten sogar bis nach Spanien und Hawaii. Ohne Ergebnis. Der Fundort des Knochens liegt nur wenige hundert Meter Luftlinie von ihrer damaligen Wohnung entfernt. Trotz mehrtägiger Suchaktionen in dem felsigen und schwer zugänglichen Gelände wurden bislang weder weitere Knochen noch Kleidungsstücke oder Ähnliches entdeckt. Anwohner machen sich Sorgen, so die Schilderung einer der sehr wenigen Spaziergängerinnen, die wir antrafen, als wir den ruhigen, idyllisch gelegenen Stadtteil Dölchen besuchten.
2: Ich war sehr erschrocken, wie ich das in Medien gelesen hatte und dachte, ich war's hier oben, oh Gottes Willen. Momentan ist in der Welt hier nichts mehr in Ordnung. Die Aggressivität untereinander, die hat so zugenommen, wo man wirklich nie weiß, wenn man hier spazieren geht, kommt man auch wieder nach Hause.
3: Die Ermittler gehen inzwischen davon aus, dass Corinna Niemand nicht mehr lebt. Was genau mit ihr geschehen ist, bleibt jedoch völlig offen. Weder ein Unfall noch Suizid oder ein Verbrechen können derzeit ausgeschlossen werden. Um neue Hinweise zu bekommen, wird der Fall am Mittwoch, dem 8. Juli, bundesweit in der ZDF-Sendung Aktenzeichen XY vermisst vorgestellt.
4: Wir suchen insbesondere Hinweise, wo sich Frau Niemand in ihren letzten Stunden aufgehalten hat, aber auch, weil sie einen sehr großen Bekanntenkreis hat, ob es vielleicht Hinweise gibt, die die Persönlichkeit von Frau Niemand zu diesem Zeitpunkt näher beschreiben kann.

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1: Sachsen hat sich als aufstrebendes Campingland etabliert. Das geht aus einer Studie hervor, die im Auftrag des Tourismusministeriums und des Landestourismusverbandes durchgeführt wurde. Laut Tourismusministerin Barbara Klepsch, CDU, ist die Zahl der Campingübernachtungen zwischen 2014 und 2024 um über 76% gestiegen. Dennoch gibt es Verbesserungsbedarf bei der Bekanntheit Sachsens als Reiseziel und bei der Qualität der Angebote. Besonders in den Regionen Oberlausitz und Sächsische Schweiz sind Investitionen in Infrastruktur wie Sanitäranlagen nötig, um das Potenzial voll auszuschöpfen. Das Europäische Parlament hat die Immunität des AfD-Politikers Siegbert Dröse aufgehoben. Diese Entscheidung war notwendig, damit ein Berufungsverfahren gegen ihn wegen Beleidigung fortgesetzt werden kann, wie aus einem Bericht des Parlaments hervorgeht. Dröse, Europaabgeordneter seit Juni 2024, wurde zuvor vom Dresdner Amtsgericht verurteilt, weil er einen Journalisten beleidigt hatte. Die Aufhebung der Immunität soll nicht seine politische Tätigkeit beeinträchtigen. Tschechien darf die Rechtsextremistin Mála Svenja Liebig nach Chemnitz ausliefern. Dies entschied das Oberlandesgericht in Prag nach Angaben einer Gerichtssprecherin. Die Auslieferung erfolgt innerhalb von 10 Tagen an die Justizvollzugsanstalt Chemnitz, so Oberstaatsanwalt Dennis Czernota aus Halle. Liebig war wegen Volksverhetzung und Beleidigung zu einer Haftstrafe verurteilt worden und hatte sich gegen ihre Auslieferung gewehrt.

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2: Ich fand alle eigentlich sehr gruselig, muss ich sagen.
3: Mord, Gewalt und rätselhafte Ermittlungen. Dresdens Geschichte hat viele dunkle Kapitel. Für das neue Dresdner Heft, Tatort Dresden, wurden Kriminalfälle aus mehreren Jahrhunderten zusammengetragen. Caroline Förster vom Dresdner Geschichtsverein erklärt, was hinter der Idee steckt.
2: Wir haben einfach uns mit Kriminalitätsgeschichte in Dresden beschäftigt und geschaut durch die Jahrhunderte, was für Fälle gibt es. Es geht viel um Mord. Wirklich, muss man sagen, also wir haben fast nur Mordfälle dabei und wie verändert sich unser Blick darauf und vor allen Dingen, warum machen wir das eigentlich? Also warum beschäftigen wir uns mit Kriminalitätsgeschichte? Natürlich sind diese Mordfälle immer auch irgendwie ein bisschen spannend, aber eigentlich geht es natürlich darum, wie reagiert Gesellschaft auf Mord, wie geht die Justiz, wenn man keine modernen Analyseverfahren hat? Also wir haben auch einen Fall dabei aus dem 17. Jahrhundert, also wie funktionieren da die Institutionen? Das hat uns interessiert und es geht einmal durch die Jahrhunderte weg.
3: Wie sich Ermittlungen verändert haben, zeigt ein Fall aus Dresden besonders anschaulich. Damals wird eine Spur zum entscheidenden Beweis, die heute aus fast jedem Krimi bekannt ist.
2: In jedem Fall geht es darum, wie wird Polizeiarbeit gemacht? Also welcher Fall ist sozusagen liegt auf dem Tisch und wie unterschiedlich wurde ermittelt oder welche Ermittlungen fanden auch nicht statt? Also gerade die Arbeit mit dem Polizeiforum hier war ja sehr interessant. Wir haben zwei Beiträge aus dem Polizeiforum. Der eine Fall, da geht es eben tatsächlich um die Fingerabdrücke, also wo der erste Fall mit den Fingerabdrücken gelöst wurde. Und das passierte hier in Dresden. Toll, ist für so ein Heft natürlich dann immer ganz besonders interessant und wichtig. Und der andere Fall, der spielt in der NS-Zeit. Also da wurde eine Diebin quasi entrechtet. Und die Polizeibehörden haben damals eben ideologisch gehandelt und natürlich sich an Verbrechen beteiligt.
3: Zwei Beiträge im Heft entstanden also mit Unterstützung des Forums Polizeigeschichte. Doch was genau ist das für ein Ort? Und warum ist er für die historische Aufarbeitung so wichtig? Juliane Hanzig, Vermittlungsbeauftragte des Forums, gibt Einblicke in die Arbeit der Einrichtung.
4: Ja, das Forum Polizeigeschichte beschreibt sich selber als modernen Bildungs- und Kommunikationsort. Es ist sehr ähnlich zu einem normalen, klassischen Museum. Also das heißt, wir haben eine große Sammlung, die sich mit ganz vielen verschiedenen Dingen befasst. Ursprünglich schon von 1894 haben wir unsere große Lehrtafelsammlung. Das ist im Moment auch der Fokus der Ausstellung. Und wir machen das ein bisschen wie das alte Kriminalmuseum. Wir sind zuständig für zu unterstützen in der Bildung und Vermittlung für die gesamte sächsische Polizei.
3: Geschichte wird hier nicht nur erforscht, sondern auch ausgestellt. Anhand von Dokumenten, alten Lehrtafeln und teils überraschenden Objekten. Und manches davon erzählt über Polizei eine ganz andere Geschichte, als man auf den ersten Blick vermuten würde.
4: Ich glaube, es gibt ganz viele Objekte, die Sachen anteasern oder die Sachen verändern können. Als ein Beispiel haben wir einen Schlagstock hier und der Schlagstock, der steht eigentlich, und das ist das Spannende, der steht dafür, dass man weg vom Militär geht hin zu einer bürgernahen Polizei. Das ist in den 20er Jahren, ne? Also Weimarer Republik, und man denkt, Schlagstock, mit was verbinde ich das? Und das ist so spannend, weil es nämlich eigentlich heißt, nee, wir wenden uns dem Bürger zu, weg vom Säbel, weg vom Militär. Und es sind immer wieder Episoden in der polizeilichen Geschichte, wo das passiert, wo wir wieder eine Hinwendung zum Militärischen haben und dann doch wieder eine Hinwendung weg davon hin zur Bürgerpolizei. Oder zu einer Polizei für den Bürger, mit dem Bürger.
3: Polizeigeschichte erzählt auch von Macht, Ideologie und Zeiten, in denen Behörden selbst Teil von Unrecht wurden. Doch wie kritisch kann ein Forum überhaupt darüber aufklären, wenn es selbst Teil der sächsischen Polizei ist?
4: Wir bestehen zum Teil aus Wissenschaftlern, wie ich das zum Beispiel bin, oder wir haben eine wissenschaftliche Leitung. Ich habe noch eine ganz liebe Kollegin, die in der Sammlung tätig ist. Das heißt also, es gibt wissenschaftliche Menschen, die das gelernt haben, die Sachen kritisch hinterfragen. Und unser Team besteht aber auch aus Polizisten und aus Polizistinnen, die uns ein bisschen in ihre Welt mitnehmen. Und tatsächlich dürfen wir all das, was wir wollen, auch tun. Wir haben kein keine Vorschrift dazu, sondern unser Anliegen ist es oder unsere Aufgabe ist es, eben genau das zu tun, wissenschaftlich auszuwerten, kritisch zu hinterfragen und die Personen mitzunehmen.
3: Wer Dresdens dunkle Geschichten weiter nachspüren will, findet im Heft Tatort Dresden und im Forum Polizeigeschichte reichlich Stoff zwischen echten Fällen, historischen Spuren und der Frage, was sie bis heute über diese Stadt erzählen.

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2: Überweis mir doch mal 10.000 Euro, dann bin ich morgen bei dir.
3: Habe ich mich einlullen lassen und habe dann sozusagen den Kopf ausgeschalten.
4: Es begann alles mit einer Nachricht auf TikTok. Für das, was darauf folgte, setzte er 39 Jahre Ehe aufs Spiel. Elena war jung und schön und zog ihm über 4 Monate hinweg 4.000 Euro aus der Tasche. Der Rentner aus Leipzig, der anonym bleiben möchte, blieb mit gebrochenem Herzen zurück. Aus dem Erstkontakt auf TikTok wurde schnell eine intensive Fernbeziehung auf WhatsApp, erinnert er sich zurück. Sie versprach ihm ein gemeinsames Leben an der südfranzösischen Küste. Er solle bei ihr einziehen, sie wolle mit ihm eine neue Familie gründen. Alles war zu schön, um wahr zu sein, sagt er, bis sie ihn schließlich nach Geld fragte, in Form von Apple-Karten.
3: Und dann hat sie ihre Geschichte erzählt, sie wäre arbeitslos, ihr Vater wäre gestorben. Dann ging es ums Erbe, angeblich hätte 800.000 Euro geerbt, da braucht es auch wieder Geld für einen Notar. Und erst waren es mal 25 Euro, dann 50 Euro, das hat sich so gesteigert, dann 100 Euro.
4: Zu einem Treffen kommt es nie. Immer wieder findet Elena neue Gründe, warum sie nicht kommen kann. Und fast jedes neue Hindernis führt zur nächsten Geldforderung. Immer wieder hilft er ihr, ohne jemals ihre Stimme gehört zu haben. Dann kommen plötzlich Anrufe von einer Nummer aus der Elfenbeinküste. Er ruft zurück, doch an anderem Ende hört er nicht Elena.
3: Männliche und verschiedene Frauenstimmen in ausländischer Sprache. Ja, und da ist mir dann schon ein Licht aufgegangen, dass hier irgendwas faul ist. Aber es war dann schon zu spät.
4: Er fasste sich ein Herz und ging zur Polizei. Doch das Geld war weg. Und Elena? Die Frau, in die er sich verliebt hat, gibt es so nicht. Ihre Fotos wurden vom Instagram-Profil eines Models gestohlen und ihm unter falscher Identität geschickt. Für Rico Reichel von der Polizeidirektion Leipzig, der seit 2008 Workshops zu digitaler Prävention und Online-Betrugsmaschen gibt, ist diese Geschichte kein Einzelfall.
5: Wir sprechen hier natürlich von sozialen Notlagen, die natürlich dann dazu führen, dass auch Täter sich organisieren. Wie kann ich unter der Anonymität des Internets möglichst schnell viel Geld zu verdienen? Es werden regelrecht Callcenter eröffnet, wo diejenigen, und wir sprechen hier oftmals auch von westafrikanischen Ländern, wo es gehäuft vorkommt, sich zusammentun, um dann einen möglichst großen Nutzen daraus zu ziehen.
4: In einer detaillierten Auswertung für 2023 registrierte das Landeskriminalamt Sachsen 368 Love-Scamming-Fälle, der registrierte Schaden, rund 4,6 Millionen Euro. Auch die Ehefrau wird zur Geschädigten. Sie entdeckt die Fotos und bemerkt die ungeklärten Abbuchungen. Der Vertrauensbruch belastet die Ehe bis heute.
6: Ich habe mich dann auch ein bisschen von meinem Mann auch ein bisschen dann gelöst. Ich habe ihn dann auch ein bisschen spüren lassen, dass ich sauer bin, dass er mich belogen und betrogen hat.
4: Auf Rat der Polizei blockiert ihr Mann Elenas Nummer. Doch sie meldet sich über eine neue. Und er antwortet wieder.
6: Er hat wieder geschrieben, wenn ich vorbeigegangen bin, hat er den Bildschirm, sein Handy auf den Kopf gedrückt. Das ist praktisch, dass ich das nicht sehe.
4: Schließlich geht das Paar erneut zur Polizei und sichert die Nachrichten. Doch der Mann hofft noch immer, Elena zu finden und sein Geld zurückzubekommen. Bis heute fehlt von ihr jede Spur. Die Täter zu finden sei schwierig. Rico Reichel von der Polizeidirektion Leipzig schildert das Problem.
5: Aufgrund der räumlichen Distanz ist es natürlich für die deutschen Strafverfolgungsbehörden schwierig, derer habhaft zu werden. Alles, was hier im europäischen Raum passiert, sind wir relativ klar im Bilde, wie Strukturen funktionieren, wie Täter, aber auch Tätergruppierungen operieren. Aber was in Afrika passiert, verschließt sich oft im Auge des Gesetzes.
4: Aber warum funktionieren solche Betrugsmaschen überhaupt? Und warum fällt es den Betroffenen oft so schwer, loszulassen?
5: Oftmals spielt natürlich Scham eine sehr, sehr große Rolle. Warum ist mir das passiert? Warum habe ich jetzt einen Kredit aufgenommen, um jemanden, den ich überhaupt nicht kenne, eine große Geldsumme zu überweisen?
4: Bei einer Aufklärungsveranstaltung in der Leipziger Stadtbibliothek klärt Rico Reichel Rentner auf, mit welchen psychologischen Tricks die Love-Scammer Intimität vorgaukeln. Dabei gehen sie oft nach einem bestimmten Muster vor, um ihre Opfer zu verführen.
5: Sie hören gut zu, sie sind natürlich sehr offen, sind sehr empathisch und versuchen natürlich ganz, ganz viele Gemeinsamkeiten herauszuarbeiten, um dann das Vertrauen der anderen zu gewinnen. Oftmals sind es Schicksalsschläge, die unvermittelt eintreffen. Das können Naturkatastrophen sein, das können teure OPs sein, die im Ausland durchgeführt werden müssen. Aber man versucht natürlich, so ein Opfer, wenn man es einmal an der Angel hat, möglichst lange auszuquetschen, um dann den maximalen Nutzen daraus zu ziehen.
4: Doch die Masche entwickelt sich weiter. Noch konnten gestohlene Profilbilder Betrüger verraten, etwa dann, wenn dieselben Fotos bei einer Rückwärtssuche unter einem anderen Namen auftauchten. Mit moderner Bildgenerierungs-KI wird selbst diese Kontrolle schwieriger.
5: Die Büchse der Pandora ist geöffnet und jetzt müssen wir natürlich noch mehr sensibilisieren, noch mehr dahin appellieren, keinem Fremden Geld zu überweisen, so realistisch er auch sein mag, um natürlich niemanden zu vertrauen, der mir nach wenigen Worten einen Schicksalsschlag schildert und von mir Geld verlangt, unter welchem Vorwand auch immer.
4: Denn wenn die klassische Rückwärtssuche ins Leere führt, kann es für Opfer von Love-Scamming noch schwieriger werden, Fiktion und Wirklichkeit auseinanderzuhalten. Denn die entscheidende Frage ist vielleicht bald nicht mehr nur, wer wirklich hinter einem Profilbild steckt, sondern ob der Mensch auf diesem Bild jemals existiert hat.

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1: Eltern von Kindern in kommunalen Kitas und Horten müssen sich in dieser Woche auf Einschränkungen im Jugendamt der Stadt Chemnitz einstellen. Noch bis einschließlich Freitag, den 10. Juli, können Anfragen zu den Personenkontakten von Kindern nur eingeschränkt oder teilweise gar nicht bearbeitet werden. Betroffen sind unter anderem Auskünfte zu An- und Abmeldungen, zu offenen Elternbeiträgen oder zu bereits gestellten Anträgen auf Übernahme des Elternbeitrags. Hintergrund ist eine technische Umstellung. Derzeit werden die neuen Elternbeiträge, die ab dem 1. September 2026 gelten, in das Haushaltsprogramm der Stadt eingespielt. Während dieser Arbeiten können die zuständigen Sachbearbeiter nicht auf das Programm zugreifen. Nicht betroffen sind allgemeine Beratungen, Fragen zur Antragstellung oder zur Übernahme des Elternbeitrags können weiterhin beantwortet werden. Ab Montag, dem 13. Juli, soll das Haushaltsprogramm wieder uneingeschränkt zur Verfügung stehen.

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2: Nachrichten. Sachsen hat sich als aufstrebendes Campingland etabliert. Das geht aus einer Studie hervor, die im Auftrag des Tourismusministeriums und des Landestourismusverbandes durchgeführt wurde. Laut Tourismusministerin Barbara Klepsch, CDU, ist die Zahl der Campingübernachtungen zwischen 2014 und 2024 um über 76% gestiegen. Dennoch gibt es Verbesserungsbedarf bei der Bekanntheit Sachsens als Reiseziel und bei der Qualität der Angebote. Besonders in den Regionen Oberlausitz und Sächsische Schweiz sind Investitionen in Infrastruktur wie Sanitäranlagen nötig, um das Potenzial voll auszuschöpfen. Das Europäische Parlament hat die Immunität des AfD-Politikers Siegbert Dröse aufgehoben. Diese Entscheidung war notwendig, damit ein Berufungsverfahren gegen ihn wegen Beleidigung fortgesetzt werden kann, wie aus einem Bericht des Parlaments hervorgeht. Dröse, Europaabgeordneter seit Juni 2024, wurde zuvor vom Dresdner Amtsgericht verurteilt, weil er einen Journalisten beleidigt hatte. Die Aufhebung der Immunität soll nicht seine politische Tätigkeit beeinträchtigen. Tschechien darf die Rechtsextremistin Mala Svenja Liebig nach Chemnitz ausliefern. Dies entschied das Oberlandesgericht in Prag nach Angaben einer Gerichtssprecherin. Die Auslieferung erfolgt innerhalb von 10 Tagen an die Justizvollzugsanstalt Chemnitz, so Oberstaatsanwalt Dennis Czernota aus Halle. Liebig war wegen Volksverhetzung und Beleidigung zu einer Haftstrafe verurteilt worden und hatte sich gegen ihre Auslieferung gewehrt.

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2: Aus 3,5 Jahren Haft wegen schweren sexuellen Missbrauchs am eigenen Kind wurde heute ein Freispruch. Ein besonders schwerer sexueller Missbrauchsvorwurf gegen den eigenen Sohn beschäftigt das Landgericht Dresden. Erneut, denn nachdem zunächst ein Urteil gefallen war, strebte der Angeklagte in Berufung einen Freispruch an, die Staatsanwaltschaft zunächst eine höhere Strafe. Der Fall reicht Jahre zurück. Der heute 49-jährige Deutsche soll seinen damals noch nicht 14-jährigen Sohn zwischen 2016 und 2017 mehrfach sexuell missbraucht haben. Laut Anklage geht es um mehrere mutmaßliche Übergriffe, darunter einen besonders schwerwiegenden Fall. Der Junge soll dabei Schmerzen erlitten haben, die noch mehrere Tage anhielten. Lange blieb das mutmaßliche Geschehen offenbar verborgen. Erst 2021 soll sich der Sohn seiner Mutter anvertraut haben. Danach wurde die Polizei eingeschaltet. Es folgten Ermittlungen und mehrere Vernehmungen. Im Juni 2024 fiel schließlich ein erstes Urteil. 3 Jahre und 4 Monate Haft. Rechtskräftig wurde es allerdings nicht, denn beide Seiten legten Berufung ein, mit unterschiedlichen Zielen. Der Angeklagte strebte einen Freispruch an, die Staatsanwaltschaft eine höhere Strafe. Rund 2 Jahre später wurde der Fall deshalb nun in zweiter Instanz erneut verhandelt. Die lange Zeitspanne dazwischen erklärt das Gericht mit der hohen Arbeitsbelastung der Kammer. Vorrang hatten insbesondere Verfahren, in denen Angeklagte bereits in Haft sitzen. Der Angeklagte hier in diesem Fall befand sich nicht in Untersuchungshaft. Für den weiteren Verlauf schien zunächst vor allem ein Punkt entscheidend. Der Sohn des Angeklagten berief sich auf sein Zeugnisverweigerungsrecht und machte vor Gericht keine Angaben. Welche Konsequenzen das haben würde, war zu diesem Zeitpunkt noch offen. Kurz vor Redaktionsschluss erreichte uns dann die Nachricht, die Beweisaufnahme ist beendet und das Verfahren hat einen überraschenden Ausgang genommen. Der Sprecher des Landgerichts berichtete uns: Nach der Mittagspause haben alle Prozessbeteiligten auf weitere Zeugenvernehmungen verzichtet. Die Staatsanwaltschaft hat ihre Berufung zurückgenommen. Die Beweisaufnahme wurde geschlossen. Sowohl die Vertreterin der Staatsanwaltschaft als auch die Verteidigerin haben beantragt, auf die Berufung des Angeklagten das Urteil des Amtsgerichts Dresden vom 20.06.2024 aufzuheben und dem Angeklagten freizusprechen. Die Kammer hat diesen Anträgen entsprochen. Das Verfahren ist somit beendet. Aus einer Verurteilung zu 3 Jahren und 4 Monaten Haft ist damit 2 Jahre später ein Freispruch geworden.

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2: Also für diesen Sommer habe ich geplant, ja, ein bisschen zu arbeiten.
3: Ja, ich habe ein paar gute Pläne. Am August, ich möchte nach Prag fahren.
4: Einmal im Jahr kann ich mir das schon leisten, aber ich denke, dass viele Leute sich das nicht leisten können.
5: Die Sommerpläne der Leipzigerinnen und Leipziger könnten unterschiedlicher kaum sein.
6: Yeah, so my schedule is very, very tight. So
7: mein Zeitplan ist sehr voll. Deshalb werde ich keine Flüge nehmen oder so etwas machen.
6: Options like this.
7: Ich werde arbeiten, etwas Geld verdienen und vielleicht mit meinen Freunden Zeit verbringen.
6: Some experiences here, maybe with my friends.
5: Für die einen bedeutet Sommer verreisen, raus aus dem Alltag, neue Orte sehen und einfach mal abschalten.
4: Ich war auf Mallorca, im Tannheimer Tal in Österreich. Jetzt mache ich mit meinen Reha-Frauen einen Ausflug nach Leipzig 3 Tage.
8: Wahrscheinlich nach Sizilien für 2 Wochen.
5: Für andere heißt er, arbeiten, sparen und trotzdem versuchen, den Sommer zu genießen.
2: Genau, also für diesen Sommer habe ich geplant, ein bisschen zu arbeiten, hauptsächlich ein bisschen einiges zu verdienen und einfach ein bisschen zu sparen, aber auch sehr gerne mit den Freunden was zu unternehmen, hier und da mal andere Städte zu besuchen, ein bisschen Foodspots testen.
5: Doch egal, wohin die Reise geht, der Preis spielt bei der Urlaubsplanung eine immer größere Rolle.
8: Also für mich ist er noch irgendwo affordable. Wenn ich das möchte, kann ich darauf ansparen. Ich habe die Freiheit und das Privileg, Geld zu verdienen, genug Geld zu verdienen, um auch mehr mal eine Auszeit zu nehmen. Ich weiß genauso, dass es viele Menschen nicht haben.
2: Ich denke, es kann mal schwierig werden, wenn man jetzt wirklich nicht sehr viel verdient, da was, sag ich mal, Gutes zu finden. Aber es gibt hier ab und zu mal Schnapper oder gute Angebote, die man, sag ich mal, gut finden kann. Wenn man online sehr viel sucht, dann könnte man da Gutes finden, ja.
5: Aktuelle Zahlen des Statistischen Bundesamtes zeigen, rund jeder Fünfte in Deutschland kann sich keine Woche Urlaub leisten. Bei Menschen mit besonders niedrigem Einkommen ist es sogar fast jeder Zweite.
8: Und da rede ich hier aus studentischer Sicht, also auf die Gesamtbevölkerung geblickt, gibt es ja viel, viel weniger Leute, die irgendwie das Geld haben, in Urlaub zu fahren. Familien, die kein Geld haben, in Urlaub zu fahren. Und das ist, glaube ich, so ein Thema, was mich auch sehr beschäftigt. So.
5: Große Reise oder einfach ein paar freie Tage daheim. Der Sommer sieht für jeden anders aus. Für viele beginnt die Urlaubsplanung aber längst nicht mehr mit der Frage nach dem Reiseziel, sondern damit, was am Ende überhaupt noch ins Budget passt.

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2: Die Aggressivität untereinander, die hat so zugenommen, wo man wirklich nie weiß, wenn man hier spazieren geht, kommt man auch wieder nach Hause.
3: Heil wieder nach Hause kommen. Für die meisten selbstverständlich, oder? Der Vermisstenfall der Dresdnerin Corinna Niemand lässt so manchen nachdenklich werden. Mehr als 2 Jahre ermittelte die Dresdner Polizei in diesem Fall. Bislang fehlte von ihr jedoch jede Spur. Bis jetzt.
4: Im April diesen Jahres erhielt der Fall eine neue Wendung. Denn der Eigentümer eines Grundstückes unterhalb der Begerburg in Dresden-Dölchen fand einen menschlichen Knochen. Rechtsmediziner konnten ziemlich schnell diesen Knochen der vermissten Frau Niemand zuordnen.
3: Sagt Thomas Geithner, Pressesprecher der Polizei Dresden. Die damals 43-Jährige war zuletzt am Morgen des 23. März 2024 in ihrer Wohnung gesehen worden. Seitdem suchten Polizei und Staatsanwaltschaft nach ihr, die Ermittlungen führten sogar bis nach Spanien und Hawaii. Ohne Ergebnis. Der Fundort des Knochens liegt nur wenige hundert Meter Luftlinie von ihrer damaligen Wohnung entfernt. Trotz mehrtägiger Suchaktionen in dem felsigen und schwer zugänglichen Gelände wurden bislang weder weitere Knochen noch Kleidungsstücke oder Ähnliches entdeckt. Anwohner machen sich Sorgen, so die Schilderung einer der sehr wenigen Spaziergängerinnen, die wir antrafen, als wir den ruhigen, idyllisch gelegenen Stadtteil Dölchen besuchten.
2: Ich war sehr erschrocken, wie ich das in Medien gelesen hatte und dachte, ich war es hier oben, oh Gottes Willen. Momentan ist in der Welt hier nichts mehr in Ordnung. Die Aggressivität untereinander, die hat so zugenommen, wo man wirklich nie weiß, wenn man hier spazieren geht, kommt man auch wieder nach Hause.
3: Die Ermittler gehen inzwischen davon aus, dass Corinna Niemand nicht mehr lebt. Was genau mit ihr geschehen ist, bleibt jedoch völlig offen. Weder ein Unfall noch Suizid oder ein Verbrechen können derzeit ausgeschlossen werden. Um neue Hinweise zu bekommen, wird der Fall am Mittwoch, dem 8. Juli, bundesweit in der ZDF-Sendung Aktenzeichen XY vermisst vorgestellt.
4: Wir suchen insbesondere Hinweise, wo sich Frau Niemand in ihren letzten Stunden aufgehalten hat, aber auch, weil sie einen sehr großen Bekanntenkreis hat, ob es vielleicht Hinweise gibt, die die Persönlichkeit von Frau Niemand zu diesem Zeitpunkt näher beschreiben können.

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1: Sachsen hat sich als aufstrebendes Campingland etabliert. Das geht aus einer Studie hervor, die im Auftrag des Tourismusministeriums und des Landestourismusverbandes durchgeführt wurde. Laut Tourismusministerin Barbara Klepsch, CDU, ist die Zahl der Campingübernachtungen zwischen 2014 und 2024 um über 76% gestiegen. Dennoch gibt es Verbesserungsbedarf bei der Bekanntheit Sachsens als Reiseziel und bei der Qualität der Angebote. Besonders in den Regionen Oberlausitz und Sächsische Schweiz sind Investitionen in Infrastruktur wie Sanitäranlagen nötig, um das Potenzial voll auszuschöpfen. Das Europäische Parlament hat die Immunität des AfD-Politikers Siegbert Dröse aufgehoben. Diese Entscheidung war notwendig, damit ein Berufungsverfahren gegen ihn wegen Beleidigung fortgesetzt werden kann, wie aus einem Bericht des Parlaments hervorgeht. Dröse, Europaabgeordneter seit Juni 2024, wurde zuvor vom Dresdner Amtsgericht verurteilt, weil er einen Journalisten beleidigt hatte. Die Aufhebung der Immunität soll nicht seine politische Tätigkeit beeinträchtigen. Tschechien darf die Rechtsextremistin Mala Svenja Liebig nach Chemnitz ausliefern. Dies entschied das Oberlandesgericht in Prag nach Angaben einer Gerichtssprecherin. Die Auslieferung erfolgt innerhalb von 10 Tagen an die Justizvollzugsanstalt Chemnitz, so Oberstaatsanwalt Dennis Czernota aus Halle. Liebig war wegen Volksverhetzung und Beleidigung zu einer Haftstrafe verurteilt worden und hatte sich gegen ihre Auslieferung gewehrt.

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1: Ich fand alle eigentlich sehr gruselig, muss ich sagen.
2: Mord, Gewalt und rätselhafte Ermittlungen. Dresdens Geschichte hat viele dunkle Kapitel. Für das neue Dresdner Heft, Tato Dresden, wurden Kriminalfälle aus mehreren Jahrhunderten zusammengetragen. Caroline Förster vom Dresdner Geschichtsverein erklärt, was hinter der Idee steckt.
1: Wir haben einfach uns mit Kriminalitätsgeschichte in Dresden beschäftigt und geschaut durch die Jahrhunderte, was für Fälle gibt es. Es geht viel um Mord. Wirklich, muss man sagen. Also wir haben fast nur Mordfälle dabei. Und wie verändert sich unser Blick darauf? Und vor allen Dingen, warum machen wir das eigentlich? Also warum beschäftigen wir uns mit Kriminalitätsgeschichte? Natürlich sind diese Mordfälle immer auch irgendwie ein bisschen spannend. Aber eigentlich geht es natürlich darum, wie reagiert Gesellschaft auf Mord? Wie geht die Justiz, wenn man keine modernen Analyseverfahren hat? Also wir haben auch einen Fall dabei aus dem 17. Jahrhundert. Also wie funktionieren da die Institutionen? Das hat uns interessiert und es geht einmal durch die Jahrhunderte weg.
2: Wie sich Ermittlungen verändert haben, zeigt ein Fall aus Dresden besonders anschaulich. Damals wird eine Spur zum entscheidenden Beweis, die heute aus fast jedem Krimi bekannt ist.
1: In jedem Fall geht es darum, wie wird Polizeiarbeit gemacht? Also welcher Fall ist sozusagen liegt auf dem Tisch und wie unterschiedlich wurde ermittelt? Oder welche Ermittlungen fanden auch nicht statt? Also gerade die Arbeit mit dem Polizeiforum hier war ja sehr interessant. Wir haben zwei Beiträge aus dem Polizeiforum. Der eine Fall, da geht es eben tatsächlich um die Fingerabdrücke. Also wo der erste Fall mit den Fingerabdrücken gelöst wurde. Und das passierte hier in Dresden. Toll, ist für so ein Heft natürlich dann immer ganz besonders interessant und wichtig. Und der andere Fall, der spielt in der NS-Zeit. Also da wurde eine Diebin quasi entrechtet. Und die Polizeibehörden haben damals eben ideologisch gehandelt und natürlich sich an Verbrechen beteiligt.
2: Zwei Beiträge im Heft entstanden also mit Unterstützung des Forums Polizeigeschichte. Doch was genau ist das für ein Ort? Und warum ist er für die historische Aufarbeitung so wichtig? Juliane Hanzig, Vermittlungsbeauftragte des Forums, gibt Einblicke in die Arbeit der Einrichtung.
3: Ja, das Forum Polizeigeschichte beschreibt sich selber als modernen Bildungs- und Kommunikationsort. Es ist sehr ähnlich zu einem normalen, klassischen Museum. Also das heißt, wir haben eine große Sammlung, die sich mit ganz vielen verschiedenen Dingen befasst. Ursprünglich schon von 1894 haben wir unsere große Lehrtafelsammlung. Das ist im Moment auch der Fokus der Ausstellung. Und wir machen das ein bisschen wie das alte Kriminalmuseum. Wir sind zuständig für zu unterstützen in der Bildung und Vermittlung für die gesamte sächsische Polizei.
2: Geschichte wird hier nicht nur erforscht, sondern auch ausgestellt. Anhand von Dokumenten, alten Lehrtafeln und teils überraschenden Objekten. Und manches davon erzählt über Polizei eine ganz andere Geschichte, als man auf den ersten Blick vermuten würde.
3: Ich glaube, es gibt ganz viele Objekte, die Sachen anteasern oder die Sachen verändern können. Als ein Beispiel haben wir einen Schlagstock hier und der Schlagstock, der steht eigentlich, und das ist das Spannende, der steht dafür, dass man weg vom Militär geht hin zu einer bürgernahen Polizei. Das ist in den 20er Jahren, ne? Also Weimarer Republik, und man denkt, Schlagstock, mit was verbinde ich das? Und das ist so spannend, weil es nämlich eigentlich heißt, nee, wir wenden uns dem Bürger zu, weg vom Säbel, weg vom Militär. Und es sind immer wieder Episoden in der polizeilichen Geschichte, wo das passiert, wo wir wieder eine Hinwendung zum Militärischen haben und dann doch wieder eine Hinwendung weg davon hin zur Bürgerpolizei. Oder zu einer Polizei für den Bürger, mit dem Bürger.
2: Polizeigeschichte erzählt auch von Macht, Ideologie und Zeiten, in denen Behörden selbst Teil von Unrecht wurden. Doch wie kritisch kann ein Forum überhaupt darüber aufklären, wenn es selbst Teil der sächsischen Polizei ist?
3: Wir bestehen zum Teil aus Wissenschaftlern, wie ich das zum Beispiel bin, oder wir haben eine wissenschaftliche Leitung. Ich habe noch eine ganz liebe Kollegin, die in der Sammlung tätig ist. Das heißt also, es gibt wissenschaftliche Menschen, die das gelernt haben, die Sachen kritisch hinterfragen. Und unser Team besteht aber auch aus Polizisten und aus Polizistinnen, die uns ein bisschen in ihre Welt mitnehmen. Und tatsächlich dürfen wir all das, was wir wollen, auch tun. Wir haben kein keine Vorschrift dazu, sondern wir, unser Anliegen ist es oder unsere Aufgabe ist es eben genau das zu tun, wissenschaftlich auszuwerten, kritisch zu hinterfragen und die Personen mitzunehmen.
2: Wer Dresdens dunkle Geschichten weiter nachspüren will, findet im Heft Tatort Dresden und im Forum Polizeigeschichte reichlich Stoff zwischen echten Fällen, historischen Spuren und der Frage, was sie bis heute über diese Stadt erzählen.

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1: Überweis mir doch mal 10.000 Euro, dann bin ich morgen bei dir.
2: Habe ich mich einlullen lassen und habe dann sozusagen den Kopf ausgeschalten.
3: Es begann alles mit einer Nachricht auf TikTok. Für das, was darauf folgte, setzte er 39 Jahre Ehe aufs Spiel. Elena war jung und schön und zog ihm über 4 Monate hinweg 4.000 Euro aus der Tasche. Der Rentner aus Leipzig, der anonym bleiben möchte, blieb mit gebrochenem Herzen zurück. Aus dem Erstkontakt auf TikTok wurde schnell eine intensive Fernbeziehung auf WhatsApp, erinnert er sich zurück. Sie versprach ihm ein gemeinsames Leben an der südfranzösischen Küste. Er solle bei ihr einziehen, sie wolle mit ihm eine neue Familie gründen. Alles war zu schön, um wahr zu sein, sagt er, bis sie ihn schließlich nach Geld fragte, in Form von Apple-Karten.
2: Und dann hat sie ihre Geschichte erzählt, sie wäre arbeitslos, ihr Vater wäre gestorben. Dann ging es ums Erbe, angeblich hätte 800.000 Euro geerbt, da braucht es auch wieder Geld für einen Notar. Und erst waren es mal 25 Euro, dann 50 Euro, das hat sich so gesteigert, dann 100 Euro.
3: Zu einem Treffen kommt es nie. Immer wieder findet Elena neue Gründe, warum sie nicht kommen kann. Und fast jedes neue Hindernis führt zur nächsten Geldforderung. Immer wieder hilft er ihr, ohne jemals ihre Stimme gehört zu haben. Dann kommen plötzlich Anrufe von einer Nummer aus der Elfenbeinküste. Er ruft zurück, doch an anderem Ende hört er nicht Elena.
2: Männliche und verschiedene Frauenstimmen in ausländischer Sprache. Ja, und da ist mir dann schon ein Licht aufgegangen, dass hier irgendwas faul ist. Aber es war dann schon zu spät.
3: Er fasste sich ein Herz und ging zur Polizei. Doch das Geld war weg. Und Elena? Die Frau, in die er sich verliebt hat, gibt es so nicht. Ihre Fotos wurden vom Instagram-Profil eines Models gestohlen und ihm unter falscher Identität geschickt. Für Rico Reichel von der Polizeidirektion Leipzig, der seit 2008 Workshops zu digitaler Prävention und Online-Betrugsmaschen gibt, ist diese Geschichte kein Einzelfall.
1: Wir sprechen hier natürlich von sozialen Notlagen, die natürlich dann dazu führen, dass auch Täter sich organisieren. Wie kann ich unter der Anonymität des Internets möglichst schnell viel Geld zu verdienen? Es werden regelrecht Callcenter eröffnet, wo diejenigen, und wir sprechen hier oftmals auch von westafrikanischen Ländern, wo es gehäuft vorkommt, sich zusammentun, um dann einen möglichst großen Nutzen daraus zu ziehen.
3: In einer detaillierten Auswertung für 2023 registrierte das Landeskriminalamt Sachsen 368 Love-Scamming-Fälle. Der registrierte Schaden, rund 4,6 Millionen Euro. Auch die Ehefrau wird zur Geschädigten. Sie entdeckt die Fotos und bemerkt die ungeklärten Abbuchungen. Der Vertrauensbruch belastet die Ehe bis heute.
4: Ich habe mich dann auch von meinem Mann auch ein bisschen dann gelöst. Ich habe ihn dann auch ein bisschen spüren lassen, dass ich sauer bin, dass er mich belogen und betrogen hat.
3: Auf Rat der Polizei blockiert ihr Mann Elenas Nummer. Doch sie meldet sich über eine neue. Und er antwortet wieder.
4: Er hat wieder geschrieben, wenn ich vorbeigegangen bin, hat er den Bildschirm, sein Handy auf den Kopf gedrückt. Das ist praktisch, dass ich das nicht sehe.
3: Schließlich geht das Paar erneut zur Polizei und sichert die Nachrichten. Doch der Mann hofft noch immer, Elena zu finden und sein Geld zurückzubekommen. Bis heute fehlt von ihr jede Spur. Die Täter zu finden sei schwierig. Rico Reichel von der Polizeidirektion Leipzig schildert das Problem.
1: Aufgrund der räumlichen Distanz ist es natürlich für die deutschen Strafverfolgungsbehörden schwierig, derer habhaft zu werden. Alles, was hier im europäischen Raum passiert, sind wir relativ klar im Bilde, wie Strukturen funktionieren, wie Täter, aber auch Tätergruppierungen operieren. Aber was in Afrika passiert, verschließt sich oft im Auge des Gesetzes.
3: Aber warum funktionieren solche Betrugsmaschen überhaupt? Und warum fällt es den Betroffenen oft so schwer, loszulassen?
1: Oftmals spielt natürlich Scham eine sehr, sehr große Rolle. Ne, warum ist mir das passiert? Warum habe ich jetzt einen Kredit aufgenommen, um jemanden, den ich überhaupt nicht kenne, eine große Geldsumme zu überweisen?
3: Bei einer Aufklärungsveranstaltung in der Leipziger Stadtbibliothek klärt Rico Reichel Rentner auf, mit welchen psychologischen Tricks die Love-Scammer Intimität vorgaukeln. Dabei gehen sie oft nach einem bestimmten Muster vor, um ihre Opfer zu verführen.
1: Sie hören gut zu, sie sind natürlich sehr offen, sind sehr empathisch und versuchen natürlich ganz, ganz viele Gemeinsamkeiten herauszuarbeiten, um dann das Vertrauen der anderen zu gewinnen. Oftmals sind es Schicksalsschläge, die unvermittelt eintreffen. Das können Naturkatastrophen sein, das können teure OPs sein, die im Ausland durchgeführt werden müssen. Aber man versucht natürlich, so ein Opfer, wenn man es einmal an der Angel hat, möglichst lange auszuquetschen, um dann den maximalen Nutzen daraus zu ziehen.
3: Doch die Masche entwickelt sich weiter. Noch konnten gestohlene Profilbilder Betrüger verraten, etwa dann, wenn dieselben Fotos bei einer Rückwärtssuche unter einem anderen Namen auftauchten. Mit moderner Bildgenerierungs-KI wird selbst diese Kontrolle schwieriger.
1: Die Büchse der Pandora ist geöffnet und jetzt müssen wir natürlich noch mehr sensibilisieren, noch mehr dahin appellieren, keinem Fremden Geld zu überweisen, so realistisch er auch sein mag, um natürlich niemanden zu vertrauen, der mir nach wenigen Worten einen Schicksalsschlag schildert und von mir Geld verlangt, unter welchem Vorwand auch immer.
3: Denn wenn die klassische Rückwärtssuche ins Leere führt, kann es für Opfer von Love-Scamming noch schwieriger werden, Fiktion und Wirklichkeit auseinanderzuhalten. Denn die entscheidende Frage ist vielleicht bald nicht mehr nur, wer wirklich hinter einem Profilbild steckt, sondern ob der Mensch auf diesem Bild jemals existiert hat.

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1: Eltern von Kindern in kommunalen Kitas und Horten müssen sich in dieser Woche auf Einschränkungen im Jugendamt der Stadt Chemnitz einstellen. Noch bis einschließlich Freitag, den 10. Juli, können Anfragen zu den Personenkontakten von Kindern nur eingeschränkt oder teilweise gar nicht bearbeitet werden. Betroffen sind unter anderem Auskünfte zu An- und Abmeldungen, zu offenen Elternbeiträgen oder zu bereits gestellten Anträgen auf Übernahme des Elternbeitrags. Hintergrund ist eine technische Umstellung. Derzeit werden die neuen Elternbeiträge, die ab dem 1. September 2026 gelten, in das Haushaltsprogramm der Stadt eingespielt. Während dieser Arbeiten können die zuständigen Sachbearbeiter nicht auf das Programm zugreifen. Nicht betroffen sind allgemeine Beratungen, Fragen zur Antragstellung oder zur Übernahme des Elternbeitrags können weiterhin beantwortet werden. Ab Montag, dem 13. Juli, soll das Haushaltsprogramm wieder uneingeschränkt zur Verfügung stehen.

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2: Nachrichten. Sachsens Kultusminister Konrad Clemens ist vom Amtsgericht Weißwasser wegen eines Verkehrsdelikts schuldig gesprochen worden. Das Gericht hat ihm ein verbotenes Kraftfahrzeugrennen und Kennzeichenmissbrauch vorgeworfen, wie Richter Alex Theile bestätigte. Clemens erhielt eine Verwarnung und muss 8.500 Euro an die Opferschutzorganisation Weißer Ring zahlen, sowie die Verfahrenskosten tragen. Eine Geldstrafe von 24.000 Euro wurde zur Bewährung ausgesetzt, mit einer Frist von 2 Jahren. Clemens plant, Berufung gegen das Urteil einzulegen, da er einige Vorwürfe bestreitet.
3: Die neuen EU-Zollregeln für Billigimporte aus China könnten auch den Frachtstandort Leipzig-Halle betreffen. Seit Juli gelten strengere Vorgaben, doch große Online-Händler wie Temu oder Shein passen ihre Lieferketten offenbar bereits an. Laut DHL Group werden Waren zunehmend gesammelt in die EU eingeführt und dort verzollt. Am Flughafen Leipzig-Halle rechnet man deshalb nur mit kurzfristigen Auswirkungen auf das Frachtvolumen.
4: In Sachsen suchen noch viele Schulabgänger nach einer Lehrstelle, obwohl es fast ebenso viele offene Stellen gibt. Klaus-Peter Hansen von der Bundesagentur für Arbeit rät Unternehmen, allen Bewerbern eine Chance zu geben und appelliert an Jugendliche, sich aktiv um Ausbildungsplätze zu bemühen. Besonders gute Chancen bestehen derzeit in Berufen wie Werkzeug- oder Zerspanungsmechaniker sowie Einzelhandelskaufmann.

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1: Aus 3,5 Jahren Haft wegen schweren sexuellen Missbrauchs am eigenen Kind wurde heute ein Freispruch. Ein besonders schwerer sexueller Missbrauchsvorwurf gegen den eigenen Sohn beschäftigt das Landgericht Dresden. Erneut, denn nachdem zunächst ein Urteil gefallen war, strebte der Angeklagte in Berufung einen Freispruch an, die Staatsanwaltschaft zunächst eine höhere Strafe. Der Fall reicht Jahre zurück. Der heute 49-jährige Deutsche soll seinen damals noch nicht 14-jährigen Sohn zwischen 2016 und 2017 mehrfach sexuell missbraucht haben. Laut Anklage geht es um mehrere mutmaßliche Übergriffe, darunter einen besonders schwerwiegenden Fall. Der Junge soll dabei Schmerzen erlitten haben, die noch mehrere Tage anhielten. Lange blieb das mutmaßliche Geschehen offenbar verborgen. Erst 2021 soll sich der Sohn seiner Mutter anvertraut haben. Danach wurde die Polizei eingeschaltet. Es folgten Ermittlungen und mehrere Vernehmungen. Im Juni 2024 fiel schließlich ein erstes Urteil. 3 Jahre und 4 Monate Haft. Rechtskräftig wurde es allerdings nicht, denn beide Seiten legten Berufung ein, mit unterschiedlichen Zielen. Der Angeklagte strebte einen Freispruch an, die Staatsanwaltschaft eine höhere Strafe. Rund 2 Jahre später wurde der Fall deshalb nun in zweiter Instanz erneut verhandelt. Die lange Zeitspanne dazwischen erklärt das Gericht mit der hohen Arbeitsbelastung der Kammer. Vorrang hatten insbesondere Verfahren, in denen Angeklagte bereits in Haft sitzen. Der Angeklagte hier in diesem Fall befand sich nicht in Untersuchungshaft. Für den weiteren Verlauf schien zunächst vor allem ein Punkt entscheidend. Der Sohn des Angeklagten berief sich auf sein Zeugnisverweigerungsrecht und machte vor Gericht keine Angaben. Welche Konsequenzen das haben würde, war zu diesem Zeitpunkt noch offen. Kurz vor Redaktionsschluss erreichte uns dann die Nachricht, die Beweisaufnahme ist beendet und das Verfahren hat einen überraschenden Ausgang genommen. Der Sprecher des Landgerichts berichtete uns: Nach der Mittagspause haben alle Prozessbeteiligten auf weitere Zeugenvernehmungen verzichtet. Die Staatsanwaltschaft hat ihre Berufung zurückgenommen. Die Beweisaufnahme wurde geschlossen. Sowohl die Vertreterin der Staatsanwaltschaft als auch die Verteidigerin haben beantragt, auf die Berufung des Angeklagten das Urteil des Amtsgerichts Dresden vom 20.06.2024 aufzuheben und dem Angeklagten freizusprechen. Die Kammer hat diesen Anträgen entsprochen. Das Verfahren ist somit beendet. Aus einer Verurteilung zu 3 Jahren und 4 Monaten Haft ist damit 2 Jahre später ein Freispruch geworden.

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2: Also für diesen Sommer habe ich geplant, ja, ein bisschen zu arbeiten.
3: Ja, ich habe ein paar gute Pläne. Am August, ich möchte nach Prag fahren.
4: Einmal im Jahr kann ich mir das schon leisten, aber ich denke, dass viele Leute sich das nicht leisten können.
1: Die Sommerpläne der Leipzigerinnen und Leipziger könnten unterschiedlicher kaum sein.
5: Yeah, so my schedule is very, very tight. So
6: mein Zeitplan ist sehr voll. Deshalb werde ich keine Flüge nehmen oder so etwas machen.
5: Options like this.
6: Ich werde arbeiten, etwas Geld verdienen und vielleicht mit meinen Freunden Zeit verbringen.
5: Some experiences here, maybe with my friends.
1: Für die einen bedeutet Sommer verreisen, raus aus dem Alltag, neue Orte sehen und einfach mal abschalten.
4: Ich war auf Mallorca, war im Tannheimer Tal in Österreich. Jetzt mache ich mit meinen Reha-Frauen einen Ausflug nach Leipzig 3 Tage.
7: Wahrscheinlich nach Sizilien für 2 Wochen.
1: Für andere heißt er, arbeiten, sparen und trotzdem versuchen, den Sommer zu genießen.
2: Genau, also für diesen Sommer habe ich geplant, ja, ein bisschen zu arbeiten, hauptsächlich ein bisschen einiges zu verdienen und einfach so ein bisschen zu sparen, aber auch sehr gerne mit den Freunden was zu unternehmen, hier und da mal andere Städte zu besuchen, ein bisschen Foodspots testen.
1: Doch egal, wohin die Reise geht, der Preis spielt bei der Urlaubsplanung eine immer größere Rolle.
7: Also für mich ist er noch irgendwo affordable. Wenn ich das möchte, kann ich darauf ansparen. Ich habe die Freiheit und das Privileg, Geld zu verdienen, genug Geld zu verdienen, um auch mehr mal eine Auszeit zu nehmen. Ich weiß genauso, dass es viele Menschen nicht haben.
2: Ich denke, es kann mal schwierig werden, wenn man jetzt wirklich nicht sehr viel verdient, da was, sage ich mal, Gutes zu finden. Aber es gibt hier ab und zu mal Schnapper oder gute Angebote, die man, sage ich mal, gut finden kann. Wenn man online sehr viel sucht, dann könnte man da Gutes finden, ja.
1: Aktuelle Zahlen des Statistischen Bundesamtes zeigen, rund jeder Fünfte in Deutschland kann sich keine Woche Urlaub leisten. Bei Menschen mit besonders niedrigem Einkommen ist es sogar fast jeder Zweite.
7: Und da rede ich hier aus studentischer Sicht, also auf die Gesamtbevölkerung geblickt, gibt es ja viel, viel weniger Leute, die irgendwie das Geld haben, in Urlaub zu fahren. Familien, die kein Geld haben, in Urlaub zu fahren. Und das ist, glaube ich, so ein Thema, was mich auch sehr beschäftigt. So.
1: Große Reise oder einfach ein paar freie Tage daheim. Der Sommer sieht für jeden anders aus. Für viele beginnt die Urlaubsplanung aber längst nicht mehr mit der Frage nach dem Reiseziel, sondern damit, was am Ende überhaupt noch ins Budget passt.

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1: Die Aggressivität untereinander, die hat so zugenommen, wo man wirklich nie weiß, wenn man hier spazieren geht, kommt man auch wieder nach Hause.
2: Heil wieder nach Hause kommen. Für die meisten selbstverständlich, oder? Der Vermisstenfall der Dresdnerin Corinna Niemand lässt so manchen nachdenklich werden. Mehr als 2 Jahre ermittelte die Dresdner Polizei in diesem Fall. Bislang fehlte von ihr jedoch jede Spur. Bis jetzt.
3: Im April diesen Jahres erhielt der Fall eine neue Wendung, denn der Eigentümer eines Grundstückes unterhalb der Begerburg in Dresden-Dölschen fand einen menschlichen Knochen. Rechtsmediziner konnten ziemlich schnell diesen Knochen der vermissten Frau Niemand zuordnen.
2: Sagt Thomas Geithner, Pressesprecher der Polizei Dresden. Die damals 43-Jährige war zuletzt am Morgen des 23. März 2024 in ihrer Wohnung gesehen worden. Seitdem suchten Polizei und Staatsanwaltschaft nach ihr, die Ermittlungen führten sogar bis nach Spanien und Hawaii. Ohne Ergebnis. Der Fundort des Knochens liegt nur wenige hundert Meter Luftlinie von ihrer damaligen Wohnung entfernt. Trotz mehrtägiger Suchaktionen in dem felsigen und schwer zugänglichen Gelände wurden bislang weder weitere Knochen noch Kleidungsstücke oder Ähnliches entdeckt. Anwohner machen sich Sorgen, so die Schilderung einer der sehr wenigen Spaziergängerinnen, die wir antrafen, als wir den ruhigen, idyllisch gelegenen Stadtteil Dölschen besuchten.
1: Ich war sehr erschrocken, wie ich das in Medien gelesen hatte und dachte, ich war es hier oben, oh Gottes Willen. Momentan ist in der Welt hier nichts mehr in Ordnung. Die Aggressivität untereinander, die hat so zugenommen, wo man wirklich nie weiß, wenn man hier spazieren geht, kommt man auch wieder nach Hause.
2: Die Ermittler gehen inzwischen davon aus, dass Corinna Niemand nicht mehr lebt. Was genau mit ihr geschehen ist, bleibt jedoch völlig offen. Weder ein Unfall noch Suizid oder ein Verbrechen können derzeit ausgeschlossen werden. Um neue Hinweise zu bekommen, wird der Fall am Mittwoch, dem 8. Juli, bundesweit in der ZDF-Sendung Aktenzeichen XY vermisst vorgestellt.
3: Wir suchen insbesondere Hinweise, wo sich Frau Niemand in ihren letzten Stunden aufgehalten hat, aber auch, weil sie einen sehr großen Bekanntenkreis hat, ob es vielleicht Hinweise gibt, die die Persönlichkeit von Frau Niemand zu diesem Zeitpunkt näher beschreiben kann.

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1: Sachsens Kultusminister Konrad Clemens ist vom Amtsgericht Weißwasser wegen eines Verkehrsdelikts schuldig gesprochen worden. Das Gericht hat ihm ein verbotenes Kraftfahrzeugrennen und Kennzeichenmissbrauch vorgeworfen, wie Richter Alex Theile bestätigte. Clemens erhielt eine Verwarnung und muss 8.500 Euro an die Opferschutzorganisation Weißer Ring zahlen, sowie die Verfahrenskosten tragen. Eine Geldstrafe von 24.000 Euro wurde zur Bewährung ausgesetzt, mit einer Frist von 2 Jahren. Clemens plant, Berufung gegen das Urteil einzulegen, da er einige Vorwürfe bestreitet.
2: Die neuen EU-Zollregeln für Billigimporte aus China könnten auch den Frachtstandort Leipzig-Halle betreffen. Seit Juli gelten strengere Vorgaben, doch große Online-Händler wie Temu oder Shein passen ihre Lieferketten offenbar bereits an. Laut DHL Group werden Waren zunehmend gesammelt in die EU eingeführt und dort verzollt. Am Flughafen Leipzig-Halle rechnet man deshalb nur mit kurzfristigen Auswirkungen auf das Frachtvolumen.
1: In Sachsen suchen noch viele Schulabgänger nach einer Lehrstelle, obwohl es fast ebenso viele offene Stellen gibt. Klaus-Peter Hansen von der Bundesagentur für Arbeit rät Unternehmen, allen Bewerbern eine Chance zu geben und appelliert an Jugendliche, sich aktiv um Ausbildungsplätze zu bemühen. Besonders gute Chancen bestehen derzeit in Berufen wie Werkzeug- oder Zerspanungsmechaniker sowie Einzelhandelskaufmann.

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1: Ich fand alle eigentlich sehr gruselig, muss ich sagen.
2: Mord, Gewalt und rätselhafte Ermittlungen. Dresdens Geschichte hat viele dunkle Kapitel. Für das neue Dresdner Heft, Tatort Dresden, wurden Kriminalfälle aus mehreren Jahrhunderten zusammengetragen. Caroline Förster vom Dresdner Geschichtsverein erklärt, was hinter der Idee steckt.
1: Wir haben einfach uns mit Kriminalitätsgeschichte in Dresden beschäftigt und geschaut durch die Jahrhunderte, was für Fälle gibt es. Es geht viel um Mord. Wirklich, muss man sagen. Also wir haben fast nur Mordfälle dabei. Und wie verändert sich unser Blick darauf? Und vor allen Dingen, warum machen wir das eigentlich? Also warum beschäftigen wir uns mit Kriminalitätsgeschichte? Natürlich sind diese Mordfälle immer auch irgendwie ein bisschen spannend. Aber eigentlich geht es natürlich darum, wie reagiert Gesellschaft auf Mord? Wie geht Justiz? Wie geht die Justiz, wenn man keine modernen Analyseverfahren hat? Also wir haben auch einen Fall dabei aus dem 17. Jahrhundert. Also wie funktionieren da die Institutionen? Das hat uns interessiert und es geht einmal durch die Jahrhunderte weg.
2: Wie sich Ermittlungen verändert haben, zeigt ein Fall aus Dresden besonders anschaulich. Damals wird eine Spur zum entscheidenden Beweis, die heute aus fast jedem Krimi bekannt ist.
1: In jedem Fall geht es darum, wie wird Polizeiarbeit gemacht? Also welcher Fall ist sozusagen liegt auf dem Tisch und wie unterschiedlich wurde ermittelt? Oder welche Ermittlungen fanden auch nicht statt? Also gerade die Arbeit mit dem Polizeiforum hier war ja sehr interessant. Wir haben zwei Beiträge aus dem Polizeiforum. Der eine Fall, da geht es eben tatsächlich um die Fingerabdrücke. Also wo der erste Fall mit den Fingerabdrücken gelöst wurde. Und das passierte hier in Dresden. Toll, ist für so ein Heft natürlich dann immer ganz besonders interessant und wichtig. Und der andere Fall, der spielt in der NS-Zeit. Also da wurde eine Diebin quasi entrechtet. Und die Polizeibehörden haben damals eben ideologisch gehandelt und natürlich sich an Verbrechen beteiligt.
2: Zwei Beiträge im Heft entstanden also mit Unterstützung des Forums Polizeigeschichte. Doch was genau ist das für ein Ort? Und warum ist er für die historische Aufarbeitung so wichtig? Juliane Hanzig, Vermittlungsbeauftragte des Forums, gibt Einblicke in die Arbeit der Einrichtung.
3: Ja, das Forum Polizeigeschichte beschreibt sich selber als modernen Bildungs- und Kommunikationsort. Es ist sehr ähnlich zu einem normalen, klassischen Museum. Also das heißt, wir haben eine große Sammlung, die sich mit ganz vielen verschiedenen Dingen befasst. Ursprünglich schon von 1894 haben wir unsere große Lehrtafelsammlung. Das ist im Moment auch der Fokus der Ausstellung. Und wir machen das ein bisschen wie das alte Kriminalmuseum. Wir sind zuständig für zu unterstützen in der Bildung und Vermittlung für die gesamte sächsische Polizei.
2: Geschichte wird hier nicht nur erforscht, sondern auch ausgestellt. Anhand von Dokumenten, alten Lehrtafeln und teils überraschenden Objekten. Und manches davon erzählt über Polizei eine ganz andere Geschichte, als man auf den ersten Blick vermuten würde.
3: Ich glaube, es gibt ganz viele Objekte, die Sachen anteasern oder die Sachen verändern können. Als ein Beispiel haben wir einen Schlagstock hier und der Schlagstock, der steht eigentlich, und das ist das Spannende, der steht dafür, dass man weg vom Militär geht hin zu einer bürgernahen Polizei. Das ist in den 20er Jahren, ne? Also Weimarer Republik, und man denkt, Schlagstock, mit was verbinde ich das? Und es ist so spannend, weil es nämlich eigentlich heißt, nee, wir wenden uns dem Bürger zu, weg vom Säbel, weg vom Militär. Und es sind immer wieder Episoden in der polizeilichen Geschichte, wo das passiert, wo wir wieder eine Hinwendung zum Militärischen haben und dann doch wieder eine Hinwendung weg davon hin zur Bürgerpolizei. Oder zu einer Polizei für den Bürger, mit dem Bürger.
2: Polizeigeschichte erzählt auch von Macht, Ideologie und Zeiten, in denen Behörden selbst Teil von Unrecht wurden. Doch wie kritisch kann ein Forum überhaupt darüber aufklären, wenn es selbst Teil der sächsischen Polizei ist?
3: Wir bestehen zum Teil aus Wissenschaftlern, wie ich das zum Beispiel bin, oder wir haben eine wissenschaftliche Leitung. Ich habe noch eine ganz liebe Kollegin, die in der Sammlung tätig ist. Das heißt also, es gibt wissenschaftliche Menschen, die das gelernt haben, die Sachen kritisch hinterfragen. Und unser Team besteht aber auch aus Polizisten und aus Polizistinnen, die uns ein bisschen in ihre Welt mitnehmen. Und tatsächlich dürfen wir all das, was wir wollen, auch tun. Wir haben keine Vorschrift dazu, sondern unser Anliegen ist es oder unsere Aufgabe ist es, eben genau das zu tun, wissenschaftlich auszuwerten, kritisch zu hinterfragen und die Personen mitzunehmen.
2: Wer Dresdens dunkle Geschichten weiter nachspüren will, findet im Heft Tatort Dresden und im Forum Polizeigeschichte reichlich Stoff zwischen echten Fällen, historischen Spuren und der Frage, was sie bis heute über diese Stadt erzählen.

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2: Überweis mir doch mal 10.000 Euro, dann bin ich morgen bei dir.
3: Habe ich mich einlullen lassen und habe dann sozusagen den Kopf ausgeschalten.
4: Es begann alles mit einer Nachricht auf TikTok. Für das, was darauf folgte, setzte er 39 Jahre Ehe aufs Spiel. Elena war jung und schön und zog ihm über 4 Monate hinweg 4.000 Euro aus der Tasche. Der Rentner aus Leipzig, der anonym bleiben möchte, blieb mit gebrochenem Herzen zurück. Aus dem Erstkontakt auf TikTok wurde schnell eine intensive Fernbeziehung auf WhatsApp, erinnert er sich zurück. Sie versprach ihm ein gemeinsames Leben an der südfranzösischen Küste. Er solle bei ihr einziehen, sie wolle mit ihm eine neue Familie gründen. Alles war zu schön, um wahr zu sein, sagt er, bis sie ihn schließlich nach Geld fragte, in Form von Apple-Karten.
3: Und dann hat sie ihre Geschichte erzählt, sie wäre arbeitslos, ihr Vater wäre gestorben. Dann ging es ums Erbe, angeblich hätte 800.000 Euro geerbt. Da braucht es auch wieder Geld für einen Notar und erst waren es mal 25 Euro, dann 50 Euro. Das hat sich so gesteigert, dann 100 Euro.
4: Zu einem Treffen kommt es nie. Immer wieder findet Elena neue Gründe, warum sie nicht kommen kann. Und fast jedes neue Hindernis führt zur nächsten Geldforderung. Immer wieder hilft er ihr, ohne jemals ihre Stimme gehört zu haben. Dann kommen plötzlich Anrufe von einer Nummer aus der Elfenbeinküste. Er ruft zurück, doch an anderem Ende hört er nicht Elena.
3: Männliche und verschiedene Frauenstimmen in ausländischer Sprache. Ja, und da ist mir dann schon ein Licht aufgegangen, dass hier irgendwas faul ist. Aber es war dann schon zu spät.
4: Er fasste sich ein Herz und ging zur Polizei. Doch das Geld war weg. Und Elena? Die Frau, in die er sich verliebt hat, gibt es so nicht. Ihre Fotos wurden vom Instagram-Profil eines Models gestohlen und ihm unter falscher Identität geschickt. Für Rico Reichel von der Polizeidirektion Leipzig, der seit 2008 Workshops zu digitaler Prävention und Online-Betrugsmaschen gibt, ist diese Geschichte kein Einzelfall.
2: Wir sprechen hier natürlich von sozialen Notlagen, die natürlich dann dazu führen, dass auch Täter sich organisieren. Wie kann ich unter der Anonymität des Internets möglichst schnell viel Geld zu verdienen? Es werden regelrecht Callcenter eröffnet, wo diejenigen, und wir sprechen hier oftmals auch von westafrikanischen Ländern, wo es gehäuft vorkommt, sich zusammentun, um dann einen möglichst großen Nutzen daraus zu ziehen.
4: In einer detaillierten Auswertung für 2023 registrierte das Landeskriminalamt Sachsen 368 Love-Scamming-Fälle. Der registrierte Schaden, rund 4,6 Millionen Euro. Auch die Ehefrau wird zur Geschädigten. Sie entdeckt die Fotos und bemerkt die ungeklärten Abbuchungen. Der Vertrauensbruch belastet die Ehe bis heute.
5: Ich habe mich dann auch ein bisschen von meinem Mann auch ein bisschen dann gelöst. Ich habe ihn dann auch ein bisschen spüren lassen, dass ich sauer bin, dass er mich belogen und betrogen hat.
4: Auf Rat der Polizei blockiert ihr Mann Elenas Nummer. Doch sie meldet sich über eine neue. Und er antwortet wieder.
5: Er hat wieder geschrieben, wenn ich vorbeigegangen bin, hat er den Bildschirm, sein Handy auf den Kopf gedrückt. Das ist praktisch, dass ich das nicht sehe.
4: Schließlich geht das Paar erneut zur Polizei und sichert die Nachrichten. Doch der Mann hofft noch immer, Elena zu finden und sein Geld zurückzubekommen. Bis heute fehlt von ihr jede Spur. Die Täter zu finden sei schwierig. Rico Reichel von der Polizeidirektion Leipzig schildert das Problem.
2: Aufgrund der räumlichen Distanz ist es natürlich für die deutschen Strafverfolgungsbehörden schwierig, derer habhaft zu werden. Alles, was hier im europäischen Raum passiert, sind wir relativ klar im Bilde, wie Strukturen funktionieren, wie Täter, aber auch Tätergruppierungen operieren. Aber was in Afrika passiert, verschließt sich oft im Auge des Gesetzes.
4: Aber warum funktionieren solche Betrugsmaschen überhaupt? Und warum fällt es den Betroffenen oft so schwer, loszulassen?
2: Oftmals spielt natürlich Scham eine sehr, sehr große Rolle. Ne, warum ist mir das passiert? Warum habe ich jetzt einen Kredit aufgenommen, um jemanden, den ich überhaupt nicht kenne, eine große Geldsumme zu überweisen?
4: Bei einer Aufklärungsveranstaltung in der Leipziger Stadtbibliothek klärt Rico Reichel Rentner auf, mit welchen psychologischen Tricks die Love-Scammer Intimität vorgaukeln. Dabei gehen sie oft nach einem bestimmten Muster vor, um ihre Opfer zu verführen.
2: Sie hören gut zu, sie sind natürlich sehr offen, sind sehr empathisch und versuchen natürlich ganz, ganz viele Gemeinsamkeiten herauszuarbeiten, um dann das Vertrauen der anderen zu gewinnen. Oftmals sind es Schicksalsschläge, die unvermittelt eintreffen. Das können Naturkatastrophen sein, das können teure OPs sein, die im Ausland durchgeführt werden müssen. Aber man versucht natürlich, so ein Opfer, wenn man es einmal an der Angel hat, möglichst lange auszuquetschen, um dann den maximalen Nutzen daraus zu ziehen.
4: Doch die Masche entwickelt sich weiter. Noch konnten gestohlene Profilbilder Betrüger verraten, etwa dann, wenn dieselben Fotos bei einer Rückwärtssuche unter einem anderen Namen auftauchten. Mit moderner Bildgenerierungs-KI wird selbst diese Kontrolle schwieriger.
2: Die Büchse der Pandora ist geöffnet und jetzt müssen wir natürlich noch mehr sensibilisieren, noch mehr dahin appellieren, keinem Fremden Geld zu überweisen, so realistisch er auch sein mag, um natürlich niemanden zu vertrauen, der mir nach wenigen Worten einen Schicksalsschlag schildert und von mir Geld verlangt, unter welchem Vorwand auch immer.
4: Denn wenn die klassische Rückwärtssuche ins Leere führt, kann es für Opfer von Love-Scamming noch schwieriger werden, Fiktion und Wirklichkeit auseinanderzuhalten. Denn die entscheidende Frage ist vielleicht bald nicht mehr nur, wer wirklich hinter einem Profilbild steckt, sondern ob der Mensch auf diesem Bild jemals existiert hat.

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2: Eltern von Kindern in kommunalen Kitas und Horten müssen sich in dieser Woche auf Einschränkungen im Jugendamt der Stadt Chemnitz einstellen. Noch bis einschließlich Freitag, den 10. Juli, können Anfragen zu den Personenkontakten von Kindern nur eingeschränkt oder teilweise gar nicht bearbeitet werden. Betroffen sind unter anderem Auskünfte zu An- und Abmeldungen, zu offenen Elternbeiträgen oder zu bereits gestellten Anträgen auf Übernahme des Elternbeitrags. Hintergrund ist eine technische Umstellung. Derzeit werden die neuen Elternbeiträge, die ab dem 1. September 2026 gelten, in das Haushaltsprogramm der Stadt eingespielt. Während dieser Arbeiten können die zuständigen Sachbearbeiter nicht auf das Programm zugreifen. Nicht betroffen sind allgemeine Beratungen, Fragen zur Antragstellung oder zur Übernahme des Elternbeitrags können weiterhin beantwortet werden. Ab Montag, dem 13. Juli, soll das Haushaltsprogramm wieder uneingeschränkt zur Verfügung stehen.

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1: Nachrichten. Sachsens Kultusminister Konrad Clemens ist vom Amtsgericht Weißwasser wegen eines Verkehrsdelikts schuldig gesprochen worden. Das Gericht hat ihm ein verbotenes Kraftfahrzeugrennen und Kennzeichenmissbrauch vorgeworfen, wie Richter Alex Theile bestätigte. Clemens erhielt eine Verwarnung und muss 8.500 Euro an die Opferschutzorganisation Weißer Ring zahlen sowie die Verfahrenskosten tragen. Eine Geldstrafe von 24.000 Euro wurde zur Bewährung ausgesetzt, mit einer Frist von 2 Jahren. Clemens plant, Berufung gegen das Urteil einzulegen, da er einige Vorwürfe bestreitet.
2: Die neuen EU-Zollregeln für Billigimporte aus China könnten auch den Frachtstandort Leipzig-Halle betreffen. Seit Juli gelten strengere Vorgaben, doch große Online-Händler wie Temu oder Shein passen ihre Lieferketten offenbar bereits an. Laut DHL Group werden Waren zunehmend gesammelt in die EU eingeführt und dort verzollt. Am Flughafen Leipzig-Halle rechnet man deshalb nur mit kurzfristigen Auswirkungen auf das Frachtvolumen. In Sachsen suchen noch viele Schulabgänger nach einer Lehrstelle, obwohl es fast ebenso viele offene Stellen gibt. Klaus-Peter Hansen von der Bundesagentur für Arbeit rät Unternehmen, allen Bewerbern eine Chance zu geben und appelliert an Jugendliche, sich aktiv um Ausbildungsplätze zu bemühen. Besonders gute Chancen bestehen derzeit in Berufen wie Werkzeug- oder Zerspanungsmechaniker sowie Einzelhandelskaufmann.

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1: Aus 3,5 Jahren Haft wegen schweren sexuellen Missbrauchs am eigenen Kind wurde heute ein Freispruch. Ein besonders schwerer sexueller Missbrauchsvorwurf gegen den eigenen Sohn beschäftigt das Landgericht Dresden. Erneut, denn nachdem zunächst ein Urteil gefallen war, strebte der Angeklagte in Berufung einen Freispruch an, die Staatsanwaltschaft zunächst eine höhere Strafe. Der Fall reicht Jahre zurück. Der heute 49-jährige Deutsche soll seinen damals noch nicht 14-jährigen Sohn zwischen 2016 und 2017 mehrfach sexuell missbraucht haben. Laut Anklage geht es um mehrere mutmaßliche Übergriffe, darunter einen besonders schwerwiegenden Fall. Der Junge soll dabei Schmerzen erlitten haben, die noch mehrere Tage anhielten. Lange blieb das mutmaßliche Geschehen offenbar verborgen. Erst 2021 soll sich der Sohn seiner Mutter anvertraut haben. Danach wurde die Polizei eingeschaltet. Es folgten Ermittlungen und mehrere Vernehmungen. Im Juni 2024 fiel schließlich ein erstes Urteil. 3 Jahre und 4 Monate Haft. Rechtskräftig wurde es allerdings nicht, denn beide Seiten legten Berufung ein, mit unterschiedlichen Zielen. Der Angeklagte strebte einen Freispruch an, die Staatsanwaltschaft eine höhere Strafe. Rund 2 Jahre später wurde der Fall deshalb nun in zweiter Instanz erneut verhandelt. Die lange Zeitspanne dazwischen erklärt das Gericht mit der hohen Arbeitsbelastung der Kammer. Vorrang hatten insbesondere Verfahren, in denen Angeklagte bereits in Haft sitzen. Der Angeklagte hier in diesem Fall befand sich nicht in Untersuchungshaft. Für den weiteren Verlauf schien zunächst vor allem ein Punkt entscheidend. Der Sohn des Angeklagten berief sich auf sein Zeugnisverweigerungsrecht und machte vor Gericht keine Angaben. Welche Konsequenzen das haben würde, war zu diesem Zeitpunkt noch offen. Kurz vor Redaktionsschluss erreichte uns dann die Nachricht, die Beweisaufnahme ist beendet und das Verfahren hat einen überraschenden Ausgang genommen. Der Sprecher des Landgerichts berichtete uns: Nach der Mittagspause haben alle Prozessbeteiligten auf weitere Zeugenvernehmungen verzichtet. Die Staatsanwaltschaft hat ihre Berufung zurückgenommen. Die Beweisaufnahme wurde geschlossen. Sowohl die Vertreterin der Staatsanwaltschaft als auch die Verteidigerin haben beantragt, auf die Berufung des Angeklagten das Urteil des Amtsgerichts Dresden vom 20.06.2024 aufzuheben und dem Angeklagten freizusprechen. Die Kammer hat diesen Anträgen entsprochen. Das Verfahren ist somit beendet. Aus einer Verurteilung zu 3 Jahren und 4 Monaten Haft ist damit 2 Jahre später ein Freispruch geworden.

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2: Also für diesen Sommer habe ich geplant, ja, ein bisschen zu arbeiten.
3: Ja, ich habe ein paar gute Pläne. Am August, ich möchte nach Prag fahren.
4: Einmal im Jahr kann ich mir das schon leisten, aber ich denke, dass viele Leute sich das nicht leisten können.
1: Die Sommerpläne der Leipzigerinnen und Leipziger könnten unterschiedlicher kaum sein.
5: Yeah, so my schedule is very, very tight.
6: Mein Zeitplan ist sehr voll. Deshalb werde ich keine Flüge nehmen oder so etwas machen.
5: Options like this.
6: Ich werde arbeiten, etwas Geld verdienen und vielleicht mit meinen Freunden Zeit verbringen.
1: Für die einen bedeutet Sommer verreisen, raus aus dem Alltag, neue Orte sehen und einfach mal abschalten.
4: Ich war auf Mallorca, war im Tannheimer Tal in Österreich. Jetzt mache ich mit meinen Reha-Frauen einen Ausflug nach Leipzig 3 Tage.
7: Wahrscheinlich nach Sizilien für 2 Wochen.
1: Für andere heißt er, arbeiten, sparen und trotzdem versuchen, den Sommer zu genießen.
2: Genau, also für diesen Sommer habe ich geplant, ja, ein bisschen zu arbeiten, hauptsächlich ein bisschen einiges zu verdienen und einfach so ein bisschen zu sparen, aber auch sehr gerne mit den Freunden was zu unternehmen, hier und da mal andere Städte zu besuchen, ein bisschen Foodspots testen.
1: Doch egal, wohin die Reise geht, der Preis spielt bei der Urlaubsplanung eine immer größere Rolle.
7: Also für mich ist er noch irgendwo affordable. Wenn ich das möchte, kann ich darauf ansparen. Ich habe die Freiheit und das Privileg, Geld zu verdienen, genug Geld zu verdienen, um auch mehr meine Auszeit zu nehmen. Ich weiß genauso, dass es viele Menschen nicht haben.
2: Ich denke, es kann mal schwierig werden, wenn man jetzt wirklich nicht sehr viel verdient, da was, sage ich mal, Gutes zu finden. Aber es gibt hier ab und zu mal Schnapper oder gute Angebote, die man, sage ich mal, gut finden kann. Wenn man online sehr viel sucht, dann könnte man da Gutes finden, ja.
1: Aktuelle Zahlen des Statistischen Bundesamtes zeigen, rund jeder 5. in Deutschland kann sich keine Woche Urlaub leisten. Bei Menschen mit besonders niedrigem Einkommen ist es sogar fast jeder 2.
7: Und da rede ich hier aus studentischer Sicht, also auf die Gesamtbevölkerung geblickt, gibt es ja viel, viel weniger Leute, die irgendwie das Geld haben, in Urlaub zu fahren. Familien, die kein Geld haben, in Urlaub zu fahren. Und das ist, glaube ich, so ein Thema, was mich auch sehr beschäftigt. So.
1: Große Reise oder einfach ein paar freie Tage daheim. Der Sommer sieht für jeden anders aus. Für viele beginnt die Urlaubsplanung aber längst nicht mehr mit der Frage nach dem Reiseziel, sondern damit, was am Ende überhaupt noch ins Budget passt.

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2: Die Aggressivität untereinander, die hat so zugenommen, wo man wirklich nie weiß, wenn man hier spazieren geht, kommt man auch wieder nach Hause.
3: Heil wieder nach Hause kommen. Für die meisten selbstverständlich, oder? Der Vermisstenfall der Dresdnerin Corinna Niemand lässt so manchen nachdenklich werden. Mehr als 2 Jahre ermittelte die Dresdner Polizei in diesem Fall. Bislang fehlte von ihr jedoch jede Spur. Bis jetzt.
4: Im April diesen Jahres erhielt der Fall eine neue Wendung. Denn der Eigentümer eines Grundstückes unterhalb der Begerburg in Dresden-Dölschen fand einen menschlichen Knochen. Rechtsmediziner konnten ziemlich schnell diesen Knochen der vermissten Frau Niemand zuordnen.
3: Sagt Thomas Geithner, Pressesprecher der Polizei Dresden. Die damals 43-Jährige war zuletzt am Morgen des 23. März 2024 in ihrer Wohnung gesehen worden. Seitdem suchten Polizei und Staatsanwaltschaft nach ihr, die Ermittlungen führten sogar bis nach Spanien und Hawaii. Ohne Ergebnis. Der Fundort des Knochens liegt nur wenige hundert Meter Luftlinie von ihrer damaligen Wohnung entfernt. Trotz mehrtägiger Suchaktionen in dem felsigen und schwer zugänglichen Gelände wurden bislang weder weitere Knochen noch Kleidungsstücke oder Ähnliches entdeckt. Anwohner machen sich Sorgen, so die Schilderung einer der sehr wenigen Spaziergängerinnen, die wir antrafen, als wir den ruhigen, idyllisch gelegenen Stadtteil Dölschen besuchten.
2: Ich war sehr erschrocken, wie ich das in Medien gelesen hatte und dachte, ich war's hier oben, oh Gottes Willen. Momentan ist in der Welt hier nichts mehr in Ordnung. Die Aggressivität untereinander, die hat so zugenommen, wo man wirklich nie weiß, wenn man hier spazieren geht, kommt man auch wieder nach Hause.
3: Die Ermittler gehen inzwischen davon aus, dass Corinna Niemand nicht mehr lebt. Was genau mit ihr geschehen ist, bleibt jedoch völlig offen. Weder ein Unfall noch Suizid oder ein Verbrechen können derzeit ausgeschlossen werden. Um neue Hinweise zu bekommen, wird der Fall am Mittwoch, dem 8. Juli, bundesweit in der ZDF-Sendung Aktenzeichen XY vermisst vorgestellt.
4: Wir suchen insbesondere Hinweise, wo sich Frau Niemand in ihren letzten Stunden aufgehalten hat, aber auch, weil sie einen sehr großen Bekanntenkreis hat, ob es vielleicht Hinweise gibt, die die Persönlichkeit von Frau Niemand zu diesem Zeitpunkt näher beschreiben kann.

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6: Nachrichten. Sachsens Kultusminister Konrad Clemens ist vom Amtsgericht Weißwasser wegen eines Verkehrsdelikts schuldig gesprochen worden. Das Gericht hat ihm ein verbotenes Kraftfahrzeugrennen und Kennzeichenmissbrauch vorgeworfen, wie Richter Alex Theile bestätigte. Clemens erhielt eine Verwarnung und muss 8.500 Euro an die Opferschutzorganisation Weißer Ring zahlen, sowie die Verfahrenskosten tragen. Eine Geldstrafe von 24.000 Euro wurde zur Bewährung ausgesetzt, mit einer Frist von 2 Jahren. Clemens plant, Berufung gegen das Urteil einzulegen, da er einige Vorwürfe bestreitet.
7: Die neuen EU-Zollregeln für Billigimporte aus China könnten auch den Frachtstandort Leipzig-Halle betreffen. Seit Juli gelten strengere Vorgaben, doch große Online-Händler wie Temu oder Shein passen ihre Lieferketten offenbar bereits an. Laut DHL Group werden Waren zunehmend gesammelt in die EU eingeführt und dort verzollt. Am Flughafen Leipzig-Halle rechnet man deshalb nur mit kurzfristigen Auswirkungen auf das Frachtvolumen.
8: In Sachsen suchen noch viele Schulabgänger nach einer Lehrstelle, obwohl es fast ebenso viele offene Stellen gibt. Klaus-Peter Hansen von der Bundesagentur für Arbeit rät Unternehmen, allen Bewerbern eine Chance zu geben und appelliert an Jugendliche, sich aktiv um Ausbildungsplätze zu bemühen. Besonders gute Chancen bestehen derzeit in Berufen wie Werkzeug- oder Zerspanungsmechaniker sowie Einzelhandelskaufmann.

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1: Aus 3,5 Jahren Haft wegen schweren sexuellen Missbrauchs am eigenen Kind wurde heute ein Freispruch. Ein besonders schwerer sexueller Missbrauchsvorwurf gegen den eigenen Sohn beschäftigt das Landgericht Dresden. Erneut, denn nachdem zunächst ein Urteil gefallen war, strebte der Angeklagte in Berufung einen Freispruch an, die Staatsanwaltschaft zunächst eine höhere Strafe. Der Fall reicht Jahre zurück. Der heute 49-jährige Deutsche soll seinen damals noch nicht 14-jährigen Sohn zwischen 2016 und 2017 mehrfach sexuell missbraucht haben. Laut Anklage geht es um mehrere mutmaßliche Übergriffe, darunter einen besonders schwerwiegenden Fall. Der Junge soll dabei Schmerzen erlitten haben, die noch mehrere Tage anhielten. Lange blieb das mutmaßliche Geschehen offenbar verborgen. Erst 2021 soll sich der Sohn seiner Mutter anvertraut haben. Danach wurde die Polizei eingeschaltet. Es folgten Ermittlungen und mehrere Vernehmungen. Im Juni 2024 fiel schließlich ein erstes Urteil. 3 Jahre und 4 Monate Haft. Rechtskräftig wurde es allerdings nicht, denn beide Seiten legten Berufung ein, mit unterschiedlichen Zielen. Der Angeklagte strebte einen Freispruch an, die Staatsanwaltschaft eine höhere Strafe. Rund 2 Jahre später wurde der Fall deshalb nun in zweiter Instanz erneut verhandelt. Die lange Zeitspanne dazwischen erklärt das Gericht mit der hohen Arbeitsbelastung der Kammer. Vorrang hatten insbesondere Verfahren, in denen Angeklagte bereits in Haft sitzen. Der Angeklagte hier in diesem Fall befand sich nicht in Untersuchungshaft. Für den weiteren Verlauf schien zunächst vor allem ein Punkt entscheidend. Der Sohn des Angeklagten berief sich auf sein Zeugnisverweigerungsrecht und machte vor Gericht keine Angaben. Welche Konsequenzen das haben würde, war zu diesem Zeitpunkt noch offen. Kurz vor Redaktionsschluss erreichte uns dann die Nachricht, die Beweisaufnahme ist beendet und das Verfahren hat einen überraschenden Ausgang genommen. Der Sprecher des Landgerichts berichtete uns: Nach der Mittagspause haben alle Prozessbeteiligten auf weitere Zeugenvernehmungen verzichtet. Die Staatsanwaltschaft hat ihre Berufung zurückgenommen. Die Beweisaufnahme wurde geschlossen. Sowohl die Vertreterin der Staatsanwaltschaft als auch die Verteidigerin haben beantragt, auf die Berufung des Angeklagten das Urteil des Amtsgerichts Dresden vom 20.06.2024 aufzuheben und dem Angeklagten freizusprechen. Die Kammer hat diesen Anträgen entsprochen. Das Verfahren ist somit beendet. Aus einer Verurteilung zu 3 Jahren und 4 Monaten Haft ist damit 2 Jahre später ein Freispruch geworden.

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2: Also für diesen Sommer habe ich geplant, ein bisschen zu arbeiten.
3: Ja, ich habe ein paar gute Pläne. Am August, ich möchte nach Prag fahren.
4: Einmal im Jahr kann ich mir das schon leisten, aber ich denke, dass viele Leute sich das nicht leisten können.
1: Die Sommerpläne der Leipzigerinnen und Leipziger könnten unterschiedlicher kaum sein.
5: Yeah, so my schedule is very, very tight.
6: Mein Zeitplan ist sehr voll, deshalb werde ich keine Flüge nehmen oder so etwas machen. Ich werde arbeiten, etwas Geld verdienen und vielleicht mit meinen Freunden Zeit verbringen.
1: Für die einen bedeutet Sommer verreisen, raus aus dem Alltag, neue Orte sehen und einfach mal abschalten.
4: Ich war auf Mallorca, war im Tannheimer Tal in Österreich. Jetzt mache ich mit meinen Reha-Frauen einen Ausflug nach Leipzig 3 Tage.
7: Wahrscheinlich nach Sizilien für 2 Wochen.
1: Für andere heißt er arbeiten, sparen und trotzdem versuchen, den Sommer zu genießen.
2: Genau, also für diesen Sommer habe ich geplant, ein bisschen zu arbeiten, hauptsächlich ein bisschen einiges zu verdienen und einfach ein bisschen zu sparen, aber auch sehr gerne mit den Freunden was zu unternehmen, hier und da mal andere Städte zu besuchen, ein bisschen Foodspots testen.
1: Doch egal, wohin die Reise geht, der Preis spielt bei der Urlaubsplanung eine immer größere Rolle.
7: Also für mich ist er noch irgendwo affordable. Wenn ich das möchte, kann ich darauf ansparen. Ich habe die Freiheit und das Privileg, Geld zu verdienen, genug Geld zu verdienen, um auch mehr meine Auszeit zu nehmen. Ich weiß genauso, dass es viele Menschen nicht haben.
2: Ich denke, es kann mal schwierig werden, wenn man jetzt wirklich nicht sehr viel verdient, da was, sage ich mal, Gutes zu finden. Aber es gibt hier ab und zu mal Schnapper oder gute Angebote, die man, sage ich mal, gut finden kann. Wenn man online sehr viel sucht, dann könnte man da Gutes finden, ja.
1: Aktuelle Zahlen des Statistischen Bundesamtes zeigen, rund jeder 5. in Deutschland kann sich keine Woche Urlaub leisten. Bei Menschen mit besonders niedrigem Einkommen ist es sogar fast jeder 2.
7: Und da rede ich hier aus studentischer Sicht, also auf die Gesamtbevölkerung geblickt, gibt es ja viel, viel weniger Leute, die irgendwie das Geld haben, in Urlaub zu fahren. Familien, die kein Geld haben, in Urlaub zu fahren. Und das ist, glaube ich, so ein Thema, was mich auch sehr beschäftigt. So.
1: Große Reise oder einfach ein paar freie Tage daheim. Der Sommer sieht für jeden anders aus. Für viele beginnt die Urlaubsplanung aber längst nicht mehr mit der Frage nach dem Reiseziel, sondern damit, was am Ende überhaupt noch ins Budget passt.

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1: Also für diesen Sommer habe ich geplant, ja, ein bisschen zu arbeiten.
2: Ja, ich habe ein paar gute Pläne. Am August, ich möchte nach Prag fahren.
3: Einmal im Jahr kann ich mir das schon leisten, aber ich denke, dass viele Leute sich das nicht leisten können.
4: Die Sommerpläne der Leipzigerinnen und Leipziger könnten unterschiedlicher kaum sein.
5: Yeah, so my schedule is very, very tight.
6: Mein Zeitplan ist sehr voll. Deshalb werde ich keine Flüge nehmen oder so etwas machen. Ich werde arbeiten, etwas Geld verdienen und vielleicht mit meinen Freunden Zeit verbringen.
4: Für die einen bedeutet Sommer verreisen, raus aus dem Alltag, neue Orte sehen und einfach mal abschalten.
3: Ich war auf Mallorca, war im Tannheimer Tal in Österreich. Jetzt mache ich mit meinen Reha-Frauen einen Ausflug nach Leipzig 3 Tage.
7: Wahrscheinlich nach Sizilien für 2 Wochen.
4: Für andere heißt er, arbeiten, sparen und trotzdem versuchen, den Sommer zu genießen.
1: Genau, also für diesen Sommer habe ich geplant, ja, ein bisschen zu arbeiten, hauptsächlich ein bisschen einiges zu verdienen und einfach so ein bisschen zu sparen, aber auch sehr gerne mit den Freunden was zu unternehmen, hier und da mal andere Städte zu besuchen, ein bisschen Foodspots testen.
4: Doch egal, wohin die Reise geht, der Preis spielt bei der Urlaubsplanung eine immer größere Rolle.
7: Also für mich ist er noch irgendwo affordable. Wenn ich das möchte, kann ich darauf ansparen. Ich habe die Freiheit und das Privileg, Geld zu verdienen, genug Geld zu verdienen, um auch mehr mal eine Auszeit zu nehmen. Ich weiß genauso, dass es viele Menschen nicht haben.
1: Ich denke, es kann mal schwierig werden, wenn man jetzt wirklich nicht sehr viel verdient, da was, sage ich mal, Gutes zu finden. Aber es gibt hier ab und zu mal Schnapper oder gute Angebote, die man, sage ich mal, gut finden kann. Wenn man online sehr viel sucht, dann könnte man da Gutes finden, ja.
4: Aktuelle Zahlen des Statistischen Bundesamtes zeigen, rund jeder 5. in Deutschland kann sich keine Woche Urlaub leisten. Bei Menschen mit besonders niedrigem Einkommen ist es sogar fast jeder 2.
7: Und da rede ich hier aus studentischer Sicht, also auf die Gesamtbevölkerung geblickt, gibt es ja viel, viel weniger Leute, die irgendwie das Geld haben, in Urlaub zu fahren. Familien, die kein Geld haben, in Urlaub zu fahren. Und das ist, glaube ich, so ein Thema, was mich auch sehr beschäftigt. So.
4: Große Reise oder einfach ein paar freie Tage daheim. Der Sommer sieht für jeden anders aus. Für viele beginnt die Urlaubsplanung aber längst nicht mehr mit der Frage nach dem Reiseziel, sondern damit, was am Ende überhaupt noch ins Budget passt.

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3: Nachrichten. Sachsens Kultusminister Konrad Clemens ist vom Amtsgericht Weißwasser wegen eines Verkehrsdelikts schuldig gesprochen worden. Das Gericht hat ihm ein verbotenes Kraftfahrzeugrennen und Kennzeichenmissbrauch vorgeworfen, wie Richter Alex Theile bestätigte. Clemens erhielt eine Verwarnung und muss 8.500 Euro an die Opferschutzorganisation Weißer Ring zahlen, sowie die Verfahrenskosten tragen. Eine Geldstrafe von 24.000 Euro wurde zur Bewährung ausgesetzt, mit einer Frist von 2 Jahren. Clemens plant, Berufung gegen das Urteil einzulegen, da er einige Vorwürfe bestreitet.
4: Die neuen EU-Zollregeln für Billigimporte aus China könnten auch den Frachtstandort Leipzig-Halle betreffen. Seit Juli gelten strengere Vorgaben, doch große Online-Händler wie Temu oder Shein passen ihre Lieferketten offenbar bereits an. Laut DHL Group werden Waren zunehmend gesammelt in die EU eingeführt und dort verzollt. Am Flughafen Leipzig-Halle rechnet man deshalb nur mit kurzfristigen Auswirkungen auf das Frachtvolumen.
5: In Sachsen suchen noch viele Schulabgänger nach einer Lehrstelle, obwohl es fast ebenso viele offene Stellen gibt. Klaus-Peter Hansen von der Bundesagentur für Arbeit rät Unternehmen, allen Bewerbern eine Chance zu geben und appelliert an Jugendliche, sich aktiv um Ausbildungsplätze zu bemühen. Besonders gute Chancen bestehen derzeit in Berufen wie Werkzeug- oder Zerspanungsmechaniker sowie Einzelhandelskaufmann.

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2: Wir sind aktuell in der Planung dieser Anlage und da ist natürlich jetzt die große Frage, wie geht das mit der Finanzierung weiter?
3: Entschließung der EU bringt Finanzierung neuer Klärstufe ins Wanken. Chemnitzer Stadtratsmitglied befürchtet höhere Abwassergebühren.
2: Das wäre ein großer Schaden und der würde nicht nur Chemnitz treffen.
3: Die Chemnitzer Kläranlage soll in den kommenden Jahren um eine vierte Reinigungsstufe erweitert werden. Doch ausgerechnet jetzt sorgt eine Entscheidung des Europäischen Parlaments für Unsicherheit. Denn diese könnte die Finanzierung des Millionenprojekts grundlegend verändern. Volkmar Tschokke sitzt für die Grünen im Chemnitzer Stadtrat. Er befürchtet, dass am Ende die Bürgerinnen und Bürger die Rechnung zahlen müssen. Nötig sei die vierte Klärstufe vor allem wegen schwer entfernbarer Stoffe wie Medikamentenrückständen.
2: Wir haben in der Kläranlage sehr gute Reinigungstechnik. Das sind drei Stufen. Da wird quasi das Grobe zuerst abgeschieden. Dann gibt es chemische Verfahren. Es gibt Sinkbecken. Es gibt verschiedene Möglichkeiten, auch den Sand und was alles an Stoffen drin sind, rauszufiltern. Was aber eben bei den drei Reinigungsstufen nicht gelingt, sind quasi Mikropartikel, Arzneimittelrückstände, Rückstände von Hormonen, wie auch immer. Die müssen, und das schreibt die EU vorkünftig, entfernt werden. Und das geht mit einer sogenannten vierten Reinigungsstufe. Das sind Aktivkohlefilter. Das ist ein Verfahren, was dann dazu beiträgt, dass das Abwasser, was dann in die Chemnitz geleitet wird, auch wirklich weitgehend ohne Belastung ist.
3: Bisher war vorgesehen, dass die Kosten für die zusätzliche Reinigungsstufe zum Großteil von der Pharma- und Kosmetikindustrie getragen werden. Grundlage dafür ist das sogenannte Verursacherprinzip. Genau daran könnte sich jetzt jedoch etwas ändern, denn das Europäische Parlament habe laut Tschokke einen Beschluss gefasst, der eben dieses Prinzip in Frage stelle.
2: Viele Kommunen haben das Problem durch den Rechtsrahmen, müssen jetzt ins Handeln kommen. Und da ist es auch recht und billig, wenn die Verursacher da auch den Großteil der Kosten tragen. Jetzt hat aber das EU-Parlament am 18. Juni eine Entschließung gefasst, um quasi die Hersteller zunächst aus der Verantwortung zu entlassen, diese Herstellerverantwortung auszusetzen. Dahinter steht natürlich das Agieren der Kosmetik- und Pharmalobby, die das natürlich nicht bezahlen wollen und die jetzt quasi versuchen, über Lobbyarbeit insbesondere bei den konservativen und rechten Parteien im EU-Parlament zu erreichen, dass diese 80% fallen. Und diese Entschließung hat das EU-Parlament gefasst mit einer Mehrheit aus den rechten und konservativen Parteien. Und jetzt ist dieses Thema Herstellerverantwortung ausgesetzt. Für Chemnitz bedeutet das, wir sind aktuell in der Planung dieser Anlage und da ist natürlich jetzt die große Frage, wie geht das mit der Finanzierung weiter?
3: Laut Volkmar Tschokke sollen rund 56 Millionen Euro investiert werden. Wenn die Industrie künftig nicht mehr den vorgesehenen Anteil übernehmen würde, könnte ein erheblicher Teil der Kosten auf die Kommune und damit auf die Gebührenzahler entfallen.
2: Die Anlagen der Abwasserreinigung werden quasi auf die Gebühren umgelegt, was von den Eigentümern und letztendlich von uns allen quasi gezahlt werden muss. Das ist ja mit dem Wasserpreis gekoppelt und mit dem Wasserverbrauch. Und letztendlich ist das eine gute Regelung. Denn wer sparsam mit Wasser umgeht, wer sein Abwasser auch richtig einleitet und behandelt, soll dafür natürlich auch die Kosten quasi entlastet bekommen.
3: Das habe im Umkehrschluss zur Folge, dass die Gebührenzahler im schlimmsten Fall die vierte Reinigungsstufe bezahlen müssten. Es sei noch nicht ausgemacht, in welcher Höhe die Gebühren erhöht werden müssten. Eine Anfrage im Stadtrat soll nun Klarheit über die möglichen Mehrkosten schaffen. Man könne aus Sicht von Volkmar Tschokke aber an anderer Stelle ansetzen. Es brauche nach Ansicht des Politikers flächendeckenden Widerstand gegen den Beschluss der EU.
2: Ich glaube nicht, dass das eine einzelne Kommune schafft, aber wenn jetzt quasi flächendeckend, weil es sind ja wirklich sehr, sehr viele kommunale Betriebe betroffen. Der Verband der kommunalen Unternehmen hat sich auch schon öffentlich geäußert und zur Wehr gesetzt. Und wenn jetzt viele quasi auch Lobbyarbeit machen, und zwar für die Gebührenzahlerinnen und Gebührenzahler, dann kann es natürlich gelingen, dass hier im EU-Parlament das nochmal so verhandelt wird, dass die Kommunalabwasserrichtlinie mit den 80% Herstellerverantwortung auch so in Kraft bleibt und nicht ausgesetzt wird.
3: Wie es mit der Finanzierung der vierten Reinigungsstufe weitergeht, ist derzeit offen. Bleibt es beim aktuellen Beschluss auf europäischer Ebene, könnte das erhebliche Auswirkungen auf die Finanzierung des Chemnitzer Großprojekts haben.

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2: Ich fand alle eigentlich sehr gruselig, muss ich sagen.
3: Mord, Gewalt und rätselhafte Ermittlungen. Dresdens Geschichte hat viele dunkle Kapitel. Für das neue Dresdner Heft, Tatort Dresden, wurden Kriminalfälle aus mehreren Jahrhunderten zusammengetragen. Caroline Förster vom Dresdner Geschichtsverein erklärt, was hinter der Idee steckt.
2: Wir haben einfach uns mit Kriminalitätsgeschichte in Dresden beschäftigt und geschaut durch die Jahrhunderte, was für Fälle gibt es. Es geht viel um Mord, wirklich, muss man sagen. Also wir haben fast nur Mordfälle dabei. Und wie verändert sich unser Blick darauf? Und vor allen Dingen, warum machen wir das eigentlich? Also warum beschäftigen wir uns mit Kriminalitätsgeschichte? Natürlich sind diese Mordfälle immer auch irgendwie ein bisschen spannend, aber eigentlich geht es natürlich darum, wie reagiert Gesellschaft auf Mord, wie geht die Justiz, wenn man keine modernen Analyseverfahren hat. Also wir haben auch einen Fall dabei aus dem 17. Jahrhundert, also wie funktionieren da die Institutionen, das hat uns interessiert und es geht einmal durch die Jahrhunderte weg.
3: Wie sich Ermittlungen verändert haben, zeigt ein Fall aus Dresden besonders anschaulich. Damals wird eine Spur zum entscheidenden Beweis, die heute aus fast jedem Krimi bekannt ist.
2: In jedem Fall geht es darum, wie wird Polizeiarbeit gemacht? Also welcher Fall ist sozusagen liegt auf dem Tisch und wie unterschiedlich wurde ermittelt? Oder welche Ermittlungen fanden auch nicht statt? Also gerade die Arbeit mit dem Polizeiforum hier war ja sehr interessant. Wir haben zwei Beiträge aus dem Polizeiforum. Der eine Fall, da geht es eben tatsächlich um die Fingerabdrücke. Also wo der erste Fall mit den Fingerabdrücken gelöst wurde. Und das passierte hier in Dresden. Toll, ist für so ein Heft natürlich dann immer ganz besonders interessant und wichtig. Und der andere Fall, der spielt in der NS-Zeit. Also da wurde eine Diebin quasi entrechtet. Und die Polizeibehörden haben damals eben ideologisch gehandelt und natürlich sich an Verbrechen beteiligt.
3: Zwei Beiträge im Heft entstanden also mit Unterstützung des Forums Polizeigeschichte. Doch was genau ist das für ein Ort? Und warum ist er für die historische Aufarbeitung so wichtig? Juliane Hanzig, Vermittlungsbeauftragte des Forums, gibt Einblicke in die Arbeit der Einrichtung.
4: Ja, das Forum Polizeigeschichte beschreibt sich selber als modernen Bildungs- und Kommunikationsort. Es ist sehr ähnlich zu einem normalen, klassischen Museum. Also das heißt, wir haben eine große Sammlung, die sich mit ganz vielen verschiedenen Dingen befasst. Ursprünglich schon von 1894 haben wir unsere große Lehrtafelsammlung. Das ist im Moment auch der Fokus der Ausstellung. Und wir machen das ein bisschen wie das alte Kriminalmuseum. Wir sind zuständig für zu unterstützen in der Bildung und Vermittlung für die gesamte sächsische Polizei.
3: Geschichte wird hier nicht nur erforscht, sondern auch ausgestellt. Anhand von Dokumenten, alten Lehrtafeln und teils überraschenden Objekten. Und manches davon erzählt über Polizei eine ganz andere Geschichte, als man auf den ersten Blick vermuten würde.
4: Ich glaube, es gibt ganz viele Objekte, die Sachen anteasern oder die Sachen verändern können. Als ein Beispiel haben wir einen Schlagstock hier und der Schlagstock, der steht eigentlich, und das ist das Spannende, der steht dafür, dass man weg vom Militär geht hin zu einer bürgernahen Polizei. Das ist in den 20er Jahren, ne? Also Weimarer Republik, und man denkt, Schlagstock, mit was verbinde ich das? Und das ist so spannend, weil es nämlich eigentlich heißt, nee, wir wenden uns dem Bürger zu, weg vom Säbel, weg vom Militär. Und es sind immer wieder Episoden in der polizeilichen Geschichte, wo das passiert, wo wir wieder eine Hinwendung zum Militärischen haben und dann doch wieder eine Hinwendung weg davon hin zur Bürgerpolizei. Oder zu einer Polizei für den Bürger mit dem Bürger.
3: Polizeigeschichte erzählt auch von Macht, Ideologie und Zeiten, in denen Behörden selbst Teil von Unrecht wurden. Doch wie kritisch kann ein Forum überhaupt darüber aufklären, wenn es selbst Teil der sächsischen Polizei ist?
4: Wir bestehen zum Teil aus Wissenschaftlern, wie ich das zum Beispiel bin, oder wir haben eine wissenschaftliche Leitung. Ich habe noch eine ganz liebe Kollegin, die in der Sammlung tätig ist. Das heißt also, es gibt wissenschaftliche Menschen, die das gelernt haben, die Sachen kritisch hinterfragen. Und unser Team besteht aber auch aus Polizisten und aus Polizistinnen, die uns ein bisschen in ihre Welt mitnehmen. Und tatsächlich dürfen wir all das, was wir wollen, auch tun. Wir haben kein keine Vorschrift dazu, sondern wir, unser Anliegen ist es oder unsere Aufgabe ist es eben genau das zu tun, wissenschaftlich auszuwerten, kritisch zu hinterfragen und die Personen mitzunehmen.
3: Wer Dresdens dunkle Geschichten weiter nachspüren will, findet im Heft Tatort Dresden und im Forum Polizeigeschichte reichlich Stoff zwischen echten Fällen, historischen Spuren und der Frage, was sie bis heute über diese Stadt erzählen.

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2: Überweis mir doch mal 10.000 Euro, dann bin ich morgen bei dir.
3: Habe ich mich einlullen lassen und hab dann sozusagen den Kopf ausgeschalten.
4: Es begann alles mit einer Nachricht auf TikTok. Für das, was darauf folgte, setzte er 39 Jahre Ehe aufs Spiel. Elena war jung und schön und zog ihm über 4 Monate hinweg 4.000 Euro aus der Tasche. Der Rentner aus Leipzig, der anonym bleiben möchte, blieb mit gebrochenem Herzen zurück. Aus dem Erstkontakt auf TikTok wurde schnell eine intensive Fernbeziehung auf WhatsApp, erinnert er sich zurück. Sie versprach ihm ein gemeinsames Leben an der südfranzösischen Küste. Er solle bei ihr einziehen, sie wolle mit ihm eine neue Familie gründen. Alles war zu schön, um wahr zu sein, sagt er, bis sie ihn schließlich nach Geld fragte, in Form von Apple-Karten.
3: Und dann hat sie ihre Geschichte erzählt, sie wäre arbeitslos, ihr Vater wäre gestorben. Dann ging es ums Erbe, angeblich hätte 800.000 Euro geerbt, da braucht es auch wieder Geld für einen Notar. Und erst waren es mal 25 Euro, dann 50 Euro. Das hat sich so gesteigert, dann 100 Euro.
4: Zu einem Treffen kommt es nie. Immer wieder findet Elena neue Gründe, warum sie nicht kommen kann. Und fast jedes neue Hindernis führt zur nächsten Geldforderung. Immer wieder hilft er ihr, ohne jemals ihre Stimme gehört zu haben. Dann kommen plötzlich Anrufe von einer Nummer aus der Elfenbeinküste. Er ruft zurück, doch an anderem Ende hört er nicht Elena.
3: Männliche und verschiedene Frauenstimmen in ausländischer Sprache. Ja, und da ist mir dann schon ein Licht aufgegangen, dass hier irgendwas faul ist. Aber es war dann schon zu spät.
4: Er fasste sich ein Herz und ging zur Polizei. Doch das Geld war weg. Und Elena? Die Frau, in die er sich verliebt hat, gibt es so nicht. Ihre Fotos wurden vom Instagram-Profil eines Models gestohlen und ihm unter falscher Identität geschickt. Für Rico Reichel von der Polizeidirektion Leipzig, der seit 2008 Workshops zu digitaler Prävention und Online-Betrugsmaschen gibt, ist diese Geschichte kein Einzelfall.
2: Wir sprechen hier natürlich von sozialen Notlagen, die natürlich dann dazu führen, dass auch Täter sich organisieren. Wie kann ich unter der Anonymität des Internets möglichst schnell viel Geld zu verdienen? Es werden regelrecht Callcenter eröffnet, wo diejenigen, und wir sprechen hier oftmals auch von westafrikanischen Ländern, wo es gehäuft vorkommt, sich zusammentun, um dann einen möglichst großen Nutzen daraus zu ziehen.
4: In einer detaillierten Auswertung für 2023 registrierte das Landeskriminalamt Sachsen 368 Love-Scamming-Fälle. Der registrierte Schaden. Rund 4,6 Millionen Euro. Auch die Ehefrau wird zur Geschädigten. Sie entdeckt die Fotos und bemerkt die ungeklärten Abbuchungen. Der Vertrauensbruch belastet die Ehe bis heute.
5: Ich habe mich dann auch von meinem Mann auch ein bisschen dann gelöst. Ich habe ihn dann auch ein bisschen spüren lassen, dass ich sauer bin, dass er mich belogen und betrogen hat.
4: Auf Rat der Polizei blockiert ihr Mann Elenas Nummer. Doch sie meldet sich über eine neue. Und er antwortet wieder.
5: Er hat wieder geschrieben, wenn ich vorbeigegangen bin, hat er den Bildschirm, sein Handy auf den Kopf gedrückt. Das ist praktisch, dass ich das nicht sehe.
4: Schließlich geht das Paar erneut zur Polizei und sichert die Nachrichten. Doch der Mann hofft noch immer, Elena zu finden und sein Geld zurückzubekommen. Bis heute fehlt von ihr jede Spur. Die Täter zu finden sei schwierig. Rico Reichel von der Polizeidirektion Leipzig schildert das Problem.
2: Aufgrund der räumlichen Distanz ist es natürlich für die deutschen Strafverfolgungsbehörden schwierig, derer habhaft zu werden. Alles, was hier im europäischen Raum passiert, sind wir relativ klar im Bilde, wie Strukturen funktionieren, wie Täter, aber auch Tätergruppierungen operieren. Aber was in Afrika passiert, verschließt sich oft im Auge des Gesetzes.
4: Aber warum funktionieren solche Betrugsmaschen überhaupt? Und warum fällt es den Betroffenen oft so schwer, loszulassen?
2: Oftmals spielt natürlich Scham eine sehr, sehr große Rolle. Warum ist mir das passiert? Warum habe ich jetzt einen Kredit aufgenommen, um jemanden, den ich überhaupt nicht kenne, eine große Geldsumme zu überweisen?
4: Bei einer Aufklärungsveranstaltung in der Leipziger Stadtbibliothek klärt Rico Reichel Rentner auf, mit welchen psychologischen Tricks die Love-Scammer Intimität vorgaukeln. Dabei gehen sie oft nach einem bestimmten Muster vor, um ihre Opfer zu verführen.
2: Sie hören gut zu, sie sind natürlich sehr offen, sind sehr empathisch und versuchen natürlich ganz, ganz viele Gemeinsamkeiten herauszuarbeiten, um dann das Vertrauen der anderen zu gewinnen. Oftmals sind es Schicksalsschläge, die unvermittelt eintreffen. Das können Naturkatastrophen sein, das können teure OPs sein, die im Ausland durchgeführt werden müssen. Aber man versucht natürlich, so ein Opfer, wenn man es einmal an der Angel hat, möglichst lange auszuquetschen, um dann den maximalen Nutzen daraus zu ziehen.
4: Doch die Masche entwickelt sich weiter. Noch konnten gestohlene Profilbilder Betrüger verraten, etwa dann, wenn dieselben Fotos bei einer Rückwärtssuche unter einem anderen Namen auftauchten. Mit moderner Bildgenerierungs-KI wird selbst diese Kontrolle schwieriger.
2: Die Büchse der Pandora ist geöffnet und jetzt müssen wir natürlich noch mehr sensibilisieren, noch mehr dahin appellieren, keinem Fremden Geld zu überweisen, so realistisch er auch sein mag, um natürlich niemanden zu vertrauen, der mir nach wenigen Worten einen Schicksalsschlag schildert und von mir Geld verlangt, unter welchem Vorwand auch immer.
4: Denn wenn die klassische Rückwärtssuche ins Leere führt, kann es für Opfer von Love-Scamming noch schwieriger werden, Fiktion und Wirklichkeit auseinanderzuhalten. Denn die entscheidende Frage ist vielleicht bald nicht mehr nur, wer wirklich hinter einem Profilbild steckt, sondern ob der Mensch auf diesem Bild jemals existiert hat.

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6: Nachrichten. Sachsens Kultusminister Konrad Clemens ist vom Amtsgericht Weißwasser wegen eines Verkehrsdelikts schuldig gesprochen worden. Das Gericht hat ihm ein verbotenes Kraftfahrzeugrennen und Kennzeichenmissbrauch vorgeworfen, wie Richter Alex Theile bestätigte. Clemens erhielt eine Verwarnung und muss 8.500 Euro an die Opferschutzorganisation Weißer Ring zahlen, sowie die Verfahrenskosten tragen. Eine Geldstrafe von 24.000 Euro wurde zur Bewährung ausgesetzt, mit einer Frist von 2 Jahren. Clemens plant, Berufung gegen das Urteil einzulegen, da er einige Vorwürfe bestreitet.
7: Die neuen EU-Zollregeln für Billigimporte aus China könnten auch den Frachtstandort Leipzig-Halle betreffen. Seit Juli gelten strengere Vorgaben, doch große Online-Händler wie Temu oder Shein passen ihre Lieferketten offenbar bereits an. Laut DHL Group werden Waren zunehmend gesammelt in die EU eingeführt und dort verzollt. Am Flughafen Leipzig-Halle rechnet man deshalb nur mit kurzfristigen Auswirkungen auf das Frachtvolumen.
8: In Sachsen suchen noch viele Schulabgänger nach einer Lehrstelle, obwohl es fast ebenso viele offene Stellen gibt. Klaus-Peter Hansen von der Bundesagentur für Arbeit rät Unternehmen, allen Bewerbern eine Chance zu geben und appelliert an Jugendliche, sich aktiv um Ausbildungsplätze zu bemühen. Besonders gute Chancen bestehen derzeit in Berufen wie Werkzeug- oder Zerspanungsmechaniker sowie Einzelhandelskaufmann.

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1: Überweis mir doch mal 10.000 Euro, dann bin ich morgen bei dir.
2: Habe ich mich einlullen lassen und habe dann sozusagen den Kopf ausgeschalten.
3: Es begann alles mit einer Nachricht auf TikTok. Für das, was darauf folgte, setzte er 39 Jahre Ehe aufs Spiel. Elena war jung und schön und zog ihm über 4 Monate hinweg 4.000 Euro aus der Tasche. Der Rentner aus Leipzig, der anonym bleiben möchte, blieb mit gebrochenem Herzen zurück. Aus dem Erstkontakt auf TikTok wurde schnell eine intensive Fernbeziehung auf WhatsApp, erinnert er sich zurück. Sie versprach ihm ein gemeinsames Leben an der südfranzösischen Küste. Er solle bei ihr einziehen, sie wolle mit ihm eine neue Familie gründen. Alles war zu schön, um wahr zu sein, sagt er, bis sie ihn schließlich nach Geld fragte, in Form von Apple-Karten.
2: Und dann hat sie ihre Geschichte erzählt, sie wäre arbeitslos, ihr Vater wäre gestorben. Dann ging es ums Erbe, angeblich hätte 800.000 Euro geerbt. Da braucht es auch wieder Geld für einen Notar und erst waren es mal 25 Euro, dann 50 Euro. Das hat sich so gesteigert, dann 100 Euro.
3: Zu einem Treffen kommt es nie. Immer wieder findet Elena neue Gründe, warum sie nicht kommen kann. Und fast jedes neue Hindernis führt zur nächsten Geldforderung. Immer wieder hilft er ihr, ohne jemals ihre Stimme gehört zu haben. Dann kommen plötzlich Anrufe von einer Nummer aus der Elfenbeinküste. Er ruft zurück, doch an anderem Ende hört er nicht Elena.
2: Männliche und verschiedene Frauenstimmen in ausländischer Sprache. Ja, und da ist mir dann schon ein Licht aufgegangen, dass hier irgendwas faul ist. Aber es war dann schon zu spät.
3: Er fasste sich ein Herz und ging zur Polizei. Doch das Geld war weg. Und Elena? Die Frau, in die er sich verliebt hat, gibt es so nicht. Ihre Fotos wurden vom Instagram-Profil eines Models gestohlen und ihm unter falscher Identität geschickt. Für Rico Reichel von der Polizeidirektion Leipzig, der seit 2008 Workshops zu digitaler Prävention und Online-Betrugsmaschen gibt, ist diese Geschichte kein Einzelfall.
1: Wir sprechen hier natürlich von sozialen Notlagen, die natürlich dann dazu führen, dass auch Täter sich organisieren. Wie kann ich unter der Anonymität des Internets möglichst schnell viel Geld zu verdienen? Es werden regelrecht Callcenter eröffnet, wo diejenigen, und wir sprechen hier oftmals auch von westafrikanischen Ländern, wo es gehäuft vorkommt, sich zusammentun, um dann einen möglichst großen Nutzen daraus zu ziehen.
3: In einer detaillierten Auswertung für 2023 registrierte das Landeskriminalamt Sachsen 368 Love-Scamming-Fälle. Der registrierte Schaden, rund 4,6 Millionen Euro. Auch die Ehefrau wird zur Geschädigten. Sie entdeckt die Fotos und bemerkt die ungeklärten Abbuchungen. Der Vertrauensbruch belastet die Ehe bis heute.
4: Ich habe mich dann auch ein bisschen von meinem Mann auch ein bisschen dann gelöst. Ich habe ihn dann auch ein bisschen spüren lassen, dass ich sauer bin, dass er mich belogen und betrogen hat.
3: Auf Rat der Polizei blockiert ihr Mann Elenas Nummer. Doch sie meldet sich über eine neue. Und er antwortet wieder.
4: Er hat wieder geschrieben, wenn ich vorbeigegangen bin, hat er den Bildschirm, sein Handy auf den Kopf gedrückt. Das ist praktisch, dass ich das nicht sehe.
3: Schließlich geht das Paar erneut zur Polizei und sichert die Nachrichten. Doch der Mann hofft noch immer, Elena zu finden und sein Geld zurückzubekommen. Bis heute fehlt von ihr jede Spur. Die Täter zu finden sei schwierig. Rico Reichel von der Polizeidirektion Leipzig schildert das Problem.
1: Aufgrund der räumlichen Distanz ist es natürlich für die deutschen Strafverfolgungsbehörden schwierig, derer habhaft zu werden. Alles, was hier im europäischen Raum passiert, sind wir relativ klar im Bilde, wie Strukturen funktionieren, wie Täter, aber auch Tätergruppierungen operieren. Aber was in Afrika passiert, verschließt sich oft im Auge des Gesetzes.
3: Aber warum funktionieren solche Betrugsmaschen überhaupt? Und warum fällt es den Betroffenen oft so schwer, loszulassen?
1: Oftmals spielt natürlich Scham eine sehr, sehr große Rolle. Warum ist mir das passiert? Warum habe ich jetzt einen Kredit aufgenommen, um jemanden, den ich überhaupt nicht kenne, eine große Geldsumme zu überweisen?
3: Bei einer Aufklärungsveranstaltung in der Leipziger Stadtbibliothek klärt Rico Reichel Rentner auf, mit welchen psychologischen Tricks die Love-Scammer Intimität vorgaukeln. Dabei gehen sie oft nach einem bestimmten Muster vor, um ihre Opfer zu verführen.
1: Sie hören gut zu, sie sind natürlich sehr offen, sind sehr empathisch und versuchen natürlich ganz, ganz viele Gemeinsamkeiten herauszuarbeiten, um dann das Vertrauen der anderen zu gewinnen. Oftmals sind es Schicksalsschläge, die unvermittelt eintreffen. Das können Naturkatastrophen sein, das können teure OPs sein, die im Ausland durchgeführt werden müssen. Aber man versucht natürlich, so ein Opfer, wenn man es einmal an der Angel hat, möglichst lange auszuquetschen, um dann den maximalen Nutzen daraus zu ziehen.
3: Doch die Masche entwickelt sich weiter. Noch konnten gestohlene Profilbilder Betrüger verraten, etwa dann, wenn dieselben Fotos bei einer Rückwärtssuche unter einem anderen Namen auftauchten. Mit moderner Bildgenerierungs-KI wird selbst diese Kontrolle schwieriger.
1: Die Büchse der Pandora ist geöffnet und jetzt müssen wir natürlich noch mehr sensibilisieren, noch mehr dahin appellieren, keinem Fremden Geld zu überweisen, so realistisch er auch sein mag, um natürlich niemanden zu vertrauen, der mir nach wenigen Worten einen Schicksalsschlag schildert und von mir Geld verlangt, unter welchem Vorwand auch immer.
3: Denn wenn die klassische Rückwärtssuche ins Leere führt, kann es für Opfer von Love-Scamming noch schwieriger werden, Fiktion und Wirklichkeit auseinanderzuhalten. Denn die entscheidende Frage ist vielleicht bald nicht mehr nur, wer wirklich hinter einem Profilbild steckt, sondern ob der Mensch auf diesem Bild jemals existiert hat.

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1: Eltern von Kindern in kommunalen Kitas und Horten müssen sich in dieser Woche auf Einschränkungen im Jugendamt der Stadt Chemnitz einstellen. Noch bis einschließlich Freitag, den 10. Juli, können Anfragen zu den Personenkontakten von Kindern nur eingeschränkt oder teilweise gar nicht bearbeitet werden. Betroffen sind unter anderem Auskünfte zu An- und Abmeldungen, zu offenen Elternbeiträgen oder zu bereits gestellten Anträgen auf Übernahme des Elternbeitrags. Hintergrund ist eine technische Umstellung. Derzeit werden die neuen Elternbeiträge, die ab dem 1. September 2026 gelten, in das Haushaltsprogramm der Stadt eingespielt. Während dieser Arbeiten können die zuständigen Sachbearbeiter nicht auf das Programm zugreifen. Nicht betroffen sind allgemeine Beratungen, Fragen zur Antragstellung oder zur Übernahme des Elternbeitrags können weiterhin beantwortet werden. Ab Montag, dem 13. Juli, soll das Haushaltsprogramm wieder uneingeschränkt zur Verfügung stehen.

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2: Aus 3,5 Jahren Haft wegen schweren sexuellen Missbrauchs am eigenen Kind wurde heute ein Freispruch. Ein besonders schwerer sexueller Missbrauchsvorwurf gegen den eigenen Sohn beschäftigt das Landgericht Dresden. Erneut, denn nachdem zunächst ein Urteil gefallen war, strebte der Angeklagte in Berufung einen Freispruch an, die Staatsanwaltschaft zunächst eine höhere Strafe. Der Fall reicht Jahre zurück. Der heute 49-jährige Deutsche soll seinen damals noch nicht 14-jährigen Sohn zwischen 2016 und 2017 mehrfach sexuell missbraucht haben. Laut Anklage geht es um mehrere mutmaßliche Übergriffe, darunter einen besonders schwerwiegenden Fall. Der Junge soll dabei Schmerzen erlitten haben, die noch mehrere Tage anhielten. Lange blieb das mutmaßliche Geschehen offenbar verborgen. Erst 2021 soll sich der Sohn seiner Mutter anvertraut haben. Danach wurde die Polizei eingeschaltet. Es folgten Ermittlungen und mehrere Vernehmungen. Im Juni 2024 fiel schließlich ein erstes Urteil. 3 Jahre und 4 Monate Haft. Rechtskräftig wurde es allerdings nicht, denn beide Seiten legten Berufung ein, mit unterschiedlichen Zielen. Der Angeklagte strebte einen Freispruch an, die Staatsanwaltschaft eine höhere Strafe. Rund 2 Jahre später wurde der Fall deshalb nun in zweiter Instanz erneut verhandelt. Die lange Zeitspanne dazwischen erklärt das Gericht mit der hohen Arbeitsbelastung der Kammer. Vorrang hatten insbesondere Verfahren, in denen Angeklagte bereits in Haft sitzen. Der Angeklagte hier in diesem Fall befand sich nicht in Untersuchungshaft. Für den weiteren Verlauf schien zunächst vor allem ein Punkt entscheidend. Der Sohn des Angeklagten berief sich auf sein Zeugnisverweigerungsrecht und machte vor Gericht keine Angaben. Welche Konsequenzen das haben würde, war zu diesem Zeitpunkt noch offen. Kurz vor Redaktionsschluss erreichte uns dann die Nachricht, die Beweisaufnahme ist beendet und das Verfahren hat einen überraschenden Ausgang genommen. Der Sprecher des Landgerichts berichtete uns: Nach der Mittagspause haben alle Prozessbeteiligten auf weitere Zeugenvernehmungen verzichtet. Die Staatsanwaltschaft hat ihre Berufung zurückgenommen. Die Beweisaufnahme wurde geschlossen. Sowohl die Vertreterin der Staatsanwaltschaft als auch die Verteidigerin haben beantragt, auf die Berufung des Angeklagten das Urteil des Amtsgerichts Dresden vom 20.06.2024 aufzuheben und dem Angeklagten freizusprechen. Die Kammer hat diesen Anträgen entsprochen. Das Verfahren ist somit beendet. Aus einer Verurteilung zu 3 Jahren und 4 Monaten Haft ist damit 2 Jahre später ein Freispruch geworden.

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3: Sachsens Kultusminister Konrad Clemens ist vom Amtsgericht Weißwasser wegen eines Verkehrsdelikts schuldig gesprochen worden. Das Gericht hat ihm ein verbotenes Kraftfahrzeugrennen und Kennzeichenmissbrauch vorgeworfen, wie Richter Alex Theile bestätigte. Clemens erhielt eine Verwarnung und muss 8.500 Euro an die Opferschutzorganisation Weißer Ring zahlen, sowie die Verfahrenskosten tragen. Eine Geldstrafe von 24.000 Euro wurde zur Bewährung ausgesetzt, mit einer Frist von 2 Jahren. Clemens plant, Berufung gegen das Urteil einzulegen, da er einige Vorwürfe bestreitet. Die neuen EU-Zollregeln für Billigimporte aus China könnten auch den Frachtstandort Leipzig-Halle betreffen. Seit Juli gelten strengere Vorgaben, doch große Online-Händler wie Temu oder Shein passen ihre Lieferketten offenbar bereits an. Laut DHL Group werden Waren zunehmend gesammelt in die EU eingeführt und dort verzollt. Am Flughafen Leipzig-Halle rechnet man deshalb nur mit kurzfristigen Auswirkungen auf das Frachtvolumen. In Sachsen suchen noch viele Schulabgänger nach einer Lehrstelle, obwohl es fast ebenso viele offene Stellen gibt. Klaus-Peter Hansen von der Bundesagentur für Arbeit rät Unternehmen, allen Bewerbern eine Chance zu geben und appelliert an Jugendliche, sich aktiv um Ausbildungsplätze zu bemühen. Besonders gute Chancen bestehen derzeit in Berufen wie Werkzeug- oder Zerspanungsmechaniker sowie Einzelhandelskaufmann.

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1: Wenn Sie die Einrichtung verlassen möchten, brauchen Sie einen entsprechenden Grund, das müssen Sie beantragen.
2: Haftähnlich und ein Eingriff in die Menschenrechte. So scharf kritisiert der Sächsische Flüchtlingsrat das neue Sekundärmigrationszentrum in Dresden. Der Freistaat hält dagegen. Hier sollen Menschen zentral untergebracht werden, für deren Asylverfahren ein anderer EU-Staat zuständig ist.

0: Seit Anfang Juli ist die Einrichtung in Betrieb. Dass hier deutlich strengere Regeln gelten als in einer regulären Unterkunft, erklärt Bela Belafi, Präsident der Landesdirektion Sachsen.
1: Für so einen Grund kann ein Arztbesuch sein, das kann sonst irgendwas sein, aber Sie müssen prinzipiell das Ganze beantragen. Auch die Registrierung in die Einrichtung und aus der Einrichtung raus wird über andere Systeme durchgeführt, weil einfach die Zielgruppe hier eine andere ist als in einer, ich sag mal, regulären Aufnahmeeinrichtung.
0: Konkret geht es um Menschen, für deren Asylverfahren ein anderer EU-Staat zuständig ist oder die dort bereits Schutz erhalten haben. Während ihre Rückkehr vorbereitet wird, sollen diese zentral in Dresden leben. Das Zentrum entstand aus dem bisherigen Landesausreisezentrum und richtet sich nun an deutlich mehr Personengruppen.
1: Die bisherige Konstellation hier im Landesausreisezentrum waren nur alleinstehende Männer. Das war unsere Zielgruppe in dem Verfahren. Die Kapazität war noch bisher maximal 100. Umbauarbeiten waren auch notwendig. Diese Einrichtung jetzt, wie wir sie jetzt durchführen, wird einen viel größeren Adressatenkreis haben. Das heißt, wir können auch Familien hier unterbringen. Wir können Schulungsangebote anbieten. Also es hat eine ganz andere Zielgruppe. Was nicht angeboten wird, das ist auch ganz klar, Alleinreisende, unbegleitete Minderjährige natürlich nicht. Die werden über die Jugendämter betreut.
0: Grundlage ist das GEAS, also das gemeinsame europäische Asylsystem. Es soll Weiterwanderung innerhalb der EU begrenzen und Rücküberstellungen erleichtern. Doch wie das neue Modell praktisch funktioniert, ist bislang kaum erprobt.
1: Wie wir das dann rechtlich aufsetzen, welche Grundkonstellationen dafür bestehen, welche Anreizinstrumentarien, das werden wir noch testen. Wir haben ja noch keine einzige Person hier in der Einrichtung, die tatsächlich übers neue Verfahren kommt. Und wir werden das dann so wie im gesamten letzten Jahr mit dem Bundesamt für Migration auch umsetzen. Das heißt, eine entsprechende Beratung ist hier möglich. Wenn Sie in einer sonstigen Einrichtung sind, dann haben Sie zum Beispiel einen Termin beim Bundesamt. Da müssen Sie sich überlegen, wie da die Beratung erfolgen kann. Hier ist das auf dem jeweiligen Gelände.
0: Für Innenminister Armin Schuster ist das Dresdner Zentrum deshalb nur ein Baustein in einer strengeren Migrationspolitik. Zugleich will er Rückführungen auch dort ausweiten, wo sie bislang an rechtlichen Grenzen scheitern.
2: Wir würden auch gerne Straftäter und Gefährder in Drittstaaten rückführen, wo heute ein Abschiebeverbot besteht aufgrund der Europäischen Menschenrechtskonvention. Unser Wunsch ist, oder unsere Erwartung, dass die Europäische Menschenrechtskonvention an die Genfer Flüchtlingskonvention angepasst wird. Dort gibt es einen Ausnahmetatbestand, dass wenn ein Staat der Überzeugung ist, dass die Gefahr, die für die öffentliche Sicherheit und Ordnung von einem solchen Mensch ausgeht, überwiegen kann über das Bleibeinteresse desjenigen und wir ihn dann nach Genf, nach Afghanistan oder wohin auch immer rückführen könnten. Das geht nach EMRK nicht. Ich glaube, diese beiden Dinge muss man harmonisieren. Es ist nicht erklärbar, dass ich einen Gefährder oder schweren Straftäter nicht rückführen darf, weil ihm auf eine abstrakte Art und Weise ein Unbill in seinem Herkunftsland drohen könnte. Wir werten die Gefahr, die von ihm hier ausgeht, höher.
0: Im Dresdner Zentrum selbst bleiben dagegen noch Fragen offen. Handyortung oder Fußfesseln sind derzeit nicht vorgesehen. Sollten sich Bewohner häufiger ihrer Meldepflicht entziehen, will Schuster strengere Maßnahmen auf die nächste Innenministerkonferenz bringen. Klare Richtlinien dafür fehlen bislang. Wie das neue Modell im Alltag funktioniert, muss sich also erst zeigen.

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2: Wenn Sie die Einrichtung verlassen möchten, brauchen Sie einen entsprechenden Grund, das müssen Sie beantragen.
3: Haftähnlich und ein Eingriff in die Menschenrechte. So scharf kritisiert der Sächsische Flüchtlingsrat das neue Sekundär-Migrationszentrum in Dresden. Der Freistaat hält dagegen. Hier sollen Menschen zentral untergebracht werden, für deren Asylverfahren ein anderer EU-Staat zuständig ist. Seit Anfang Juli ist die Einrichtung in Betrieb. Dass hier deutlich strengere Regeln gelten als in einer regulären Unterkunft, erklärt Bela Belafi, Präsident der Landesdirektion Sachsen.
2: Für so einen Grund kann ein Arztbesuch sein, das kann sonst irgendwas sein, aber Sie müssen prinzipiell das Ganze beantragen. Auch die Registrierung in die Einrichtung und aus der Einrichtung raus wird über andere Systeme durchgeführt, weil einfach die Zielgruppe hier eine andere ist als in einer, ich sag mal, regulären Aufnahmeeinrichtung.
3: Konkret geht es um Menschen, für deren Asylverfahren ein anderer EU-Staat zuständig ist oder die dort bereits Schutz erhalten haben. Während ihre Rückkehr vorbereitet wird, sollen diese zentral in Dresden leben. Das Zentrum entstand aus dem bisherigen Landesausreisezentrum und richtet sich nun an deutlich mehr Personengruppen.
2: Die bisherige Konstellation hier im Landesausreisezentrum waren nur alleinstehende Männer. Das war unsere Zielgruppe in dem Verfahren. Die Kapazität war noch bisher maximal 100. Umbauarbeiten waren auch notwendig. Diese Einrichtung jetzt, wie wir sie jetzt durchführen, wird einen viel größeren Adressatenkreis haben. Das heißt, wir können auch Familien hier unterbringen. Wir können Beschulungsangebote anbieten. Also es hat eine ganz andere Zielgruppe. Was nicht angeboten wird, das ist auch ganz klar, Alleinreisende, unbegleitete Minderjährige natürlich nicht. Die werden über die Jugendämter betreut.
3: Grundlage ist das GEAS, also das gemeinsame europäische Asylsystem. Es soll Weiterwanderung innerhalb der EU begrenzen und Rücküberstellungen erleichtern. Doch wie das neue Modell praktisch funktioniert, ist bislang kaum erprobt.
2: Wie wir das dann rechtlich aufsetzen, welche Grundkonstellationen dafür bestehen, welche Anreizinstrumentarien, das werden wir noch testen. Wir haben ja noch keine einzige Person hier in der Einrichtung, die tatsächlich übers neue Verfahren kommt. Und wir werden das dann so wie im gesamten letzten Jahr mit dem Bundesamt für Migration auch umsetzen. Das heißt, eine entsprechende Beratung ist hier möglich. Wenn Sie in einer sonstigen Einrichtung sind, dann haben Sie zum Beispiel einen Termin beim Bundesamt. Da müssen Sie sich überlegen, wie da die Beratung erfolgen kann. Hier ist das auf dem jeweiligen Gelände.
3: Für Innenminister Armin Schuster ist das Dresdner Zentrum deshalb nur ein Baustein in einer strengeren Migrationspolitik. Zugleich will er Rückführungen auch dort ausweiten, wo sie bislang an rechtlichen Grenzen scheitern.
4: Wir würden auch gerne Straftäter und Gefährder in Drittstaaten rückführen, wo heute ein Abschiebeverbot besteht aufgrund der Europäischen Menschenrechtskonvention. Unser Wunsch ist, oder unsere Erwartung, dass die Europäische Menschenrechtskonvention an die Genfer Flüchtlingskonvention angepasst wird. Dort gibt es einen Ausnahmetatbestand, dass wenn ein Staat der Überzeugung ist, dass die Gefahr, die für die öffentliche Sicherheit und Ordnung von einem solchen Mensch ausgeht, überwiegen kann über das Bleibeinteresse desjenigen und wir ihn dann nach Genf, nach Afghanistan oder wohin auch immer rückführen könnten. Das geht nach EMRK nicht. Ich glaube, diese beiden Dinge muss man harmonisieren. Es ist nicht erklärbar, dass ich einen Gefährder oder schweren Straftäter nicht rückführen darf, weil ihm auf eine abstrakte Art und Weise ein Unbill in seinem Herkunftsland drohen könnte. Wir werten die Gefahr, die von ihm hier ausgeht, höher.
3: Im Dresdner Zentrum selbst bleiben dagegen noch Fragen offen. Handyortung oder Fußfesseln sind derzeit nicht vorgesehen. Sollten sich Bewohner häufiger ihrer Meldepflicht entziehen, will Schuster strengere Maßnahmen auf die nächste Innenministerkonferenz bringen. Klare Richtlinien dafür fehlen bislang. Wie das neue Modell im Alltag funktioniert, muss sich also erst zeigen.

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1: Vanlife statt Hotelzimmer. Camping boomt und Sachsen hat beste Chancen, davon noch stärker zu profitieren. Das zeigt eine neue Markt- und Potenzialstudie des Landestourismusverbandes Sachsen. Die Nachfrage nach Campingurlaub wächst im Freistaat seit Jahren deutlich schneller als der gesamte Tourismusmarkt. Zwischen 2014 und 2024 stiegen die Campingübernachtungen um mehr als 76% auf rund 1 Million an. Besonders gefragt sind Reisen mit dem Wohnmobil. Gleichzeitig entdecken immer mehr junge Reisende, Vanlife-Fans und Gäste mit hohen Ansprüchen an Komfort und Nachhaltigkeit das Camping für sich. Sachsen punktet dabei mit abwechslungsreicher Natur, attraktiven Landschaften und vergleichsweise günstigen Preisen. Fast 97% der Gäste, die bereits hier gecampt haben, würden Sachsen weiterempfehlen. Trotzdem wird der Freistaat bundesweit noch immer zu selten als Camping-Destination wahrgenommen. Genau dort sieht die Studie den größten Handlungsbedarf bei der Vermarktung und Sichtbarkeit. Hinzu kommt, viele Campingplätze müssen modernisiert werden. Investitionen sind unter anderem bei Sanitäranlagen, Digitalisierung, Barrierefreiheit sowie der Fähr- und Entsorgungsinfrastruktur nötig. Gleichzeitig bremsen steigende Kosten, Fachkräftemangel und langwierige Genehmigungen viele Betriebe aus. Ein Pluspunkt: Sachsen ist besonders hundefreundlich. Mehr als 82% der Campingplätze erlauben Urlaub mit Hund, Spitzenwert in Deutschland. Das Fazit der Studie: Der Campingboom bietet Sachsen große Chancen. Damit der Freistaat künftig stärker davon profitiert, braucht es mehr Investitionen, bessere Rahmenbedingungen und eine deutlich stärkere Vermarktung.

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6: Nachrichten. Sachsen hat die Herdenschutzmaßnahmen zum Schutz vor Wolfsangriffen angepasst. Laut Umweltminister Georg Ludwig von Breitenbuch wurden diese Änderungen aufgrund neuer Regelungen im Bundesjagdgesetz notwendig. Der Minister betonte, dass der Kurswechsel beim Umgang mit dem Wolf konsequent umgesetzt wird, um Weidetiere besser zu schützen und Klarheit für Tierhalter, Jägerschaft und Behörden zu schaffen. Wölfe können nun unter bestimmten Bedingungen bejagt werden, wenn sie nachweislich Nutztieren Schaden zufügen und Herdenschutzvorrichtungen überwinden. Bis Ende Juni 2023 wurden in Sachsen 168 Nutztiere getötet. Trotz eines leichten Rückgangs der Verkehrstoten in Sachsen, Sachsen-Anhalt und Thüringen bleibt die Zahl der Opfer laut DEKRA hoch. Mario Schwarz von DEKRA appellierte an alle Verkehrsteilnehmer zur verstärkten Rücksichtnahme im Straßenverkehr. Im Vorjahr starben 143 Menschen bei Verkehrsunfällen in diesen Bundesländern. DEKRA fordert zudem eine detaillierte Erfassung arbeitsbezogener Verkehrsunfälle und betont die Gefahren durch Müdigkeit am Steuer. Ein 43-jähriger Mann wurde auf der Autobahn A4 mit einem Fahrrad gestoppt. Die Polizeidirektion Görlitz teilte mit, dass er sich offenbar nicht bewusst war, dass Radfahren auf Autobahnen in Deutschland verboten ist. Der Brasilianer wurde von den Beamten sicher von der Autobahn gebracht und muss nun für den Einsatz bezahlen. Eine Strafe von 10 Euro zahlte er bereits vor Ort, wegen Verstoßes gegen die Straßenverkehrsordnung.

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1: Wir sind aktuell in der Planung dieser Anlage und da ist natürlich jetzt die große Frage, wie geht das mit der Finanzierung weiter?
2: Entschließung der EU bringt Finanzierung neuer Klärstufe ins Wanken. Chemnitzer Stadtratsmitglied befürchtet höhere Abwassergebühren.
1: Das wäre ein großer Schaden und der würde nicht nur Chemnitz treffen.
2: Die Chemnitzer Kläranlage soll in den kommenden Jahren um eine vierte Reinigungsstufe erweitert werden. Doch ausgerechnet jetzt sorgt eine Entscheidung des Europäischen Parlaments für Unsicherheit. Denn diese könnte die Finanzierung des Millionenprojekts grundlegend verändern. Volkmar Czocke sitzt für die Grünen im Chemnitzer Stadtrat. Er befürchtet, dass am Ende die Bürgerinnen und Bürger die Rechnung zahlen müssen. Nötig sei die vierte Klärstufe vor allem wegen schwer entfernbarer Stoffe wie Medikamentenrückständen.
1: Wir haben in der Kläranlage sehr gute Reinigungstechnik. Das sind drei Stufen. Da wird quasi das Grobe zuerst abgeschieden. Dann gibt es chemische Verfahren. Es gibt Sinkbecken. Es gibt verschiedene Möglichkeiten, auch den Sand und was alles an Stoffen drin sind, rauszufiltern. Was aber eben bei den drei Reinigungsstufen nicht gelingt, sind quasi Mikropartikel, Arzneimittelrückstände, Rückstände.

0: von Hormonen, wie auch immer, die müssen, und das schreibt die EU vor, künftig entfernt werden. Und das geht mit einer sogenannten vierten Reinigungsstufe. Das sind Aktivkohlefilter. Das ist ein Verfahren, was dann dazu beiträgt, dass das Abwasser, was dann in die Chemnitz geleitet wird, auch wirklich weitgehend ohne Belastung ist.
1: Bisher war vorgesehen, dass die Kosten für die zusätzliche Reinigungsstufe zum Großteil von der Pharma- und Kosmetikindustrie getragen werden. Grundlage dafür ist das sogenannte Verursacherprinzip. Genau daran könnte sich jetzt jedoch etwas ändern, denn das Europäische Parlament habe laut Schocke einen Beschluss gefasst, der eben dieses Prinzip in Frage stelle.
0: Viele Kommunen haben das Problem durch den Rechtsrahmen, müssen jetzt ins Handeln kommen. Da ist es auch recht und billig, wenn die Verursacher da auch den Großteil der Kosten tragen. Jetzt hat aber das EU-Parlament am 18. Juni eine Entschließung gefasst, um quasi die Hersteller zunächst aus der Verantwortung zu entlassen, diese Herstellerverantwortung auszusetzen. Dahinter steht natürlich das Agieren der Kosmetik- und Pharmalobby, die das natürlich nicht bezahlen wollen und die jetzt quasi versuchen, über Lobbyarbeit insbesondere bei den konservativen und rechten Parteien im EU-Parlament zu erreichen, dass diese 80% fallen. Und diese Entschließung hat das EU-Parlament gefasst mit einer Mehrheit aus den rechten und konservativen Parteien. Und jetzt ist dieses Thema Herstellerverantwortung ausgesetzt. Für Chemnitz bedeutet das, wir sind aktuell in der Planung dieser Anlage und da ist natürlich jetzt die große Frage, wie geht das mit der Finanzierung weiter?
1: Laut Volkmar Zschocke sollen rund 56 Millionen Euro investiert werden. Wenn die Industrie künftig nicht mehr den vorgesehenen Anteil übernehmen würde, könnte ein erheblicher Teil der Kosten auf die Kommune und damit auf die Gebührenzahler entfallen.
0: Die Anlagen der Abwasserreinigung werden quasi auf die Gebühren umgelegt, was von den Eigentümern und letztendlich von uns allen quasi gezahlt werden muss. Das ist ja mit dem Wasserpreis gekoppelt und mit dem Wasserverbrauch. Und letztendlich ist das eine gute Regelung. Denn wer sparsam mit Wasser umgeht, wer sein Abwasser auch richtig einleitet und behandelt, soll dafür natürlich auch die Kosten quasi entlastet bekommen.
1: Das habe im Umkehrschluss zur Folge, dass die Gebührenzahler im schlimmsten Fall die vierte Reinigungsstufe bezahlen müssten. Es sei noch nicht ausgemacht, in welcher Höhe die Gebühren erhöht werden müssten. Eine Anfrage im Stadtrat soll nun Klarheit über die möglichen Mehrkosten schaffen. Man könne aus Sicht von Volkmar Zschocke aber an anderer Stelle ansetzen. Es brauche nach Ansicht des Politikers flächendeckenden Widerstand gegen den Beschluss der EU.
0: Ich glaube nicht, dass das eine einzelne Kommune schafft, aber wenn jetzt quasi flächendeckend, weil es sind ja wirklich sehr, sehr viele kommunale Betriebe betroffen. Der Verband der kommunalen Unternehmen hat sich auch schon öffentlich geäußert und zur Wehr gesetzt. Und wenn jetzt viele quasi auch Lobbyarbeit machen, und zwar für die Gebührenzahlerinnen und Gebührenzahler, dann kann es natürlich gelingen, dass hier im EU-Parlament das nochmal so verhandelt wird, dass die Kommunalabwasserrichtlinie mit den 80% Herstellerverantwortung auch so in Kraft bleibt und nicht ausgesetzt wird.
1: Wie es mit der Finanzierung der vierten Reinigungsstufe weitergeht, ist derzeit offen. Bleibt es beim aktuellen Beschluss auf europäischer Ebene, könnte das erhebliche Auswirkungen auf die Finanzierung des Chemnitzer Großprojekts haben.

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1: Ich fand alle eigentlich sehr gruselig, muss ich sagen.
2: Mord, Gewalt und rätselhafte Ermittlungen. Dresdens Geschichte hat viele dunkle Kapitel. Für das neue Dresdner Heft, Tatort Dresden, wurden Kriminalfälle aus mehreren Jahrhunderten zusammengetragen. Caroline Förster vom Dresdner Geschichtsverein erklärt, was hinter der Idee steckt.
1: Wir haben einfach uns mit Kriminalitätsgeschichte in Dresden beschäftigt und geschaut durch die Jahrhunderte, was für Fälle gibt es. Es geht viel um Mord. Wirklich, muss man sagen, also wir haben fast nur Mordfälle dabei und wie verändert sich unser Blick darauf? Und vor allen Dingen, warum machen wir das eigentlich? Also warum beschäftigen wir uns mit Kriminalitätsgeschichte? Natürlich sind diese Mordfälle immer auch irgendwie ein bisschen spannend, aber eigentlich geht es natürlich darum, wie reagiert Gesellschaft auf Mord? Wie geht Justiz? Wie geht die Justiz, wenn man keine modernen Analyseverfahren hat? Also wir haben auch einen Fall dabei aus dem 17. Jahrhundert. Also wie funktionieren da die Institutionen? Das hat uns interessiert und es geht einmal durch die Jahrhunderte weg.
2: Wie sich Ermittlungen verändert haben, zeigt ein Fall aus Dresden besonders anschaulich. Damals wird eine Spur zum entscheidenden Beweis, die heute aus fast jedem Krimi bekannt ist.
1: In jedem Fall geht es darum, wie wird Polizeiarbeit gemacht? Also welcher Fall ist sozusagen liegt auf dem Tisch und wie unterschiedlich wurde ermittelt? Oder welche Ermittlungen fanden auch nicht statt? Also gerade die Arbeit mit dem Polizeiforum hier war ja sehr interessant. Wir haben zwei Beiträge aus dem Polizeiforum. Der eine Fall, da geht es eben tatsächlich um die Fingerabdrücke. Also wo der erste Fall mit den Fingerabdrücken gelöst wurde. Und das passierte hier in Dresden. Toll, ist für so ein Heft natürlich dann immer ganz besonders interessant und wichtig. Und der andere Fall, der spielt in der NS-Zeit. Also da wurde eine Diebin quasi entrechtet. Und die Polizeibehörden haben damals eben ideologisch gehandelt und natürlich sich an Verbrechen beteiligt.
2: Zwei Beiträge im Heft entstanden also mit Unterstützung des Forums Polizeigeschichte. Doch was genau ist das für ein Ort? Und warum ist er für die historische Aufarbeitung so wichtig? Juliane Hanzig, Vermittlungsbeauftragte des Forums, gibt Einblicke in die Arbeit der Einrichtung.
3: Ja, das Forum Polizeigeschichte beschreibt sich selber als modernen Bildungs- und Kommunikationsort. Es ist sehr ähnlich zu einem normalen, klassischen Museum. Also das heißt, wir haben eine große Sammlung, die sich mit ganz vielen verschiedenen Dingen befasst. Ursprünglich schon von 1894 haben wir unsere große Lehrtafelsammlung. Das ist im Moment auch der Fokus der Ausstellung. Und wir machen das ein bisschen wie das alte Kriminalmuseum. Wir sind zuständig für zu unterstützen in der Bildung und Vermittlung für die gesamte sächsische Polizei.
2: Geschichte wird hier nicht nur erforscht, sondern auch ausgestellt. Anhand von Dokumenten, alten Lehrtafeln und teils überraschenden Objekten. Und manches davon erzählt über Polizei eine ganz andere Geschichte, als man auf den ersten Blick vermuten würde.
3: Ich glaube, es gibt ganz viele Objekte, die Sachen anteasern oder die Sachen verändern können. Als ein Beispiel haben wir einen Schlagstock hier und der Schlagstock, der steht eigentlich, und das ist das Spannende, der steht dafür, dass man weg vom Militär geht hin zu einer bürgernahen Polizei. Das ist in den 20er Jahren, ne? Also Weimarer Republik, und man denkt, Schlagstock, mit was verbinde ich das? Und es ist so spannend, weil es nämlich eigentlich heißt, nee, wir wenden uns dem Bürger zu, weg vom Säbel, weg vom Militär. Und es sind immer wieder Episoden in der polizeilichen Geschichte, wo das passiert, wo wir wieder eine Hinwendung zum Militärischen haben und dann doch wieder eine Hinwendung weg davon hin zur Bürgerpolizei. Oder zu einer Polizei für den Bürger, mit dem Bürger.
2: Polizeigeschichte erzählt auch von Macht, Ideologie und Zeiten, in denen Behörden selbst Teil von Unrecht wurden. Doch wie kritisch kann ein Forum überhaupt darüber aufklären, wenn es selbst Teil der sächsischen Polizei ist?
3: Wir bestehen zum Teil aus Wissenschaftlern, wie ich das zum Beispiel bin, oder wir haben eine wissenschaftliche Leitung. Ich habe noch eine ganz liebe Kollegin, die in der Sammlung tätig ist. Das heißt also, es gibt wissenschaftliche Menschen, die das gelernt haben, die Sachen kritisch hinterfragen. Und unser Team besteht aber auch aus Polizisten und aus Polizistinnen, die uns ein bisschen in ihre Welt mitnehmen. Und tatsächlich dürfen wir all das, was wir wollen, auch tun. Wir haben kein keine Vorschrift dazu, sondern unser Anliegen ist es oder unsere Aufgabe ist es, eben genau das zu tun, wissenschaftlich auszuwerten, kritisch zu hinterfragen und die Personen mitzunehmen.
2: Wer Dresdens dunkle Geschichten weiter nachspüren will, findet im Heft Tatort Dresden und im Forum Polizeigeschichte reichlich Stoff zwischen echten Fällen, historischen Spuren und der Frage, was sie bis heute über diese Stadt erzählen.

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2: Überweis mir doch mal 10.000 Euro, dann bin ich morgen bei dir.
3: Habe ich mich einlullen lassen und habe dann sozusagen den Kopf ausgeschalten.
4: Es begann alles mit einer Nachricht auf TikTok. Für das, was darauf folgte, setzte er 39 Jahre Ehe aufs Spiel. Elena war jung und schön und zog ihm über 4 Monate hinweg 4.000 Euro aus der Tasche. Der Rentner aus Leipzig, der anonym bleiben möchte, blieb mit gebrochenem Herzen zurück. Aus dem Erstkontakt auf TikTok wurde schnell eine intensive Fernbeziehung auf WhatsApp, erinnert er sich zurück. Sie versprach ihm ein gemeinsames Leben an der südfranzösischen Küste. Er solle bei ihr einziehen, sie wolle mit ihm eine neue Familie gründen. Alles war zu schön, um wahr zu sein, sagt er, bis sie ihn schließlich nach Geld fragte, in Form von Apple-Karten.
3: Und dann hat sie ihre Geschichte erzählt, sie wäre arbeitslos, ihr Vater wäre gestorben. Dann ging es ums Erbe, angeblich hätte 800.000 Euro geerbt. Da braucht es auch wieder Geld für einen Notar und erst waren es mal 25 Euro, dann 50 Euro. Das hat sich so gesteigert, dann 100 Euro.
4: Zu einem Treffen kommt es nie. Immer wieder findet Elena neue Gründe, warum sie nicht kommen kann. Und fast jedes neue Hindernis führt zur nächsten Geldforderung. Immer wieder hilft er ihr, ohne jemals ihre Stimme gehört zu haben. Dann kommen plötzlich Anrufe von einer Nummer aus der Elfenbeinküste. Er ruft zurück, doch an anderem Ende hört er nicht Elena.
3: Männliche und verschiedene Frauenstimmen in ausländischer Sprache. Ja, und da ist mir dann schon ein Licht aufgegangen, dass hier irgendwas faul ist. Aber es war dann schon zu spät.
4: Er fasste sich ein Herz und ging zur Polizei. Doch das Geld war weg. Und Elena? Die Frau, in die er sich verliebt hat, gibt es so nicht. Ihre Fotos wurden vom Instagram-Profil eines Models gestohlen und ihm unter falscher Identität geschickt. Für Rico Reichel von der Polizeidirektion Leipzig, der seit 2008 Workshops zu digitaler Prävention und Online-Betrugsmaschen gibt, ist diese Geschichte kein Einzelfall.
2: Wir sprechen hier natürlich von sozialen Notlagen, die natürlich dann dazu führen, dass auch Täter sich organisieren. Wie kann ich unter der Anonymität des Internets möglichst schnell viel Geld zu verdienen? Es werden regelrecht Callcenter eröffnet, wo diejenigen, und wir sprechen hier oftmals auch von westafrikanischen Ländern, wo es gehäuft vorkommt, sich zusammentun, um dann einen möglichst großen Nutzen daraus zu ziehen.
4: In einer detaillierten Auswertung für 2023 registrierte das Landeskriminalamt Sachsen 368 Love-Scamming-Fälle, der registrierte Schaden, rund 4,6 Millionen Euro. Auch die Ehefrau wird zur Geschädigten. Sie entdeckt die Fotos und bemerkt die ungeklärten Abbuchungen. Der Vertrauensbruch belastet die Ehe bis heute.
5: Ich habe mich dann auch ein bisschen von meinem Mann auch ein bisschen dann gelöst. Ich habe ihn dann auch ein bisschen spüren lassen, dass ich sauer bin, dass er mich belogen und betrogen hat.
4: Auf Rat der Polizei blockiert ihr Mann Elenas Nummer. Doch sie meldet sich über eine neue. Und er antwortet wieder.
5: Er hat wieder geschrieben, wenn ich vorbeigegangen bin, hat er den Bildschirm, sein Handy auf den Kopf gedrückt. Das ist praktisch, dass ich das nicht sehe.
4: Schließlich geht das Paar erneut zur Polizei und sichert die Nachrichten. Doch der Mann hofft noch immer, Elena zu finden und sein Geld zurückzubekommen. Bis heute fehlt von ihr jede Spur. Die Täter zu finden sei schwierig. Rico Reichel von der Polizeidirektion Leipzig schildert das Problem.
2: Aufgrund der räumlichen Distanz ist es natürlich für die deutschen Strafverfolgungsbehörden schwierig, derer habhaft zu werden. Alles, was hier im europäischen Raum passiert, sind wir relativ klar im Bilde, wie Strukturen funktionieren, wie Täter, aber auch Tätergruppierungen operieren. Aber was in Afrika passiert, verschließt sich oft im Auge des Gesetzes.
4: Aber warum funktionieren solche Betrugsmaschen überhaupt? Und warum fällt es den Betroffenen oft so schwer, loszulassen?
2: Oftmals spielt natürlich Scham eine sehr, sehr große Rolle. Ne, warum ist mir das passiert? Warum habe ich jetzt einen Kredit aufgenommen, um jemanden, den ich überhaupt nicht kenne, eine große Geldsumme zu überweisen?
4: Bei einer Aufklärungsveranstaltung in der Leipziger Stadtbibliothek klärt Rico Reichel Rentner auf, mit welchen psychologischen Tricks die Love-Scammer Intimität vorgaukeln. Dabei gehen sie oft nach einem bestimmten Muster vor, um ihre Opfer zu verführen.
2: Sie hören gut zu, sie sind natürlich sehr offen, sind sehr empathisch und versuchen natürlich ganz, ganz viele Gemeinsamkeiten herauszuarbeiten, um dann das Vertrauen der anderen zu gewinnen. Oftmals sind es Schicksalsschläge, die unvermittelt eintreffen. Das können Naturkatastrophen sein, das können teure OPs sein, die im Ausland durchgeführt werden müssen. Aber man versucht natürlich, so ein Opfer, wenn man es einmal an der Angel hat, möglichst lange auszuquetschen, um dann den maximalen Nutzen daraus zu ziehen.
4: Doch die Masche entwickelt sich weiter. Noch konnten gestohlene Profilbilder Betrüger verraten, etwa dann, wenn dieselben Fotos bei einer Rückwärtssuche unter einem anderen Namen auftauchten. Mit moderner Bildgenerierungs-KI wird selbst diese Kontrolle schwieriger.
2: Die Büchse der Pandora ist geöffnet und jetzt müssen wir natürlich noch mehr sensibilisieren, noch mehr dahin appellieren, keinem Fremden Geld zu überweisen, so realistisch er sein mag, um natürlich niemanden zu vertrauen, der mir nach wenigen Worten einen Schicksalsschlag schildert und von mir Geld verlangt, unter welchem Vorwand auch immer.
4: Denn wenn die klassische Rückwärtssuche ins Leere führt, kann es für Opfer von Love-Scamming noch schwieriger werden, Fiktion und Wirklichkeit auseinanderzuhalten. Denn die entscheidende Frage ist vielleicht bald nicht mehr nur, wer wirklich hinter einem Profilbild steckt, sondern ob der Mensch auf diesem Bild jemals existiert hat.

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3: Nachrichten. Sachsen hat die Herdenschutzmaßnahmen zum Schutz vor Wolfsangriffen angepasst. Laut Umweltminister Georg Ludwig von Breitenbuch wurden diese Änderungen aufgrund neuer Regelungen im Bundesjagdgesetz notwendig. Der Minister betonte, dass der Kurswechsel beim Umgang mit dem Wolf konsequent umgesetzt wird, um Weidetiere besser zu schützen und Klarheit für Tierhalter, Jägerschaft und Behörden zu schaffen. Wölfe können nun unter bestimmten Bedingungen bejagt werden, wenn sie nachweislich Nutztieren Schaden zufügen und Herdenschutzvorrichtungen überwinden. Bis Ende Juni 2023 wurden in Sachsen 168 Nutztiere getötet. Trotz eines leichten Rückgangs der Verkehrstoten in Sachsen, Sachsen-Anhalt und Thüringen bleibt die Zahl der Opfer laut DEKRA hoch. Mario Schwarz von DEKRA appellierte an alle Verkehrsteilnehmer zur verstärkten Rücksichtnahme im Straßenverkehr. Im Vorjahr starben 143 Menschen bei Verkehrsunfällen in diesen Bundesländern. DEKRA fordert zudem eine detaillierte Erfassung arbeitsbezogener Verkehrsunfälle und betont die Gefahren durch Müdigkeit am Steuer. Ein 43-jähriger Mann wurde auf der Autobahn A4 mit einem Fahrrad gestoppt. Die Polizeidirektion Görlitz teilte mit, dass er sich offenbar nicht bewusst war, dass Radfahren auf Autobahnen in Deutschland verboten ist. Der Brasilianer wurde von den Beamten sicher von der Autobahn gebracht und muss nun für den Einsatz bezahlen. Eine Strafe von 10 Euro zahlte er bereits vor Ort, wegen Verstoßes gegen die Straßenverkehrsordnung.

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1: Das ist mit den Kloppen eigentlich auch Schwachsinn, sag ich jetzt mal.
2: In Dresden wachsen tatsächlich Melonen, mitten im Elbtal, unterhalb des Fernsehturms. Verantwortlich dafür ist Obstbauer Robert Rüdiger, der die wärmeliebenden Früchte seit 2017 anbaut.
1: Also wir waren, vor Jahren war ich mal mit meiner Freundin zusammen, waren wir mal in Rumänien gewesen. Und dort in Rumänien waren wir auch relativ weit oben gewesen, da war es auch kalt. Und die haben dort so viele Melonen gehabt und meine Kirsche isst nur halt immer gerne Melonen. Naja, und die hat gesagt, probier's aus, dann bleibt eine Chance übrig, dann musst du es machen. Und da haben wir das dann 2017 das erste Mal ausprobiert, hat auch das erste Jahr relativ gut funktioniert. Dann haben wir natürlich unsere Lehrgelder bezahlen müssen.
2: Mittlerweile wachsen auf den Feldern 4 Varianten. Gelbfleischige, orangefleischige und rotfleischige Melonen. Letztere in großer und kleiner Ausführung. Doch beim Anbau kommt es auf deutlich mehr an als nur sommerliche Temperaturen.
1: Wir lassen die dann ein bisschen hungern, sag ich mal, also wenig Wasser geben. Wenn es natürlich regnet, kann man nicht ändern daran, das ist klar. Sodass die dann in die Fruchtentwicklung auch gehen, alles. Dann in der Ernte oder kurz vor der Ernte geben wir dann auch, versuchen wir dort auch gar kein Wasser mehr zu geben, dass sich die Melone sich nicht bloß mit Wasser voll saugt, sag ich mal. Die werden zwar dann riesengroß, aber schmecken dann nur noch Wasser und nicht mehr süß genug. Und wir versuchen dann das Wasser ein bisschen runterzufahren ordentlich, dass wir eigentlich eine süße Melone haben und keine wässrige Melone, sag ich jetzt mal. No.
2: Wer die Dresdner Melonen jetzt selbst pflücken möchte, den müssen wir allerdings enttäuschen. Sie werden vom Betrieb geerntet und später im Hofladen angeboten. Selbst Handanlegen können Besucherinnen und Besucher dafür bei anderem Obst. Aktuell etwa bei Sauerkirschen und schwarzen Johannisbeeren. Marina Geißel aus Freital nutzt genau dieses Angebot.
3: Also das ist kein Einkaufen, deswegen sind wir ja auch hierher gefahren, um in der Natur zu sein, um das ganz frisch zu pflücken, um jetzt das zu vermeiden, immer im Discounter einkaufen zu müssen. Und hier kann man eben schön frisch das Obst pflücken.
2: Grundsätzlich reicht das Selbstpflücken auf dem Hof je nach Saison von Erdbeeren und Kirschen über Johannisbeeren und Himbeeren bis hin zu Äpfeln und Pflaumen. Für viele Besucherinnen und Besucher steckt zwischen den Obstbäumen aber mehr als nur die Suche nach frischen Früchten.
3: Ich bin

0: auf Dorf aufgewachsen. Wir hatten auch einen Obstgarten gehabt und wir hatten auch einen ganz großen Sauerkirschbaum, der auch hier vorne steht, hier im Obstbau Rüdiger. Das hat mich sofort an meine Kindheit erinnert, an diese Sauerkirschpflückerei und auch an das andere Obst.
1: Bis die ersten Dresdner Melonen reif sind, dauert es aber leider noch etwas. Nach Angaben des Betriebs soll die Ernte etwa Mitte August beginnen. Dann wird aus der ungewöhnlichen Idee wieder ganz real ein Stück Dresdner Sommer.

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1: Wenn Sie die Einrichtung verlassen möchten, brauchen Sie einen entsprechenden Grund, das müssen Sie beantragen.
2: Haftähnlich und ein Eingriff in die Menschenrechte. So scharf kritisiert der Sächsische Flüchtlingsrat das neue Sekundärmigrationszentrum in Dresden. Der Freistaat hält dagegen. Hier sollen Menschen zentral untergebracht werden, für deren Asylverfahren ein anderer EU-Staat zuständig ist. Seit Anfang Juli ist die Einrichtung in Betrieb. Dass hier deutlich strengere Regeln gelten als in einer regulären Unterkunft, erklärt Bela Belafi, Präsident der Landesdirektion Sachsen.
1: Für so einen Grund kann ein Arztbesuch sein, das kann sonst irgendwas sein, aber Sie müssen prinzipiell das Ganze beantragen. Auch die Registrierung in die Einrichtung und aus der Einrichtung raus wird über andere Systeme durchgeführt, weil einfach die Zielgruppe hier eine andere ist als in einer, ich sag mal, regulären Aufnahmeeinrichtung.
2: Konkret geht es um Menschen, für deren Asylverfahren ein anderer EU-Staat zuständig ist oder die dort bereits Schutz erhalten haben. Während ihre Rückkehr vorbereitet wird, sollen diese zentral in Dresden leben. Das Zentrum entstand aus dem bisherigen Landesausreisezentrum und richtet sich nun an deutlich mehr Personengruppen.
1: Die bisherige Konstellation hier im Landesausreisezentrum waren nur alleinstehende Männer. Das war unsere Zielgruppe in dem Verfahren. Die Kapazität war noch bisher maximal 100. Umbauarbeiten waren auch notwendig. Diese Einrichtung jetzt, wie wir sie jetzt durchführen, wird einen viel größeren Adressatenkreis haben. Das heißt, wir können auch Familien hier unterbringen. Wir können Schulungsangebote anbieten. Also es hat eine ganz andere Zielgruppe. Was nicht angeboten wird, das ist auch ganz klar, Alleinreisende, unbegleitete Minderjährige natürlich nicht. Die werden über die Jugendämter betreut.
2: Grundlage ist das GEAS, also das gemeinsame europäische Asylsystem. Es soll Weiterwanderung innerhalb der EU begrenzen und Rücküberstellungen erleichtern. Doch wie das neue Modell praktisch funktioniert, ist bislang kaum erprobt.
1: Wie wir das dann rechtlich aufsetzen, welche Grundkonstellationen dafür bestehen, welche Anreizinstrumentarien, das werden wir noch testen. Wir haben ja noch keine einzige Person hier in der Einrichtung, die tatsächlich über das neue Verfahren kommt. Und wir werden das dann so wie im gesamten letzten Jahr mit dem Bundesamt für Migration auch umsetzen. Das heißt, eine entsprechende Beratung ist hier möglich. Wenn Sie in einer sonstigen Einrichtung sind, dann haben Sie zum Beispiel einen Termin beim Bundesamt. Da müssen Sie sich überlegen, wie da die Beratung erfolgen kann. Hier ist das auf dem jeweiligen Gelände.
2: Für Innenminister Armin Schuster ist das Dresdner Zentrum deshalb nur ein Baustein in einer strengeren Migrationspolitik. Zugleich will er Rückführungen auch dort ausweiten, wo sie bislang an rechtlichen Grenzen scheitern.
3: Wir würden auch gerne Straftäter und Gefährder in Drittstaaten rückführen, wo heute ein Abschiebeverbot besteht aufgrund der Europäischen Menschenrechtskonvention. Unser Wunsch ist, oder unsere Erwartung, dass die Europäische Menschenrechtskonvention an die Genfer Flüchtlingskonvention angepasst wird. Dort gibt es einen Ausnahmetatbestand, dass wenn ein Staat der Überzeugung ist, dass die Gefahr, die für die öffentliche Sicherheit und Ordnung von einem solchen Mensch ausgeht, überwiegen kann über das Bleibeinteresse desjenigen und wir ihn dann nach Genf, nach Afghanistan oder wohin auch immer rückführen könnten. Das geht nach EMRK nicht. Ich glaube, diese beiden Dinge muss man harmonisieren. Es ist nicht erklärbar, dass ich einen Gefährder oder schweren Straftäter nicht rückführen darf, weil ihm auf eine abstrakte Art und Weise ein Unbill in seinem Herkunftsland drohen könnte. Wir werten die Gefahr, die von ihm hier ausgeht, höher.
2: Im Dresdner Zentrum selbst bleiben dagegen noch Fragen offen. Handyortung oder Fußfesseln sind derzeit nicht vorgesehen. Sollten sich Bewohner häufiger ihrer Meldepflicht entziehen, will Schuster strengere Maßnahmen auf die nächste Innenministerkonferenz bringen. Klare Richtlinien dafür fehlen bislang. Wie das neue Modell im Alltag funktioniert, muss sich also erst zeigen.

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2: Vanlife statt Hotelzimmer. Camping boomt und Sachsen hat beste Chancen, davon noch stärker zu profitieren. Das zeigt eine neue Markt- und Potenzialstudie des Landestourismusverbandes Sachsen. Die Nachfrage nach Campingurlaub wächst im Freistaat seit Jahren deutlich schneller als der gesamte Tourismusmarkt. Zwischen 2014 und 2024 stiegen die Campingübernachtungen um mehr als 76% auf rund 1 Million an. Besonders gefragt sind Reisen mit dem Wohnmobil. Gleichzeitig entdecken immer mehr junge Reisende, Vanlife-Fans und Gäste mit hohen Ansprüchen an Komfort und Nachhaltigkeit das Camping für sich. Sachsen punktet dabei mit abwechslungsreicher Natur, attraktiven Landschaften und vergleichsweise günstigen Preisen. Fast 97% der Gäste, die bereits hier gecampt haben, würden Sachsen weiterempfehlen. Trotzdem wird der Freistaat bundesweit noch immer zu selten als Camping-Destination wahrgenommen. Genau dort sieht die Studie den größten Handlungsbedarf bei der Vermarktung und Sichtbarkeit. Hinzu kommt, viele Campingplätze müssen modernisiert werden. Investitionen sind unter anderem bei Sanitäranlagen, Digitalisierung, Barrierefreiheit sowie der Fähr- und Entsorgungsinfrastruktur nötig. Gleichzeitig bremsen steigende Kosten, Fachkräftemangel und langwierige Genehmigungen viele Betriebe aus. Ein Pluspunkt: Sachsen ist besonders hundefreundlich. Mehr als 82% der Campingplätze erlauben Urlaub mit Hund, Spitzenwert in Deutschland. Das Fazit der Studie: Der Campingboom bietet Sachsen große Chancen. Damit der Freistaat künftig stärker davon profitiert, braucht es mehr Investitionen, bessere Rahmenbedingungen und eine deutlich stärkere Vermarktung.

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3: Guten Abend und herzlich willkommen zu Ihrem Sachsen aktuell am Dienstag. Heute haben wir diese Themen für Sie. Schwerer Missbrauchsvorwurf vor dem Landgericht Dresden. Außerdem, in Chemnitz stärkt die Praxiswelt die ambulante Versorgung. Und das Geschäft mit der Einsamkeit. Mit diesem Überblick begrüße ich Sie noch einmal herzlich zu Ihrem Sachsen aktuell am Dienstag, dem 7.7.2026, na wenn das mal kein Datum ist. Mein Name ist Pauline Rettberg, ich freue mich, dass ich Sie auch heute wieder durch Ihr Sachsen aktuell Magazin begleiten darf. Wir starten heute in Dresden. Dort beschäftigt ein besonders sensibler Fall das Landgericht. Ein Mann muss sich dort wegen des Vorwurfs des schweren sexuellen Missbrauchs seines eigenen Kindes verantworten. Der Fall reicht mehrere Jahre zurück und war bereits Gegenstand eines früheren Verfahrens. Weil der Angeklagte in Berufung gegangen ist und auch die Staatsanwaltschaft eine höhere Strafe fordert, wird der Fall nun erneut vor Gericht verhandelt. Wegen der Schwere der Vorwürfe und zum Schutz der Betroffenen verzichten wir bewusst auf eine detaillierte Schilderung der mutmaßlichen Taten. Aus 3,5 Jahren Haft wegen schweren sexuellen Missbrauchs am eigenen Kind wurde heute ein Freispruch. Ein besonders schwerer sexueller Missbrauchsvorwurf gegen den eigenen Sohn beschäftigt das Landgericht Dresden. Erneut, denn nachdem zunächst ein Urteil gefallen war, strebte der Angeklagte in Berufung einen Freispruch an, die Staatsanwaltschaft zunächst eine höhere Strafe. Der Fall reicht Jahre zurück. Der heute 49-jährige Deutsche soll seinen damals noch nicht 14-jährigen Sohn zwischen 2016 und 2017 mehrfach sexuell missbraucht haben. Laut Anklage geht es um mehrere mutmaßliche Übergriffe, darunter einen besonders schwerwiegenden Fall. Der Junge soll dabei Schmerzen erlitten haben, die noch mehrere Tage anhielten. Lange blieb das mutmaßliche Geschehen offenbar verborgen. Erst 2021 soll sich der Sohn seiner Mutter anvertraut haben. Danach wurde die Polizei eingeschaltet. Es folgten Ermittlungen und mehrere Vernehmungen. Im Juni 2024 fiel schließlich ein erstes Urteil. 3 Jahre und 4 Monate Haft. Rechtskräftig wurde es allerdings nicht, denn beide Seiten legten Berufung ein, mit unterschiedlichen Zielen. Der Angeklagte strebte einen Freispruch an, die Staatsanwaltschaft eine höhere Strafe. Rund 2 Jahre später wurde der Fall deshalb nun in zweiter Instanz erneut verhandelt. Die lange Zeitspanne dazwischen erklärt das Gericht mit der hohen Arbeitsbelastung der Kammer. Vorrang hatten insbesondere Verfahren, in denen Angeklagte bereits in Haft sitzen. Der Angeklagte hier in diesem Fall befand sich nicht in Untersuchungshaft. Für den weiteren Verlauf schien zunächst vor allem ein Punkt entscheidend. Der Sohn des Angeklagten berief sich auf sein Zeugnisverweigerungsrecht und machte vor Gericht keine Angaben. Welche Konsequenzen das haben würde, war zu diesem Zeitpunkt noch offen. Kurz vor Redaktionsschluss erreichte uns dann die Nachricht, die Beweisaufnahme ist beendet und das Verfahren hat einen überraschenden Ausgang genommen. Der Sprecher des Landgerichts berichtete uns: Nach der Mittagspause haben alle Prozessbeteiligten auf weitere Zeugenvernehmungen verzichtet. Die Staatsanwaltschaft hat ihre Berufung zurückgenommen. Die Beweisaufnahme wurde geschlossen. Sowohl die Vertreterin der Staatsanwaltschaft als auch die Verteidigerin haben beantragt, auf die Berufung des Angeklagten das Urteil des Amtsgerichts Dresden vom 20.06.2024 aufzuheben und dem Angeklagten freizusprechen. Die Kammer hat diesen Anträgen entsprochen. Das Verfahren ist somit beendet. Aus einer Verurteilung zu 3 Jahren und 4 Monaten Haft ist damit 2 Jahre später ein Freispruch geworden. Kurze Wege, moderne Medizin und alles unter einem Dach. Mit der Praxiswelt im Johanneskarree hat die Poliklinik Chemnitz den größten Gesundheitsstandort ihrer Unternehmensgeschichte geschaffen. Nach mehreren Monaten Bau- und Umzugszeit wurde das neue Zentrum nun feierlich und mit hohem politischen Besuch eröffnet.
4: Von der Apotheke bis zum OP und den niedergelassenen Ärzten. So muss medizinische Versorgung sein.
5: Mit diesem Anspruch ist die neue Praxiswelt der Poliklinik in Chemnitz offiziell eröffnet worden. Im Johanneskarree entstand in den vergangenen Monaten der größte Gesundheitsstandort für ambulante Medizin in der Geschichte des Unternehmens. Zur feierlichen Einweihung kamen zahlreiche Gäste aus Politik, Gesundheitswesen und Stadtgesellschaft. Auf rund 10.000 Quadratmetern arbeiten künftig 12 Praxiszentren mit mehr als 16 Fachrichtungen unter einem Dach. Ergänzt wird das Angebot durch moderne Diagnostik, Therapie und ein ambulantes OP-Zentrum. Die Einrichtungen sind seit Juli vollständig im Regelbetrieb. Für Oberbürgermeister Sven Schulze ein Meilenstein für den Gesundheitsstandort Chemnitz.
6: Es ist nochmal ein weiterer Schritt für eine gute medizinische Versorgung für die Bürgerinnen und Bürger der Stadt. Konzentriert quasi ein Facharzt- und Hausarztzentrum, wo alles aufeinander ist, moderne Geräte, mitten in der Stadt, gut erreichbar. Ich glaube, das hebt das nochmal auf eine neue Stufe und ich freue mich sehr, dass es gelungen ist.
5: Rund 40 Ärzte sowie etwa 145 Mitarbeitende arbeiten künftig an dem zentralen Standort. Die Praxiswelt bündelt ambulante Medizin, Diagnostik, Therapie und ambulantes Operieren und soll die Versorgung in Chemnitz langfristig stärken. Für Ministerpräsident Michael Kretschmer ist das Konzept weit mehr als ein regionales Projekt.
7: Hier wird Zukunft geschrieben im Klinikum in Chemnitz, auch in dieser Poliklinik. Wir haben ja gemeinsam eine ganze Reihe von Initiativen ergriffen, die Landärzteausbildung, aber auch diesen besonderen Studiengang Medik. Wir haben in der Corona-Pandemie gesehen, wie wichtig es ist, dass die großen Krankenhäuser in den Regionen wirken. Und jetzt dieses Modell. Das ist auf jeden Fall etwas, von dem man viel lernen kann. Und ich denke, Deutschland wird an vielen Stellen so etwas in den nächsten Jahren nachholen.
5: Immer mehr medizinische Leistungen werden heute ambulant erbracht. Gleichzeitig fehlen Fachkräfte und die Bevölkerung wird älter. Die Praxiswelt soll deshalb nicht nur Patientinnen und Patienten kurze Wege ermöglichen, sondern auch attraktive Arbeitsbedingungen für Ärztinnen und Ärzte schaffen. Genau darin sieht auch Sven Schulze einen entscheidenden Vorteil des neuen Konzepts.
6: Nun, natürlich ist es so, dass heutzutage nicht mal jeder Arzt eine eigene Praxis möchte, sondern will eigentlich diesen Papierkram nicht haben. Das schafft die Poliklinik, weil sie ja die Ärzte anstellt. Und durch die Kombination der verschiedenen Facharztzentren haben wir auch Synergien. Also wenn jetzt jemand doch mal noch ein Röntgen braucht oder einen Facharzt, dann muss er nicht ans andere Ende der Stadt, sondern kann quasi eine Etage tiefer gehen, sodass in Summe die Versorgung besser wird und vielleicht auch der ein oder andere offene Facharztsitz noch geschlossen werden.
5: Die Praxiswelt ist die größte Investition in der Geschichte der Poliklinik Chemnitz. Gemeinsam mit dem Klinikum Chemnitz soll sie die Zusammenarbeit zwischen ambulanter und stationärer Medizin weiter ausbauen und die Gesundheitsversorgung in der Region langfristig sichern.
3: Nach einer kurzen Unterbrechung geht's weiter in Ihrem Sachsen aktuell. Dranbleiben lohnt sich, es warten noch weitere spannende und auch sportliche Themen auf Sie.

0: Lieblingsorte in Dessau-Roßlau. Für mich geht's hoch hinaus.
1: Ja, das ist mal ein Ausblick, ne?
0: Aber auch ganz schön hoch. Oh. Hinein in die Stadtgeschichte.
2: Wo waren die Konflikte? Wo trafen politische Interessen auch aufeinander?
0: Raus ins Grüne.
3: Die Form folgt der Funktion. Das ist ja das Schlagwort des Bauhauses.
0: Und sogar an einen Ort, an dem Bauhaus und Brauhaus aufeinandertreffen. Wie das zusammenpasst und welche Lieblingsorte ich finde. 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

0: Minuten. Unsere Reporterin Ming Eng Do hat mit dem Betroffenen, seiner Frau und der Polizei gesprochen.
1: Überweis mir doch mal 10.000 Euro, dann bin ich morgen bei dir.
2: Habe ich mich einlullen lassen und habe dann sozusagen den Kopf ausgeschalten.
3: Es begann alles mit einer Nachricht auf TikTok. Für das, was darauf folgte, setzte er 39 Jahre Ehe aufs Spiel. Elena war jung und schön und zog ihm über 4 Monate hinweg 4.000 Euro aus der Tasche. Der Rentner aus Leipzig, der anonym bleiben möchte, blieb mit gebrochenem Herzen zurück. Aus dem Erstkontakt auf TikTok wurde schnell eine intensive Fernbeziehung auf WhatsApp, erinnert er sich zurück. Sie versprach ihm ein gemeinsames Leben an der südfranzösischen Küste. Er solle bei ihr einziehen, sie wolle mit ihm eine neue Familie gründen. Alles war zu schön, um wahr zu sein, sagt er, bis sie ihn schließlich nach Geld fragte, in Form von Apple-Karten.
2: Und dann hat sie ihre Geschichte erzählt, sie wäre arbeitslos, ihr Vater wäre gestorben. Dann ging es ums Erbe, angeblich hätte 800.000 Euro geerbt. Da braucht es auch wieder Geld für einen Notar und erst waren es mal 25 Euro, dann 50 Euro. Das hat sich so gesteigert, dann 100 Euro.
3: Zu einem Treffen kommt es nie. Immer wieder findet Elena neue Gründe, warum sie nicht kommen kann. Und fast jedes neue Hindernis führt zur nächsten Geldforderung. Immer wieder hilft er ihr, ohne jemals ihre Stimme gehört zu haben. Dann kommen plötzlich Anrufe von einer Nummer aus der Elfenbeinküste. Er ruft zurück, doch an anderem Ende hört er nicht Elena.
2: Männliche und verschiedene Frauenstimmen in ausländischer Sprache. Ja, und da ist mir dann schon ein Licht aufgegangen, dass hier irgendwas faul ist. Aber es war dann schon zu spät.
3: Er fasste sich ein Herz und ging zur Polizei. Doch das Geld war weg. Und Elena? Die Frau, in die er sich verliebt hat, gibt es so nicht. Ihre Fotos wurden vom Instagram-Profil eines Models gestohlen und ihm unter falscher Identität geschickt. Für Rico Reichel von der Polizeidirektion Leipzig, der seit 2008 Workshops zu digitaler Prävention und Online-Betrugsmaschen gibt, ist diese Geschichte kein Einzelfall.
4: Wir sprechen hier natürlich von sozialen Notlagen, die natürlich dann dazu führen, dass auch Täter sich organisieren. Wie kann ich unter der Anonymität des Internets möglichst schnell viel Geld zu verdienen? Es werden regelrecht Callcenter eröffnet, wo diejenigen, und wir sprechen hier oftmals auch von westafrikanischen Ländern, wo es gehäuft vorkommt, sich zusammentun, um dann einen möglichst großen Nutzen daraus zu ziehen.
3: In einer detaillierten Auswertung für 2023 registrierte das Landeskriminalamt Sachsen 368 Love-Scamming-Fälle. Der registrierte Schaden, rund 4,6 Millionen Euro. Auch die Ehefrau wird zur Geschädigten. Sie entdeckt die Fotos und bemerkt die ungeklärten Abbuchungen. Der Vertrauensbruch belastet die Ehe bis heute.
5: Ich habe mich dann auch ein bisschen von meinem Mann auch ein bisschen dann gelöst. Ich habe ihn dann auch ein bisschen spüren lassen, dass ich sauer bin, dass er mich belogen und betrogen hat.
3: Auf Rat der Polizei blockiert ihr Mann Elenas Nummer. Doch sie meldet sich über eine neue. Und er antwortet wieder.
5: Er hat wieder geschrieben, wenn ich vorbeigegangen bin, hat er den Bildschirm, sein Handy auf den Kopf gedrückt. Das ist praktisch, dass ich das nicht sehe.
3: Schließlich geht das Paar erneut zur Polizei und sichert die Nachrichten. Doch der Mann hofft noch immer, Elena zu finden und sein Geld zurückzubekommen. Bis heute fehlt von ihr jede Spur. Die Täter zu finden sei schwierig. Rico Reichel von der Polizeidirektion Leipzig schildert das Problem.
4: Aufgrund der räumlichen Distanz ist es natürlich für die deutschen Strafverfolgungsbehörden schwierig, derer habhaft zu werden. Alles, was hier im europäischen Raum passiert, sind wir relativ klar im Bilde, wie Strukturen funktionieren, wie Täter, aber auch Tätergruppierungen operieren. Aber was in Afrika passiert, verschließt sich oft im Auge des Gesetzes.
3: Aber warum funktionieren solche Betrugsmaschen überhaupt? Und warum fällt es den Betroffenen oft so schwer, loszulassen?
4: Oftmals spielt natürlich Scham eine sehr, sehr große Rolle. Warum ist mir das passiert? Warum habe ich jetzt einen Kredit aufgenommen, um jemanden, den ich überhaupt nicht kenne, eine große Geldsumme zu überweisen?
3: Bei einer Aufklärungsveranstaltung in der Leipziger Stadtbibliothek klärt Rico Reichel Rentner auf, mit welchen psychologischen Tricks die Love-Scammer Intimität vorgaukeln. Dabei gehen sie oft nach einem bestimmten Muster vor, um ihre Opfer zu verführen.
4: Sie hören gut zu, sie sind natürlich sehr offen, sind sehr empathisch und versuchen natürlich ganz, ganz viele Gemeinsamkeiten herauszuarbeiten, um dann das Vertrauen der anderen zu gewinnen. Oftmals sind es Schicksalsschläge, die unvermittelt eintreffen. Das können Naturkatastrophen sein, das können teure OPs sein, die im Ausland durchgeführt werden müssen. Aber man versucht natürlich, so ein Opfer, wenn man es einmal an der Angel hat, möglichst lange auszuquetschen, um dann den maximalen Nutzen daraus zu ziehen.
3: Doch die Masche entwickelt sich weiter. Noch konnten gestohlene Profilbilder Betrüger verraten, etwa dann, wenn dieselben Fotos bei einer Rückwärtssuche unter einem anderen Namen auftauchten. Mit moderner Bildgenerierungs-KI wird selbst diese Kontrolle schwieriger.
4: Die Büchse der Pandora.

0: ist geöffnet und jetzt müssen wir natürlich noch mehr sensibilisieren, noch mehr dahin appellieren, keinem Fremden Geld zu überweisen, so realistisch er auch sein mag, um natürlich niemanden zu vertrauen, der mir nach wenigen Worten einen Schicksalsschlag schildert und von mir Geld verlangt, unter welchem Vorwand auch immer.
1: Denn wenn die klassische Rückwärtssuche ins Leere führt, kann es für Opfer von Love-Scamming noch schwieriger werden, Fiktion und Wirklichkeit auseinanderzuhalten. Denn die entscheidende Frage ist vielleicht bald nicht mehr nur, wer wirklich hinter einem Profilbild steckt, sondern ob der Mensch auf diesem Bild jemals existiert hat.
2: Wussten Sie, dass in unserem Sendegebiet einige Spitzensportler zu Hause sind? Unter ihnen ist Ron Haferkorn. Er lebt und arbeitet in Grimma und vertritt Deutschland aber in aller Welt. Seine Disziplin? Drachenbootfahren. Gerade bereitet er sich auf die Europameisterschaft vor.
3: Ja, ich bin Ron, bin 46 Jahre jung, komme aus Leipzig ursprünglich, bin schon seit vielen, vielen Jahren in Grimma unterwegs. Ja, und Sport ist meine Leidenschaft und mein Beruf.
4: Ron Haferkorn ist Drachenbootfahrer. Bereits mehrfach hat er den deutschen Meistertitel in dieser Sportart verteidigt. 2022 hat er in Banyolas in Spanien mit der Ü40-Nationalmannschaft mehrfach Gold bei der Drachenboot-Europameisterschaft geholt und ist so Europameister geworden. Diesen Sommer steht das Event erneut an, diesmal in München. Auch hier ist Ron Haferkorn dabei. Dafür trainiert er regelmäßig hier auf dem Schladitzer See.
3: Ich versuche 2 bis 3 Mal die Woche auf das Wasser zu gehen, aber ansonsten habe ich die Möglichkeit, glücklicherweise durch mein eigenes Fitness- und Gesundheitsstudio, was wir haben in Grimma, Indoor zu trainieren, auch da Indoor zu paddeln. Also gibt es ein Paddelergometer zum Beispiel oder alternativ ein Skiergometer und dann natürlich ganz normal die Krafteinheiten, die dazugehören. Also es ist ja nicht nur das reine Paddeln, was wir haben, sondern müssen ja natürlich ganz viel dagegen arbeiten.
4: Das Training auf dem Wasser bestreitet er zum großen Teil allein. Erst in den Tagen vor dem Wettkampf trifft er vor Ort auf seine Teamkollegen und führt ein intensives Training durch. Die Teamgröße beim Drachenbootfahren kann variieren.
3: Also es gibt da verschiedene Größen. Also es gibt das Smallboot mit 10 Personen, die paddeln und Steuermann und Trommler. Und dann gibt es das Großboot, was mit 20 Leuten paddelt und Steuermann und Trommler hat. Gibt natürlich auch noch größere Varianten, aber die werden eher nicht international so gefahren, wie wir sie fahren.
4: Sport hat im Leben von Ron Haferkorn schon immer eine große Rolle gespielt. Ab dem 5. Lebensjahr war er im Turnverein.
3: Also ich war vorher lange Turner und dann Akrobat und habe das auch leistungsmäßig gemacht. Und ja, dann wie die Jungfrau zum Kinde. Ich habe dann mal die Möglichkeit gehabt zu steuern auf einem Boot. Und irgendwann war halt so der Übergang vom Steuern zum Paddeln. Das kam dann einfach fließender Übergang quasi und dann wurde das immer intensiver, erst breitensportmäßig und dann natürlich wieder leistungsmäßig.
4: Als Sportmasseur und Personal Trainer weiß er, wie wichtig regelmäßige Bewegung und die gleichmäßige Belastung aller Muskeln ist.
3: Wir verwechseln ganz häufig, gerade was die, meine Branche angeht, im Fitness, dass Fitness was mit Sport zu tun hat. Das ist völlig falsch in meinen Augen, sondern das ist eine Muskelhygiene wie Waschen und Zähne putzen. Und das sollte jeder jede Woche ganz normal forcieren. Denn selbst jetzt, wo wir sitzen, trainieren wir Muskulatur. Also ein Training ist in dem Fall wirklich ganz, ganz wichtig, was die Muskulatur angeht, die wir sonst nicht trainieren. Das ist eine Sache, die sehr, sehr wichtig für mich ist. Das ist, sag ich mal, meine Berufung, das den Leuten beizubringen, dass das unabhängig vom Sport ist.
4: Das Drachenbootfahren hat für ihn aber auch eine wichtige soziale Komponente.
3: Also tatsächlich den Teamgeist und das Ganze, der Zusammenhalt, der stattfinden muss, sonst geht das Ding nicht nach vorn. Ja, und wenn man das einmal merkt, wenn man im Boot sitzt und das Boot läuft und man merkt über eine lange Strecke von 2000 Meter, man schiebt sich an den anderen vorbei und man ist Teil des Ganzen, dann läuft da die Gänsehaut wirklich. Geht die Gänsehaut hoch und dann läuft das Wasser in den eiskalten Rücken runter und dann schiebt sich das Boot wirklich wupp, wupp. Und man sieht das so leicht im Augenwinkel, obwohl man wirklich fokussiert ist auf den Vordermann, dass man ja nicht den Takt verliert. Aber man bekommt es einfach mit und das hebt dann schon. Das Boot schwebt dann quasi über den Teich.
4: Für diese Momente trainiert Ron Haferkorn. Kanu und Drachenboot ist aber für jeden eine interessante Freizeitbeschäftigung und Übung für den Zusammenhalt.
3: Also man braucht nur Lust und dann den Rest lernt man mit der Zeit. Und dann findet man sich, ob man jetzt in dem Breitensport ist, was wirklich ein sehr, sehr schönes Familienevent ist. Wenn die Breitensportsachen ausgetragen werden, dann werden immer viel ringsrum, also wird ganz viel ringsrum mit der Familie gemacht. Dann ist das Team ja schon mit 20 Leuten da, wenn jeder seinen Partner mitbringt, ist dann eine ganze Menge los und dann wird meistens Hüpfburgen oder Alternativen für Kinder noch mit aufgebaut oder die Kinder fahren selber und dann macht das richtig Laune.
4: Die Europameisterschaft findet vom 6. bis 12. Juli in München statt. Das Training wird sich bis dahin noch etwas intensivieren. Bei dem schönen Wetter muss aber auch eine Abkühlung danach sein.
2: Zwei Leipziger, eine große Herausforderung. Rico Bogen und Caroline Pohle stellten sich am Wochenende bei der traditionsreichen Challenge Rot der Langdistanz. Für beide war es eine besondere Premiere und aus Leipziger Sicht ein Rennen, das in Erinnerung bleiben dürfte. Mein Kollege Jonas Georgi berichtet für sie.
5: Ja, ich kann es kaum fassen, also ist echt extrem geil. Ich hätte es mir vorher nicht vorstellen können, bei dem Starten Starterfeld. Besseren Einstand gibt es nicht, ja.
6: Eine fast perfekte Premiere für Rico Bogen. Bei der Challenge Rot stellten sich am vergangenen Wochenende rund 5500 Athletinnen und Athleten der Herausforderung. Mittendrin der Leipziger Rico Bogen, der bei seinem ersten Triathlon über die Langdistanz direkt für ein Ausrufezeichen sorgte. Der 25-Jährige mischte von Beginn an ganz vorne mit. Nach 3,86 Kilometern Schwimmen lag Bogen an der Spitze. Auch auf den rund 180 Kilometern auf dem Rad überzeugte der Leipziger und stellte dabei einen neuen Teilstreckenrekord auf. Als Führender ging er anschließend in den abschließenden Marathon. Erst auf den 42,1 Kilometern musste Bogen den späteren Sieger Sam Laidlow aus Frankreich und den Norweger Christian Blumenfeld an sich vorbeiziehen lassen.
5: Laufen war extrem hart, ich musste so tief gehen. Ich habe so Spaß vor meinen Augen gesehen, dachte, ich muss umkippen.
6: Nach 7 Stunden, 27 Minuten und 53 Sekunden erreichte Bogen schließlich als Dritter das Ziel. Damit gelang ihm bei seiner Premiere über die Langdistanz direkt der Sprung aufs Podium. Gleichzeitig stellte der Leipziger die bislang schnellste Debützeit auf dieser Distanz auf. Auch bei den Frauen sorgte eine Leipzigerin für ein starkes Ergebnis. Caroline Pohle feierte in Rot ebenfalls ihre Premiere über die Langdistanz und mischte dabei lange ganz vorne mit. Auf der Radstrecke gehörte die Leipzigerin zur Spitzengruppe und lag lange aussichtsreich im Rennen. Beim abschließenden Marathon musste sie zwar noch einige Konkurrentinnen an sich vorbeiziehen lassen, kämpfte sich aber mit einer Gesamtzeit von 8 Stunden, 32 Minuten und 49 Sekunden zu einem starken 5. Platz. Als beste Deutsche bei den Frauen veredelte sie damit aus Leipziger Sicht das erfolgreiche Triathlon-Wochenende.
2: Angst vorm großen bösen Wolf? Ja, wie soll Sachsen künftig mit dem Wolf umgehen? Genau darüber wurde im Umweltausschuss des Landtags intensiv gestritten. Während sich viele Experten für schnellere Abschüsse auffälliger Problemwölfe aussprechen, bleibt eine allgemeine Bejagung hoch umstritten. Auch bei der Zukunft der Fachstelle Wolf gehen die Positionen weit auseinander. Und das war Ihr Sachsen aktuell am Dienstag, den 7. Juli 2026. Schön, dass Sie auch heute wieder mit dabei gewesen sind. 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Unter Sachsen 1, unserem Radiosender, können Sie uns natürlich jederzeit hören. Und morgen, da machen wir an bekannter Stelle weiter. Bis dahin wünscht das gesamte Team einen wunderschönen Abend. Machen Sie es gut und tschüss, bis morgen.
7: Wo gibt es das Erfordernis, dass der Wolf so anders behandelt wird als einen Fuchs? Der Fuchs ist mindestens so schön. Der Fuchs hat auch eine wichtige Position und Rolle in der Natur.
8: Wie Sachsen künftig mit seinen Wölfen umgehen soll, ist politisch hoch umstritten. CDU, SPD und BSW wollen neue Abschussmöglichkeiten rechtlich verankern. Die AfD fordert darüber hinaus eine deutliche Reduzierung des Bestandes und das Aus für die Fachstelle Wolf. Eine pauschale Jagd hält Wolfsforscherin Ilka Reinhardt allerdings für den falschen Weg.
9: Als Wissenschaftlerin fragt man, okay, wir haben ein Problem, was ist das Ziel? Das Ziel ist runter mit den Nutztierschäden. Und dann schaut man, welches ist die am besten geeignete Methode. Und da gibt es sehr, sehr viele internationale Studien. Und ganz klar ist die Antwort, eine generelle Bejagung ist schlicht die falsche Methode. Das ist einfach das falsche Werkzeug, um da anzusetzen. Herdenschutz ist die richtige Methode. Und das sind nur einige Studien aus Europa, auch aus Nordamerika, die zeigen, dass die Bejagung auf die Anzahl der Übergriffe auf Nutztiere nichts bringt.
8: Ganz anders sieht das die sächsische Jägerschaft. Landesjagdverbandspräsident Polo Palmen fordert, den Wolf künftig stärker wie anderes Wild zu behandeln.
10: Unser Ziel ist es insbesondere, den Wolf als normales Tier zu sehen, mit regulären Jagdzeiten und eben im Falle der Schadsituation einer zusätzlichen Bejagung des sogenannten Schadwolfes oder des Schadrudels.
8: Zwischen diesen Positionen liegt für Wildbiologe Norman Stier der entscheidende Ansatz. Nicht wahllos jagen, sondern gezielt dort eingreifen, wo einzelne Wölfe immer wieder Probleme verursachen.
11: Wir sehen ganz klar, dass praktisch das Kernziel Weidetierhaltung ist, denke ich, allen klar, dass wir dieses Ziel weiter verfolgen wollen. Dass eine rechtssichere Entnahme von diesen wenigen Problemwölfen, das ist gut, das ist nicht nur in Sachsen so, es ist in allen Bundesländern so, dass es wenige Wölfe gibt, die eine große Zahl der Nutztierrisse verursachen. Und da ist es entscheidend, dass praktisch diese Entnahmen schnell, sehr schnell möglich sein.
8: Umstritten ist auch, wie das Wolfsmanagement künftig organisiert werden soll. Während die AfD die Fachstelle Wolf abschaffen will, warnt die kommunale Ebene davor, gebündeltes Fachwissen und einheitliche Standards aufzugeben.
12: Zum Antrag der AfD-Fraktion, den wir ja heute auch besprechen, möchte ich sagen, dass die Fachstelle Wolf in Deutschenbora aus unserer Sicht Funktion und Know-how bündelt. Das ist Aufgabe einer Fachstelle, was in gleicher Qualität in den unteren Jagdbehörden momentan nicht vorgehalten werden könnte. Im Gegenteil, wir sind der Auffassung, dass wahrscheinlich neue Grundkapazitäten, personelle Kapazitäten aufgebaut werden müssten, um das Niveau, das wir momentan fahren, letztlich wieder aufnehmen zu können. Spezifische Aufgaben, wie sie die Fachstelle übernimmt, sollten weiterhin zentral geleistet werden. Die Fachstelle sorgt auch für eine gewisse Vergleichbarkeit, was ich ganz wichtig finde, dass vergleichbare Entscheidungen zwischen Görlitz und dem Vogtland und Nordsachsen bei der RIS-Begutachtung in der Anwendung von Standards an den Tag gelegt werden.
8: Doch selbst wenn mehr Abschüsse politisch gewollt sind, bleibt die Frage, wie weit Sachsen rechtlich gehen darf. Für NABU-Fachreferent Jan Schöne lässt sich die allgemeine Bestandsjagd kaum mit dem eigentlichen Ziel des Herdenschutzes vereinbaren.
13: Das Bundesjagdgesetz schreibt, dass der revierübergreifende Managementplan darauf auszurichten ist, die Vereinbarkeit von Jagd und günstigem Erhaltungszustand zu gewährleisten. Dieses darauf ausrichten, das ist eine weiche Formulierung. Dem Vorsorgeprinzip würde es entsprechen, wenn man reinschreibt, hat sicherzustellen, hat zu gewährleisten. Das ist eine klare grammatische Formulierung. Da findet sich im sächsischen Jagdgesetzentwurf nichts. Und es findet sich auch im sächsischen Gesetzentwurf nichts darüber, dass der Managementplan durch eine klare Jahresfrist begrenzt ist und immer in Jahresfrist neu angepasst werden muss.
8: Eine Entscheidung ist nach der Anhörung noch nicht gefallen. Sachsen hat bei der konkreten Umsetzung zwar eigenen Spielraum, kann aber über Abschüsse nicht völlig frei entscheiden. Bundes- und EU-Recht setzen weiterhin Grenzen und genau darüber dürfte im Landtag weiter gestritten werden.
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0: Nachrichten. Sachsen hat die Herdenschutzmaßnahmen zum Schutz vor Wolfsangriffen angepasst. Laut Umweltminister Georg Ludwig von Breitenbuch wurden diese Änderungen aufgrund neuer Regelungen im Bundesjagdgesetz notwendig. Der Minister betonte, dass der Kurswechsel beim Umgang mit dem Wolf konsequent umgesetzt wird, um Weidetiere besser zu schützen und Klarheit für Tierhalter, Jägerschaft und Behörden zu schaffen. Wölfe können nun unter bestimmten Bedingungen bejagt werden, wenn sie nachweislich Nutztieren Schaden zufügen und Herdenschutzvorrichtungen überwinden. Bis Ende Juni 2023 wurden in Sachsen 168 Nutztiere getötet. Trotz eines leichten Rückgangs der Verkehrstoten in Sachsen, Sachsen-Anhalt und Thüringen bleibt die Zahl der Opfer laut DEKRA hoch. Mario Schwarz von DEKRA appellierte an alle Verkehrsteilnehmer zur verstärkten Rücksichtnahme im Straßenverkehr. Im Vorjahr starben 143 Menschen bei Verkehrsunfällen in diesen Bundesländern. DEKRA fordert zudem eine detaillierte Erfassung arbeitsbezogener Verkehrsunfälle und betont die Gefahren durch Müdigkeit am Steuer. Ein 43-jähriger Mann wurde auf der Autobahn A4 mit einem Fahrrad gestoppt. Die Polizeidirektion Görlitz teilte mit, dass er sich offenbar nicht bewusst war, dass Radfahren auf Autobahnen in Deutschland verboten ist. Der Brasilianer wurde von den Beamten sicher von der Autobahn gebracht und muss nun für den Einsatz bezahlen. Eine Strafe von 10 Euro zahlte er bereits vor Ort, wegen Verstoßes gegen die Straßenverkehrsordnung.

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1: Das ist mit den Kloppen eigentlich auch Schwachsinn, sag ich jetzt mal.
2: In Dresden wachsen tatsächlich Melonen. Mitten im Elbtal, unterhalb des Fernsehturms. Verantwortlich dafür ist Obstbauer Robert Rüdiger, der die wärmeliebenden Früchte seit 2017 anbaut.
1: Also wir waren, vor Jahren war ich mal mit meiner Freundin zusammen, waren wir mal in Rumänien gewesen. Und dort in Rumänien waren wir auch relativ weit oben gewesen, da war es auch kalt. Und die haben dort so viele Melonen gehabt und meine Kirsche isst nur halt immer gerne Melonen. Naja, und die hat gesagt, probier's aus, dann bleibt eine Chance übrig, dann musst du es machen. Und da haben wir das dann 2017 das erste Mal ausprobiert. Hat auch das erste Jahr relativ gut funktioniert. Dann haben wir natürlich unsere Lehrgelder bezahlen müssen.
2: Mittlerweile wachsen auf den Feldern 4 Varianten. Gelbfleischige, orangefleischige und rotfleischige Melonen. Letztere in großer und kleiner Ausführung. Doch beim Anbau kommt es auf deutlich mehr an als nur sommerliche Temperaturen.
1: Wir lassen die dann ein bisschen hungern, sag ich mal, also wenig Wasser geben. Wenn es natürlich regnet, kann man nicht ändern daran, das ist klar. Sodass die dann in die Fruchtentwicklung auch gehen, alles. Dann in der Ernte oder kurz vor der Ernte geben wir dann auch, versuchen wir dort auch gar kein Wasser mehr zu geben, dass sich die Melone sich nicht bloß mit Wasser voll saugt, sag ich mal. Die werden zwar dann riesengroß, aber schmecken dann nur noch Wasser und nicht mehr süß genug. Und wir versuchen dann das Wasser ein bisschen runterzufahren ordentlich, dass wir eigentlich eine süße Melone haben und keine wässrige Melone, sag ich jetzt mal. No.
2: Wer die Dresdner Melonen jetzt selbst pflücken möchte, den müssen wir allerdings enttäuschen. Sie werden vom Betrieb geerntet und später im Hofladen angeboten. Selbst Handanlegen können Besucherinnen und Besucher dafür bei anderem Obst. Aktuell etwa bei Sauerkirschen und schwarzen Johannisbeeren. Marina Geißel aus Freital nutzt genau dieses Angebot.
3: Also das ist kein Einkaufen, deswegen sind wir ja auch hierher gefahren, um in der Natur zu sein, um das ganz frisch zu pflücken, um jetzt das zu vermeiden, immer im Discounter einkaufen zu müssen. Und hier kann man eben schön frisch das Obst pflücken.
2: Grundsätzlich reicht das Selbstpflücken auf dem Hof je nach Saison von Erdbeeren und Kirschen über Johannisbeeren und Himbeeren bis hin zu Äpfeln und Pflaumen. Für viele Besucherinnen und Besucher steckt zwischen den Obstbäumen aber mehr als nur die Suche nach frischen Früchten.
3: Ich bin auf dem Dorf aufgewachsen. Wir hatten auch einen Obstgarten gehabt und wir hatten auch einen ganz großen Sauerkirschbaum, der auch hier vorne steht, hier im Obstbau Rüdiger. Das hat mich sofort an meine Kindheit erinnert, an diese Sauerkirschpflückerei und auch an das andere Obst.
2: Bis die ersten Dresdner Melonen reif sind, dauert es aber leider noch etwas. Nach Angaben des Betriebs soll die Ernte etwa Mitte August beginnen. Dann wird aus der

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1: Wenn Sie die Einrichtung verlassen möchten, brauchen Sie einen entsprechenden Grund, das müssen Sie beantragen.
2: Haftähnlich und ein Eingriff in die Menschenrechte. So scharf kritisiert der Sächsische Flüchtlingsrat das neue Sekundärmigrationszentrum in Dresden. Der Freistaat hält dagegen. Hier sollen Menschen zentral untergebracht werden, für deren Asylverfahren ein anderer EU-Staat zuständig ist. Seit Anfang Juli ist die Einrichtung in Betrieb. Dass hier deutlich strengere Regeln gelten als in einer regulären Unterkunft, erklärt Bela Belafi, Präsident der Landesdirektion Sachsen.
1: Für so einen Grund kann ein Arztbesuch sein, das kann sonst irgendwas sein, aber Sie müssen prinzipiell das Ganze beantragen. Auch die Registrierung in die Einrichtung und aus der Einrichtung raus wird über andere Systeme durchgeführt, weil einfach die Zielgruppe hier eine andere ist als in einer, ich sag mal, regulären Aufnahmeeinrichtung.
2: Konkret geht es um Menschen, für deren Asylverfahren ein anderer EU-Staat zuständig ist oder die dort bereits Schutz erhalten haben. Während ihre Rückkehr vorbereitet wird, sollen diese zentral in Dresden leben. Das Zentrum entstand aus dem bisherigen Landesausreisezentrum und richtet sich nun an deutlich mehr Personengruppen.
1: Die bisherige Konstellation hier im Landesausreisezentrum waren nur alleinstehende Männer. Das war unsere Zielgruppe in dem Verfahren. Die Kapazität war noch bisher maximal 100. Umbauarbeiten waren auch notwendig. Diese Einrichtung jetzt, wie wir sie jetzt durchführen, wird einen viel größeren Adressatenkreis haben. Das heißt, wir können auch Familien hier unterbringen. Wir können Schulungsangebote anbieten. Also es hat eine ganz andere Zielgruppe. Was nicht angeboten wird, das ist auch ganz klar, Alleinreisende, unbegleitete Minderjährige natürlich nicht. Die werden über die Jugendämter betreut.
2: Grundlage ist das GEAS, also das gemeinsame europäische Asylsystem. Es soll Weiterwanderung innerhalb der EU begrenzen und Rücküberstellungen erleichtern. Doch wie das neue Modell praktisch funktioniert, ist bislang kaum erprobt.
1: Wie wir das dann rechtlich aufsetzen, welche Grundkonstellationen dafür bestehen, welche Anreizinstrumentarien, das werden wir noch testen. Wir haben ja noch keine einzige Person hier in der Einrichtung, die tatsächlich übers neue Verfahren kommt. Und wir werden das dann so wie im gesamten letzten Jahr mit dem Bundesamt für Migration auch umsetzen. Das heißt, eine entsprechende Beratung ist hier möglich. Wenn Sie in einer sonstigen Einrichtung sind, dann haben Sie zum Beispiel einen Termin beim Bundesamt. Da müssen Sie sich überlegen, wie da die Beratung erfolgen kann. Hier ist das auf dem jeweiligen Gelände.
2: Für Innenminister Armin Schuster ist das Dresdner Zentrum deshalb nur ein Baustein in einer strengeren Migrationspolitik. Zugleich will er Rückführungen auch dort ausweiten, wo sie bislang an rechtlichen Grenzen scheitern.
3: Wir würden auch gerne Straftäter und Gefährder in Drittstaaten rückführen, wo heute ein Abschiebeverbot besteht aufgrund der Europäischen Menschenrechtskonvention. Unser Wunsch ist, oder unsere Erwartung, dass die Europäische Menschenrechtskonvention an die Genfer Flüchtlingskonvention angepasst wird. Dort gibt es einen Ausnahmetatbestand, dass wenn ein Staat der Überzeugung ist, dass die Gefahr, die für die öffentliche Sicherheit und Ordnung von einem solchen Mensch ausgeht, überwiegen kann über das Bleibeinteresse desjenigen und wir ihn dann nach Genf, nach Afghanistan oder wohin auch immer rückführen könnten. Das geht nach EMRK nicht. Ich glaube, diese beiden Dinge muss man harmonisieren. Es ist nicht erklärbar, dass ich einen Gefährder oder schweren Straftäter nicht rückführen darf, weil ihm auf eine abstrakte Art und Weise ein Unbill in seinem Herkunftsland drohen könnte. Wir werten die Gefahr, die von ihm hier ausgeht, höher.
2: Im Dresdner Zentrum selbst bleiben dagegen noch Fragen offen. Handyortung oder Fußfesseln sind derzeit nicht vorgesehen. Sollten sich Bewohner häufiger ihrer Meldepflicht entziehen, will Schuster strengere Maßnahmen auf die nächste Innenministerkonferenz bringen. Klare Richtlinien dafür fehlen bislang. Wie das neue Modell im Alltag funktioniert, muss sich also erst zeigen.

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1: Vanlife statt Hotelzimmer. Camping boomt und Sachsen hat beste Chancen, davon noch stärker zu profitieren. Das zeigt eine neue Markt- und Potenzialstudie des Landestourismusverbandes Sachsen. Die Nachfrage nach Campingurlaub wächst im Freistaat seit Jahren deutlich schneller als der gesamte Tourismusmarkt. Zwischen 2014 und 2024 stiegen die Campingübernachtungen um mehr als 76% auf rund 1 Million an. Besonders gefragt sind Reisen mit dem Wohnmobil. Gleichzeitig entdecken immer mehr junge Reisende, Vanlife-Fans und Gäste mit hohen Ansprüchen an Komfort und Nachhaltigkeit das Camping für sich. Sachsen punktet dabei mit abwechslungsreicher Natur, attraktiven Landschaften und vergleichsweise günstigen Preisen. Fast 97% der Gäste, die bereits hier gecampt haben, würden Sachsen weiter empfehlen. Trotzdem wird der Freistaat bundesweit noch immer zu selten als Camping-Destination wahrgenommen. Genau dort sieht die Studie den größten Handlungsbedarf bei der Vermarktung und Sichtbarkeit. Hinzu kommt, viele Campingplätze müssen modernisiert werden. Investitionen sind unter anderem bei Sanitäranlagen, Digitalisierung, Barrierefreiheit sowie der Fähr- und Entsorgungsinfrastruktur nötig. Gleichzeitig bremsen steigende Kosten, Fachkräftemangel und langwierige Genehmigungen viele Betriebe aus. Ein Pluspunkt: Sachsen ist besonders hundefreundlich. Mehr als 82% der Campingplätze erlauben Urlaub mit Hund, Spitzenwert in Deutschland. Das Fazit der Studie: Der Campingboom bietet Sachsen große Chancen. Damit der Freistaat künftig stärker davon profitiert, braucht es mehr Investitionen, bessere Rahmenbedingungen und eine deutlich stärkere Vermarktung.

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6: Nachrichten. Sachsen hat die Herdenschutzmaßnahmen zum Schutz vor Wolfsangriffen angepasst. Laut Umweltminister Georg Ludwig von Breitenbuch wurden diese Änderungen aufgrund neuer Regelungen im Bundesjagdgesetz notwendig. Der Minister betonte, dass der Kurswechsel beim Umgang mit dem Wolf konsequent umgesetzt wird, um Weidetiere besser zu schützen und Klarheit für Tierhalter, Jägerschaft und Behörden zu schaffen. Wölfe können nun unter bestimmten Bedingungen bejagt werden, wenn sie nachweislich Nutztieren Schaden zufügen und Herdenschutzvorrichtungen überwinden. Bis Ende Juni 2023 wurden in Sachsen 168 Nutztiere getötet. Trotz eines leichten Rückgangs der Verkehrstoten in Sachsen, Sachsen-Anhalt und Thüringen bleibt die Zahl der Opfer laut DEKRA hoch. Mario Schwarz von DEKRA appellierte an alle Verkehrsteilnehmer zur verstärkten Rücksichtnahme im Straßenverkehr. Im Vorjahr starben 143 Menschen bei Verkehrsunfällen in diesen Bundesländern. DEKRA fordert zudem eine detaillierte Erfassung arbeitsbezogener Verkehrsunfälle und betont die Gefahren durch Müdigkeit am Steuer. Ein 43-jähriger Mann wurde auf der Autobahn A4 mit einem Fahrrad gestoppt. Die Polizeidirektion Görlitz teilte mit, dass er sich offenbar nicht bewusst war, dass Radfahren auf Autobahnen in Deutschland verboten ist. Der Brasilianer wurde von den Beamten sicher von der Autobahn gebracht und muss nun für den Einsatz bezahlen. Eine Strafe von 10 Euro zahlte er bereits vor Ort, wegen Verstoßes gegen die Straßenverkehrsordnung.

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2: Wir sind aktuell in der Planung dieser Anlage und da ist natürlich jetzt die große Frage, wie geht das mit der Finanzierung weiter?
3: Entschließung der EU bringt Finanzierung neuer Klärstufe ins Wanken. Chemnitzer Stadtratsmitglied befürchtet höhere Abwassergebühren.
2: Das wäre ein großer Schaden und der würde nicht nur Chemnitz treffen.
3: Die Chemnitzer Kläranlage soll in den kommenden Jahren um eine vierte Reinigungsstufe erweitert werden. Doch ausgerechnet jetzt sorgt eine Entscheidung des Europäischen Parlaments für Unsicherheit. Denn diese könnte die Finanzierung des Millionenprojekts grundlegend verändern. Volkmar Tschocke sitzt für die Grünen im Chemnitzer Stadtrat. Er befürchtet, dass am Ende die Bürgerinnen und Bürger die Rechnung zahlen müssen. Nötig sei die vierte Klärstufe vor allem wegen schwer entfernbarer Stoffe wie Medikamentenrückständen.
2: Wir haben in der Kläranlage sehr gute Reinigungstechnik. Das sind drei Stufen. Da wird quasi das Grobe zuerst abgeschieden. Dann gibt es chemische Verfahren. Es gibt Sinkbecken. Es gibt verschiedene Möglichkeiten, auch den Sand und was alles an Stoffen drin sind, rauszufiltern. Was aber eben bei den drei Reinigungsstufen nicht gelingt, sind quasi Mikropartikel, Arzneimittelrückstände, Rückstände von Hormonen, wie auch immer. Die müssen, und das schreibt die EU vorkünftig, entfernt werden. Und das geht mit einer sogenannten vierten Reinigungsstufe. Das sind Aktivkohlefilter. Das ist ein Verfahren, was dann dazu beiträgt, dass das Abwasser, was dann in die Chemnitz geleitet wird, auch wirklich weitgehend ohne Belastung ist.
3: Bisher war vorgesehen, dass die Kosten für die zusätzliche Reinigungsstufe zum Großteil von der Pharma- und Kosmetikindustrie getragen werden. Grundlage dafür ist das sogenannte Verursacherprinzip. Genau daran könnte sich jetzt jedoch etwas ändern, denn das Europäische Parlament habe laut Tschocke einen Beschluss gefasst, der eben dieses Prinzip in Frage stelle.
2: Viele Kommunen haben das Problem durch den Rechtsrahmen, müssen jetzt ins Handeln kommen. Und da ist es auch recht und billig, wenn die Verursacher da auch den Großteil der Kosten tragen. Jetzt hat aber das EU-Parlament am 18. Juni eine Entschließung gefasst, um quasi die Hersteller zunächst aus der Verantwortung zu entlassen, diese Herstellerverantwortung auszusetzen. Dahinter steht natürlich das Agieren der Kosmetik- und Pharmalobby, die das natürlich nicht bezahlen wollen und die jetzt quasi versuchen, über Lobbyarbeit insbesondere bei den konservativen und rechten Parteien im EU-Parlament zu erreichen, dass diese 80% fallen. Und diese Entschließung hat das EU-Parlament gefasst mit einer Mehrheit aus den rechten und konservativen Parteien. Und jetzt ist dieses Thema Herstellerverantwortung ausgesetzt. Für Chemnitz bedeutet das, wir sind aktuell in der Planung dieser

0: Anlage. Und da ist natürlich jetzt die große Frage, wie geht das mit der Finanzierung weiter?
1: Laut Volkmar Zschokke sollen rund 56 Millionen Euro investiert werden. Wenn die Industrie künftig nicht mehr den vorgesehenen Anteil übernehmen würde, könnte ein erheblicher Teil der Kosten auf die Kommune und damit auf die Gebührenzahler entfallen.
0: Die Anlagen der Abwasserreinigung werden quasi auf die Gebühren umgelegt, was von den Eigentümern und letztendlich von uns allen quasi gezahlt werden muss. Das ist ja mit dem Wasserpreis gekoppelt und mit dem Wasserverbrauch. Und letztendlich ist das eine gute Regelung. Denn wer sparsam mit Wasser umgeht, wer sein Abwasser auch richtig einleitet und behandelt, soll dafür natürlich auch die Kosten quasi entlastet bekommen.
1: Das habe im Umkehrschluss zur Folge, dass die Gebührenzahler im schlimmsten Fall die vierte Reinigungsstufe bezahlen müssten. Es sei noch nicht ausgemacht, in welcher Höhe die Gebühren erhöht werden müssten. Eine Anfrage im Stadtrat soll nun Klarheit über die möglichen Mehrkosten schaffen. Man könne aus Sicht von Volkmar Zschokke aber an anderer Stelle ansetzen. Es brauche nach Ansicht des Politikers flächendeckenden Widerstand gegen den Beschluss der EU.
0: Ich glaube nicht, dass das eine einzelne Kommune schafft, aber wenn jetzt quasi flächendeckend, weil es sind ja wirklich sehr, sehr viele kommunale Betriebe betroffen. Der Verband der kommunalen Unternehmen hat sich auch schon öffentlich geäußert und zur Wehr gesetzt. Und wenn jetzt viele quasi auch Lobbyarbeit machen, und zwar für die Gebührenzahlerinnen und Gebührenzahler, dann kann es natürlich gelingen, dass hier im EU-Parlament das nochmal so verhandelt wird, dass die Kommunalabwasserrichtlinie mit den 80% Herstellerverantwortung auch so in Kraft bleibt und nicht ausgesetzt wird.
1: Wie es mit der Finanzierung der vierten Reinigungsstufe weitergeht, ist derzeit offen. Bleibt es beim aktuellen Beschluss auf europäischer Ebene, könnte das erhebliche Auswirkungen auf die Finanzierung des Chemnitzer Großprojekts haben.

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2: Ich fand alle eigentlich sehr gruselig, muss ich sagen.
3: Mord, Gewalt und rätselhafte Ermittlungen. Dresdens Geschichte hat viele dunkle Kapitel. Für das neue Dresdner Heft, Tatort Dresden, wurden Kriminalfälle aus mehreren Jahrhunderten zusammengetragen. Caroline Förster vom Dresdner Geschichtsverein erklärt, was hinter der Idee steckt.
2: Wir haben einfach uns mit Kriminalitätsgeschichte in Dresden beschäftigt und geschaut durch die Jahrhunderte, was für Fälle gibt es. Es geht viel um Mord, wirklich, muss man sagen. Also wir haben fast nur Mordfälle dabei. Und wie verändert sich unser Blick darauf? Und vor allen Dingen, warum machen wir das eigentlich? Also warum beschäftigen wir uns mit Kriminalitätsgeschichte? Natürlich sind diese Mordfälle immer auch irgendwie ein bisschen spannend. Aber eigentlich geht es natürlich darum, wie reagiert Gesellschaft auf Mord, wie geht die Justiz, wenn man keine modernen Analyseverfahren hat? Also wir haben auch einen Fall dabei aus dem 17. Jahrhundert. Also wie funktionieren da die Institutionen? Das hat uns interessiert und es geht einmal durch die Jahrhunderte weg.
3: Wie sich Ermittlungen verändert haben, zeigt ein Fall aus Dresden besonders anschaulich. Damals wird eine Spur zum entscheidenden Beweis, die heute aus fast jedem Krimi bekannt ist.
2: In jedem Fall geht es darum, wie wird Polizeiarbeit gemacht? Also welcher Fall ist sozusagen liegt auf dem Tisch und wie unterschiedlich wurde ermittelt? Oder welche Ermittlungen fanden auch nicht statt? Also gerade die Arbeit mit dem Polizeiforum hier war ja sehr interessant. Wir haben zwei Beiträge aus dem Polizeiforum. Der eine Fall, da geht es eben tatsächlich um die Fingerabdrücke. Also wo der erste Fall mit den Fingerabdrücken gelöst wurde. Und das passierte hier in Dresden. Toll, ist für so ein Heft natürlich dann immer ganz besonders interessant und wichtig. Und der andere Fall, der spielt in der NS-Zeit. Also da wurde eine Diebin quasi entrechtet. Und die Polizeibehörden haben damals eben ideologisch gehandelt und natürlich sich an Verbrechen beteiligt.
3: Zwei Beiträge im Heft entstanden also mit Unterstützung des Forums Polizeigeschichte. Doch was genau ist das für ein Ort? Und warum ist er für die historische Aufarbeitung so wichtig? Juliane Hanzig, Vermittlungsbeauftragte des Forums, gibt Einblicke in die Arbeit der Einrichtung.
4: Ja, das Forum Polizeigeschichte beschreibt sich selber als modernen Bildungs- und Kommunikationsort. Es ist sehr ähnlich zu einem normalen, klassischen Museum. Also das heißt, wir haben eine große Sammlung, die sich mit ganz vielen verschiedenen Dingen befasst. Ursprünglich schon von 1894 haben wir unsere große Lehrtafelsammlung. Das ist im Moment auch der Fokus der Ausstellung. Und wir machen das ein bisschen wie das alte Kriminalmuseum. Wir sind zuständig für zu unterstützen in der Bildung und Vermittlung für die gesamte sächsische Polizei.
3: Geschichte wird hier nicht nur erforscht, sondern auch ausgestellt. Anhand von Dokumenten, alten Lehrtafeln und teils überraschenden Objekten. Und manches davon erzählt über Polizei eine ganz andere Geschichte, als man auf den ersten Blick vermuten würde.
4: Ich glaube, es gibt ganz viele Objekte, die Sachen anteasern oder die Sachen verändern können. Als ein Beispiel haben wir einen Schlagstock hier und der Schlagstock, der steht eigentlich, und das ist das Spannende, der steht dafür, dass man weg vom Militär geht hin zu einer bürgernahen Polizei. Das ist in den 20er Jahren, ne? Also Weimarer Republik, und man denkt, Schlagstock, mit was verbinde ich das? Und das ist so spannend, weil es nämlich eigentlich heißt, nee, wir wenden uns dem Bürger zu, weg vom Säbel, weg vom Militär. Und es sind immer wieder Episoden in der polizeilichen Geschichte, wo das passiert, wo wir wieder eine Hinwendung zum Militärischen haben und dann doch wieder eine Hinwendung weg davon hin zur Bürgerpolizei. Oder zu einer Polizei für den Bürger, mit dem Bürger.
3: Polizeigeschichte erzählt auch von Macht, Ideologie und Zeiten, in denen Behörden selbst Teil von Unrecht wurden. Doch wie kritisch kann ein Forum überhaupt darüber aufklären, wenn es selbst Teil der sächsischen Polizei ist?
4: Wir bestehen zum Teil aus Wissenschaftlern, wie ich das zum Beispiel bin, oder wir haben eine wissenschaftliche Leitung. Ich habe noch eine ganz liebe Kollegin, die in der Sammlung tätig ist. Das heißt also, es gibt wissenschaftliche Menschen, die das gelernt haben, die Sachen kritisch hinterfragen. Und unser Team besteht aber auch aus Polizisten und aus Polizistinnen, die uns ein bisschen in ihre Welt mitnehmen. Und tatsächlich dürfen wir all das, was wir wollen, auch tun. Wir haben keine Vorschrift dazu, sondern unser Anliegen ist es oder unsere Aufgabe ist es, eben genau das zu tun, wissenschaftlich auszuwerten, kritisch zu hinterfragen und die Personen mitzunehmen.
3: Wer Dresdens dunkle Geschichten weiter nachspüren will, findet im Heft Tatort Dresden und im Forum Polizeigeschichte reichlich Stoff zwischen echten Fällen, historischen Spuren und der Frage, was sie bis heute über diese Stadt erzählen.

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1: Überweis mir doch mal 10.000 Euro, dann bin ich morgen bei dir.
2: Habe ich mich einlullen lassen und habe dann sozusagen den Kopf ausgeschalten.
3: Es begann alles mit einer Nachricht auf TikTok. Für das, was darauf folgte, setzte er 39 Jahre Ehe aufs Spiel. Elena war jung und schön und zog ihm über 4 Monate hinweg 4.000 Euro aus der Tasche. Der Rentner aus Leipzig, der anonym bleiben möchte, blieb mit gebrochenem Herzen zurück. Aus dem Erstkontakt auf TikTok wurde schnell eine intensive Fernbeziehung auf WhatsApp, erinnert er sich zurück. Sie versprach ihm ein gemeinsames Leben an der südfranzösischen Küste. Er solle bei ihr einziehen, sie wolle mit ihm eine neue Familie gründen. Alles war zu schön, um wahr zu sein, sagt er, bis sie ihn schließlich nach Geld fragte, in Form von Apple-Karten.
2: Und dann hat sie ihre Geschichte erzählt, sie wäre arbeitslos, ihr Vater wäre gestorben. Dann ging es ums Erbe, angeblich hätte 800.000 Euro geerbt, da braucht es auch wieder Geld für einen Notar. Und erst waren es mal 25 Euro, dann 50 Euro, das hat sich so gesteigert, dann 100 Euro.
3: Zu einem Treffen kommt es nie. Immer wieder findet Elena neue Gründe, warum sie nicht kommen kann. Und fast jedes neue Hindernis führt zur nächsten Geldforderung. Immer wieder hilft er ihr, ohne jemals ihre Stimme gehört zu haben. Dann kommen plötzlich Anrufe von einer Nummer aus der Elfenbeinküste. Er ruft zurück, doch an anderem Ende hört er nicht Elena.
2: Männliche und verschiedene Frauenstimmen in ausländischer Sprache. Ja, und da ist mir dann schon ein Licht aufgegangen, dass hier irgendwas faul ist. Aber es war dann schon zu spät.
3: Er fasste sich ein Herz und ging zur Polizei. Doch das Geld war weg. Und Elena? Die Frau, in die er sich verliebt hat, gibt es so nicht. Ihre Fotos wurden vom Instagram-Profil eines Models gestohlen und ihm unter falscher Identität geschickt. Für Rico Reichel von der Polizeidirektion Leipzig, der seit 2008 Workshops zu digitaler Prävention und Online-Betrugsmaschen gibt, ist diese Geschichte kein Einzelfall.
1: Wir sprechen hier natürlich von sozialen Notlagen, die natürlich dann dazu führen, dass auch Täter sich organisieren. Wie kann ich unter der Anonymität des Internets möglichst schnell viel Geld zu verdienen? Es werden regelrecht Callcenter eröffnet, wo diejenigen, und wir sprechen hier oftmals auch von westafrikanischen Ländern, wo es gehäuft vorkommt, sich zusammentun, um dann einen möglichst großen Nutzen daraus zu ziehen.
3: In einer detaillierten Auswertung für 2023 registrierte das Landeskriminalamt Sachsen 368 Love-Scamming-Fälle. Der registrierte Schaden. Rund 4,6 Millionen Euro. Auch die Ehefrau wird zur Geschädigten. Sie entdeckt die Fotos und bemerkt die ungeklärten Abbuchungen. Der Vertrauensbruch belastet die Ehe bis heute.
4: Ich habe mich dann auch von meinem Mann auch ein bisschen dann gelöst. Ich habe ihn dann auch ein bisschen spüren lassen, dass ich sauer bin, dass er mich belogen und betrogen hat.
3: Auf Rat der Polizei blockiert ihr Mann Elenas Nummer. Doch sie meldet sich über eine neue. Und er antwortet wieder.
4: Er hat wieder geschrieben, wenn ich vorbeigegangen bin, hat er den Bildschirm, sein Handy auf den Kopf gedrückt. Das ist praktisch, dass ich das nicht sehe.
3: Schließlich geht das Paar erneut zur Polizei und sichert die Nachrichten. Doch der Mann hofft noch immer, Elena zu finden und sein Geld zurückzubekommen. Bis heute fehlt von ihr jede Spur. Die Täter zu finden sei schwierig. Rico Reichel von der Polizeidirektion Leipzig schildert das Problem.
1: Aufgrund der räumlichen Distanz ist es natürlich für die deutschen Strafverfolgungsbehörden schwierig, derer habhaft zu werden. Alles, was hier im europäischen Raum passiert, sind wir relativ klar im Bilde, wie Strukturen funktionieren, wie Täter, aber auch Tätergruppierungen operieren. Aber was in Afrika passiert, verschließt sich oft im Auge des Gesetzes.
3: Aber warum funktionieren solche Betrugsmaschen überhaupt? Und warum fällt es den Betroffenen oft so schwer, loszulassen?
1: Oftmals spielt natürlich Scham eine sehr, sehr große Rolle. Warum ist mir das passiert? Warum habe ich jetzt einen Kredit aufgenommen, um jemanden, den ich überhaupt nicht kenne, eine große Geldsumme zu überweisen?
3: Bei einer Aufklärungsveranstaltung in der Leipziger Stadtbibliothek klärt Rico Reichel Rentner auf, mit welchen psychologischen Tricks die Love-Scammer Intimität vorgaukeln. Dabei gehen sie oft nach einem bestimmten Muster vor, um ihre Opfer zu verführen.
1: Sie hören gut zu, sie sind natürlich sehr offen, sind sehr empathisch und versuchen natürlich ganz, ganz viele Gemeinsamkeiten herauszuarbeiten, um dann das Vertrauen der anderen zu gewinnen. Oftmals sind es Schicksalsschläge, die unvermittelt eintreffen. Das können Naturkatastrophen sein, das können teure OPs sein, die im Ausland durchgeführt werden müssen. Aber man versucht natürlich, so ein Opfer, wenn man es einmal an der Angel hat, möglichst lange auszuquetschen, um dann den maximalen Nutzen daraus zu ziehen.
3: Doch die Masche entwickelt sich weiter. Noch konnten gestohlene Profilbilder Betrüger verraten, etwa dann, wenn dieselben Fotos bei einer Rückwärtssuche unter einem anderen Namen auftauchten. Mit moderner Bildgenerierungs-KI wird selbst diese Kontrolle schwieriger.
1: Die Büchse der Pandora ist geöffnet und jetzt müssen wir natürlich noch mehr sensibilisieren, noch mehr dahin appellieren, keinem Fremden Geld zu überweisen, so realistisch er auch sein mag, um natürlich niemanden zu vertrauen, der mir nach wenigen Worten einen Schicksalsschlag schildert und von mir Geld verlangt, unter welchem Vorwand auch immer.
3: Denn wenn die klassische Rückwärtssuche ins Leere führt, kann es für Opfer von Love-Scamming noch schwieriger werden, Fiktion und Wirklichkeit auseinanderzuhalten. Denn die entscheidende Frage ist vielleicht bald nicht mehr nur, wer wirklich hinter einem Profilbild steckt, sondern ob der Mensch auf diesem Bild jemals existiert hat.

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0: Nachrichten. Sachsen hat die Herdenschutzmaßnahmen zum Schutz vor Wolfsangriffen angepasst. Laut Umweltminister Georg Ludwig von Breitenbuch wurden diese Änderungen aufgrund neuer Regelungen im Bundesjagdgesetz notwendig. Der Minister betonte, dass der Kurswechsel beim Umgang mit dem Wolf konsequent umgesetzt wird, um Weidetiere besser zu schützen und Klarheit für Tierhalter, Jägerschaft und Behörden zu schaffen. Wölfe können nun unter bestimmten Bedingungen bejagt werden, wenn sie nachweislich Nutztieren Schaden zufügen und Herdenschutzvorrichtungen überwinden. Bis Ende Juni 2023 wurden in Sachsen 168 Nutztiere getötet. Trotz eines leichten Rückgangs der Verkehrstoten in Sachsen, Sachsen-Anhalt und Thüringen bleibt die Zahl der Opfer laut DEKRA hoch. Mario Schwarz von DEKRA appellierte an alle Verkehrsteilnehmer zur verstärkten Rücksichtnahme im Straßenverkehr. Im Vorjahr starben 143 Menschen bei Verkehrsunfällen in diesen Bundesländern. DEKRA fordert zudem eine detaillierte Erfassung arbeitsbezogener Verkehrsunfälle und betont die Gefahren durch Müdigkeit am Steuer. Ein 43-jähriger Mann wurde auf der Autobahn A4 mit einem Fahrrad gestoppt. Die Polizeidirektion Görlitz teilte mit, dass er sich offenbar nicht bewusst war, dass Radfahren auf Autobahnen in Deutschland verboten ist. Der Brasilianer wurde von den Beamten sicher von der Autobahn gebracht und muss nun für den Einsatz bezahlen. Eine Strafe von 10 Euro zahlte er bereits vor Ort, wegen Verstoßes gegen die Straßenverkehrsordnung.

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2: Das ist mit den Kloppen eigentlich auch Schwachsinn, sag ich jetzt mal.
3: In Dresden wachsen tatsächlich Melonen. Mitten im Elbtal, unterhalb des Fernsehturms. Verantwortlich dafür ist Obstbauer Robert Rüdiger, der die wärmeliebenden Früchte seit 2017 anbaut.
2: Also wir waren, vor Jahren war ich mal mit meiner Freundin zusammen, waren wir mal in Rumänien gewesen. Und dort in Rumänien waren wir auch relativ weit oben gewesen, da war es auch kalt. Und die haben so viele Melonen gehabt und meine Kirsche isst nur halt immer gerne Melonen. Naja, und die hat gesagt, probier's aus, dann bleibt eine Chance übrig, dann musst du es machen. Und da haben wir das dann 2017 das erste Mal ausprobiert. Hat auch das erste Jahr relativ gut funktioniert. Dann haben wir natürlich unsere Lehrgelder bezahlen müssen.
3: Mittlerweile wachsen auf den Feldern 4 Varianten. Gelbfleischige, orangefleischige und rotfleischige Melonen. Letztere in großer und kleiner Ausführung. Doch beim Anbau kommt es auf deutlich mehr an als nur sommerliche Temperaturen.
2: Wir lassen die dann ein bisschen hungern, sag ich mal, also wenig Wasser geben. Wenn es natürlich regnet, kann man nicht ändern daran, das ist klar. Sodass die dann in die Fruchtentwicklung auch gehen, alles. Dann in der Ernte oder kurz vor der Ernte geben wir dann auch, versuchen wir dort auch gar kein Wasser mehr zu geben, dass sich die Melone sich nicht bloß mit Wasser voll saugt, sag ich mal. Die werden zwar dann riesengroß, aber schmecken dann nur noch Wasser und nicht mehr süß genug. Und wir versuchen dann das Wasser ein bisschen runterzufahren ordentlich, dass wir eigentlich eine süße Melone haben und keine wässrige Melone, sag ich jetzt mal. No.
3: Wer die Dresdner Melonen jetzt selbst pflücken möchte, den müssen wir allerdings enttäuschen. Sie werden vom Betrieb geerntet und später im Hofladen angeboten. Selbst Handanlegen können Besucherinnen und Besucher dafür bei anderem Obst. Aktuell etwa bei Sauerkirschen und schwarzen Johannisbeeren. Marina Geißel aus Freital nutzt genau dieses Angebot.
4: Also das ist kein Einkaufen, deswegen sind wir ja auch hierher gefahren, um in der Natur zu sein, um das ganz frisch zu pflücken, um jetzt das zu vermeiden, immer im Discounter einkaufen zu müssen. Und hier kann man eben schön frisch das Obst pflücken.
3: Grundsätzlich reicht das Selbstpflücken auf dem Hof je nach Saison von Erdbeeren und Kirschen über Johannisbeeren und Himbeeren bis hin zu Äpfeln und Pflaumen. Für viele Besucherinnen und Besucher steckt zwischen den Obstbäumen aber mehr als nur die Suche nach frischen Früchten.
4: Ich bin auf dem Dorf aufgewachsen. Wir hatten auch einen Obstgarten gehabt und wir hatten auch einen ganz großen Sauerkirschbaum, der auch hier vorne steht, hier im Obstbau Rüdiger. Das hat mich sofort an meine Kindheit erinnert, an diese Sauerkirschpflückerei und auch an das andere Obst.
3: Bis die ersten Dresdner Melonen reif sind, dauert es aber leider noch etwas. Nach Angaben des Betriebs soll die Ernte etwa Mitte August beginnen. Dann wird aus der ungewöhnlichen Idee wieder ganz real ein Stück Dresdner Sommer.

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1: Wenn Sie die Einrichtung verlassen möchten, brauchen Sie einen entsprechenden Grund, das müssen Sie beantragen.
2: Haftähnlich und ein Eingriff in die Menschenrechte. So scharf kritisiert der Sächsische Flüchtlingsrat das neue Sekundärmigrationszentrum in Dresden. Der Freistaat hält dagegen. Hier sollen Menschen zentral untergebracht werden, für deren Asylverfahren ein anderer EU-Staat zuständig ist. Seit Anfang Juli ist die Einrichtung in Betrieb. Dass hier deutlich strengere Regeln gelten als in einer regulären Unterkunft, erklärt Bela Belafi, Präsident der Landesdirektion Sachsen.
1: Für so einen Grund kann ein Arztbesuch sein, das kann sonst irgendwas sein, aber Sie müssen prinzipiell das Ganze beantragen. Auch die Registrierung in die Einrichtung und aus der Einrichtung raus wird über andere Systeme durchgeführt, weil einfach die Zielgruppe hier eine andere ist als in einer, ich sag mal, regulären Aufnahmeeinrichtung.
2: Konkret geht es um Menschen, für deren Asylverfahren ein anderer EU-Staat zuständig ist oder die dort bereits Schutz erhalten haben. Während ihre Rückkehr vorbereitet wird, sollen diese zentral in Dresden leben. Das Zentrum entstand aus dem bisherigen Landesausreisezentrum und richtet sich nun an deutlich mehr Personengruppen.
1: Die bisherige Konstellation hier im Landesausreisezentrum waren nur alleinstehende Männer. Das war unsere Zielgruppe in dem Verfahren. Die Kapazität war noch bisher maximal 100. Umbauarbeiten waren auch notwendig. Diese Einrichtung jetzt, wie wir sie jetzt durchführen, wird einen viel größeren Adressatenkreis haben. Das heißt, wir können auch Familien hier unterbringen. Wir können Schulungsangebote anbieten. Also es hat eine ganz andere Zielgruppe. Was nicht angeboten wird, das ist auch ganz klar, Alleinreisende und unbegleitete Minderjährige natürlich nicht. Die werden über die Jugendämter betreut.
2: Grundlage ist das GEAS, also das gemeinsame europäische Asylsystem. Es soll Weiterwanderung innerhalb der EU begrenzen und Rücküberstellungen erleichtern. Doch wie das neue Modell praktisch funktioniert, ist bislang kaum erprobt.
1: Wie wir das dann rechtlich aufsetzen, welche Grundkonstellationen dafür bestehen, welche Anreizinstrumentarien, das werden wir noch testen. Wir haben ja noch keine einzige Person hier in der Einrichtung, die tatsächlich übers neue Verfahren kommt. Und wir werden das dann so wie im gesamten letzten Jahr mit dem Bundesamt für Migration auch umsetzen. Das heißt, eine entsprechende Beratung ist hier möglich. Wenn Sie in einer sonstigen Einrichtung sind, dann haben Sie zum Beispiel einen Termin beim Bundesamt. Da müssen Sie sich überlegen, wie da die Beratung erfolgen kann. Hier ist das auf dem jeweiligen Gelände.
2: Für Innenminister Armin Schuster ist das Dresdner Zentrum deshalb nur ein Baustein in einer strengeren Migrationspolitik. Zugleich will er Rückführungen auch dort ausweiten, wo sie bislang an rechtlichen Grenzen scheitern.
3: Wir würden auch gerne Straftäter und Gefährder in Drittstaaten rückführen, wo heute ein Abschiebeverbot besteht aufgrund der Europäischen Menschenrechtskonvention. Unser Wunsch ist, oder unsere Erwartung, dass die Europäische Menschenrechtskonvention an die Genfer Flüchtlingskonvention angepasst wird. Dort gibt es einen Ausnahmetatbestand, dass wenn ein Staat der Überzeugung ist, dass die Gefahr, die für die öffentliche Sicherheit und Ordnung von einem solchen Mensch ausgeht, überwiegen kann über das Bleibeinteresse desjenigen und wir ihn dann nach Genf, nach Afghanistan oder wohin auch immer rückführen könnten. Das geht nach EMRK nicht. Ich glaube, diese beiden Dinge muss man harmonisieren. Es ist nicht erklärbar, dass ich einen Gefährder oder schweren Straftäter nicht rückführen darf, weil ihm auf eine abstrakte Art und Weise ein Unbill in seinem Herkunftsland drohen könnte. Wir werten die Gefahr, die von ihm hier ausgeht, höher.
2: Im Dresdner Zentrum selbst bleiben dagegen noch Fragen offen. Handyortung oder Fußfesseln sind derzeit nicht vorgesehen. Sollten sich Bewohner häufiger ihrer Meldepflicht entziehen, will Schuster strengere Maßnahmen auf die nächste Innenministerkonferenz bringen. Klare Richtlinien dafür fehlen bislang. Wie das neue Modell im Alltag funktioniert, muss sich also erst zeigen.

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2: Vanlife statt Hotelzimmer. Camping boomt und Sachsen hat beste Chancen, davon noch stärker zu profitieren. Das zeigt eine neue Markt- und Potenzialstudie des Landestourismusverbandes Sachsen. Die Nachfrage nach Campingurlaub wächst im Freistaat seit Jahren deutlich schneller als der gesamte Tourismusmarkt. Zwischen 2014 und 2024 stiegen die Campingübernachtungen um mehr als 76% auf rund 1 Million an. Besonders gefragt sind Reisen mit dem Wohnmobil. Gleichzeitig entdecken immer mehr junge Reisende, Vanlife-Fans und Gäste mit hohen Ansprüchen an Komfort und Nachhaltigkeit das Camping für sich. Sachsen punktet dabei mit abwechslungsreicher Natur, attraktiven Landschaften und vergleichsweise günstigen Preisen. Fast 97% der Gäste, die bereits hier gecampt haben, würden Sachsen weiterempfehlen. Trotzdem wird der Freistaat bundesweit noch immer zu selten als Camping-Destination wahrgenommen. Genau dort sieht die Studie den größten Handlungsbedarf bei der Vermarktung und Sichtbarkeit. Hinzu kommt, viele Campingplätze müssen modernisiert werden. Investitionen sind unter anderem bei Sanitäranlagen, Digitalisierung, Barrierefreiheit sowie der Fähr- und Entsorgungsinfrastruktur nötig. Gleichzeitig bremsen steigende Kosten, Fachkräftemangel und langwierige Genehmigungen viele Betriebe aus. Ein Pluspunkt: Sachsen ist besonders hundefreundlich. Mehr als 82% der Campingplätze erlauben Urlaub mit Hund, Spitzenwert in Deutschland. Das Fazit der Studie: Der Campingboom bietet Sachsen große Chancen. Damit der Freistaat künftig stärker davon profitiert, braucht es mehr Investitionen, bessere Rahmenbedingungen und eine deutlich stärkere Vermarktung.

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0: Guten Abend und herzlich willkommen zu Ihrem Sachsen aktuell am Dienstag. Heute haben wir diese Themen für Sie. Schwerer Missbrauchsvorwurf vor dem Landgericht Dresden. Außerdem, in Chemnitz stärkt die Praxiswelt die ambulante Versorgung. Und das Geschäft mit der Einsamkeit. Mit diesem Überblick begrüße ich Sie noch einmal herzlich zu Ihrem Sachsen aktuell am Dienstag, dem 7.7.2026, na wenn das mal kein Datum ist. Mein Name ist Pauline Rettberg, ich freue mich, dass ich Sie auch heute wieder durch Ihr Sachsen aktuell Magazin begleiten darf. Wir starten heute in Dresden. Dort beschäftigt ein besonders sensibler Fall das Landgericht. Ein Mann muss sich dort wegen des Vorwurfs des schweren sexuellen Missbrauchs seines eigenen Kindes verantworten. Der Fall reicht mehrere Jahre zurück und war bereits Gegenstand eines früheren Verfahrens. Weil der Angeklagte in Berufung gegangen ist und auch die Staatsanwaltschaft eine höhere Strafe fordert, wird der Fall nun erneut vor Gericht verhandelt. Wegen der Schwere der Vorwürfe und zum Schutz der Betroffenen verzichten wir bewusst auf eine detaillierte Schilderung der mutmaßlichen Taten. Aus 3,5 Jahren Haft wegen schweren sexuellen Missbrauchs am eigenen Kind wurde heute ein Freispruch. Ein besonders schwerer sexueller Missbrauchsvorwurf gegen den eigenen Sohn beschäftigt das Landgericht Dresden. Erneut, denn nachdem zunächst ein Urteil gefallen war, strebte der Angeklagte in Berufung einen Freispruch an, die Staatsanwaltschaft zunächst eine höhere Strafe. Der Fall reicht Jahre zurück. Der heute 49-jährige Deutsche soll seinen damals noch nicht 14-jährigen Sohn zwischen 2016 und 2017 mehrfach sexuell missbraucht haben. Laut Anklage geht es um mehrere mutmaßliche Übergriffe, darunter einen besonders schwerwiegenden Fall. Der Junge soll dabei Schmerzen erlitten haben, die noch mehrere Tage anhielten. Lange blieb das mutmaßliche Geschehen offenbar verborgen. Erst 2021 soll sich der Sohn seiner Mutter anvertraut haben. Danach wurde die Polizei eingeschaltet. Es folgten Ermittlungen und mehrere Vernehmungen. Im Juni 2024 fiel schließlich ein erstes Urteil. 3 Jahre und 4 Monate Haft. Rechtskräftig wurde es allerdings nicht, denn beide Seiten legten Berufung ein, mit unterschiedlichen Zielen. Der Angeklagte strebte einen Freispruch an, die Staatsanwaltschaft eine höhere Strafe. Rund 2 Jahre später wurde der Fall deshalb nun in zweiter Instanz erneut verhandelt. Die lange Zeitspanne dazwischen erklärt das Gericht mit der hohen Arbeitsbelastung der Kammer. Vorrang hatten insbesondere Verfahren, in denen Angeklagte bereits in Haft sitzen. Der Angeklagte hier in diesem Fall befand sich nicht in Untersuchungshaft. Für den weiteren Verlauf schien zunächst vor allem ein Punkt entscheidend. Der Sohn des Angeklagten berief sich auf sein Zeugnisverweigerungsrecht und machte vor Gericht keine Angaben. Welche Konsequenzen das haben würde, war zu diesem Zeitpunkt noch offen. Kurz vor Redaktionsschluss erreichte uns dann die Nachricht, die Beweisaufnahme ist beendet und das Verfahren hat einen überraschenden Ausgang genommen. Der Sprecher des Landgerichts berichtete uns: Nach der Mittagspause haben alle Prozessbeteiligten auf weitere Zeugenvernehmungen verzichtet. Die Staatsanwaltschaft hat ihre Berufung zurückgenommen. Die Beweisaufnahme wurde geschlossen. Sowohl die Vertreterin der Staatsanwaltschaft als auch die Verteidigerin haben beantragt, auf die Berufung des Angeklagten das Urteil des Amtsgerichts Dresden vom 20.06.2024 aufzuheben und dem Angeklagten freizusprechen. Die Kammer hat diesen Anträgen entsprochen. Das Verfahren ist somit beendet. Aus einer Verurteilung zu 3 Jahren und 4 Monaten Haft ist damit 2 Jahre später ein Freispruch geworden. Kurze Wege, moderne Medizin und alles unter einem Dach. Mit der Praxiswelt im Johanneskarree hat die Poliklinik Chemnitz den größten Gesundheitsstandort ihrer Unternehmensgeschichte geschaffen. Nach mehreren Monaten Bau- und Umzugszeit wurde das neue Zentrum nun feierlich und mit hohem politischen Besuch eröffnet.
1: Von der Apotheke bis zum OP und den niedergelassenen Ärzten. So muss medizinische Versorgung sein.
2: Mit diesem Anspruch ist die neue Praxiswelt der Poliklinik in Chemnitz offiziell eröffnet worden. Im Johanneskarree entstand in den vergangenen Monaten der größte Gesundheitsstandort für ambulante Medizin in der Geschichte des Unternehmens. Zur feierlichen Einweihung kamen zahlreiche Gäste aus Politik, Gesundheitswesen und Stadtgesellschaft. Auf rund 10.000 Quadratmetern arbeiten künftig 12 Praxiszentren mit mehr als 16 Fachrichtungen unter einem Dach. Ergänzt wird das Angebot durch moderne Diagnostik, Therapie und ein ambulantes OP-Zentrum. Die Einrichtungen sind seit Juli vollständig im Regelbetrieb. Für Oberbürgermeister Sven Schulze ein Meilenstein für den Gesundheitsstandort Chemnitz.
3: Es ist nochmal ein weiterer Schritt für eine gute medizinische Versorgung für die Bürgerinnen und Bürger der Stadt. Konzentriert quasi ein Facharzt- und Hausarztzentrum, wo alles aufeinander ist. Moderne Geräte, mitten in der Stadt, gut erreichbar. Ich glaube, das hebt das nochmal auf eine neue Stufe und ich freue mich sehr, dass es gelungen ist.
2: Rund 40 Ärzte sowie etwa 145 Mitarbeitende arbeiten künftig an dem zentralen Standort. Die Praxiswelt bündelt ambulante Medizin, Diagnostik, Therapie und ambulantes Operieren und soll die Versorgung in Chemnitz langfristig stärken. Für Ministerpräsident Michael Kretschmer ist das Konzept weit mehr als ein regionales Projekt.
1: Hier wird Zukunft geschrieben im Klinikum in Chemnitz, auch in dieser Klinik. Wir haben ja gemeinsam eine ganze Reihe von Initiativen ergriffen, die Landärzteausbildung, aber auch diesen besonderen Studiengang Medik. Wir haben in der Corona-Pandemie gesehen, wie wichtig es ist, dass die großen Krankenhäuser in den Regionen wirken. Und jetzt dieses Modell. Das ist auf jeden Fall etwas, von dem man viel lernen kann. Und ich denke, Deutschland wird an vielen Stellen so etwas in den nächsten Jahren nachholen.
2: Immer mehr medizinische Leistungen werden heute ambulant erbracht. Gleichzeitig fehlen Fachkräfte und die Bevölkerung wird älter. Die Praxiswelt soll deshalb nicht nur Patientinnen und Patienten kurze Wege ermöglichen, sondern auch attraktive Arbeitsbedingungen für Ärztinnen und Ärzte schaffen. Genau darin sieht auch Sven Schulze einen entscheidenden Vorteil des neuen Konzepts.
3: Nun, natürlich ist es so, dass heutzutage nicht mal jeder Arzt eine eigene Praxis möchte, sondern er will eigentlich diesen Papierkram nicht haben. Das schafft die Poliklinik, weil sie ja die Ärzte anstellt. Und durch die Kombination der verschiedenen Facharztzentren haben wir auch Synergien. Also wenn jetzt jemand doch mal noch ein Röntgen braucht und einen Facharzt, dann muss er nicht ans andere Ende der Stadt, sondern kann quasi eine Etage tiefer gehen, sodass in Summe die Versorgung besser wird und vielleicht auch der ein oder andere offene Facharztsitz noch geschlossen werden kann.
2: Die Praxiswelt ist die größte Investition in der Geschichte der Poliklinik Chemnitz. Gemeinsam mit dem Klinikum Chemnitz soll sie die Zusammenarbeit zwischen ambulanter und stationärer Medizin weiter ausbauen und die Gesundheitsversorgung in der Region langfristig sichern.
0: Nach einer kurzen Unterbrechung geht's weiter in Ihrem Sachsen aktuell. Dranbleiben lohnt sich, es warten noch weitere spannende und auch sportliche Themen auf Sie.

0: Lieblingsorte in Dessau-Roßlau. Für mich geht's hoch hinaus.
1: Ja, das ist mal ein Ausblick, ne?
0: Aber auch ganz schön hoch. Oh, hinein in die Stadtgeschichte.
2: Wo waren die Konflikte? Wo trafen politische Interessen auch aufeinander?
0: Raus ins Grüne.
3: Die Form folgt der Funktion. Das ist ja das Schlagwort des Bauhauses.
0: Und sogar an einen Ort, an dem Bauhaus und Brauhaus aufeinandertreffen. Wie das zusammenpasst und welche Lieblingsorte ich finde. Ein Tag in Dessau-Roßlau und euch nehme ich mit.
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5: Weiter geht's in Ihrem Sachsen aktuell. Schön, dass Sie dran geblieben sind. Ein Klick, ein paar Nachrichten und plötzlich geht es um Liebe, Zukunftspläne und immer mehr Geld. Ein Leipziger Rentner verlor durch Love Scamming 4.000 Euro und setzte dabei auch seine Ehe aufs Spiel. Der Fall zeigt, wie gezielt Betrüger Vertrauen aufbauen und wie neue KI-Technologien solche Maschen künftig noch schwerer erkennbar machen könnten. Unsere Reporterin Ming Eng Do hat mit dem Betroffenen, seiner Frau und der Polizei gesprochen.
6: Überweis mir doch mal 10.000 Euro, dann bin ich morgen bei dir.
7: Habe ich mich einlullen lassen und habe dann sozusagen den Kopf ausgeschalten.
8: Es begann alles mit einer Nachricht auf TikTok. Für das, was darauf folgte, setzte er 39 Jahre Ehe aufs Spiel. Elena war jung und schön und zog ihm über 4 Monate hinweg 4.000 Euro aus der Tasche. Der Rentner aus Leipzig, der anonym bleiben möchte, blieb mit gebrochenem Herzen zurück. Aus dem Erstkontakt auf TikTok wurde schnell eine intensive Fernbeziehung auf WhatsApp, erinnert er sich zurück. Sie versprach ihm ein gemeinsames Leben an der südfranzösischen Küste. Er solle bei ihr einziehen, sie wolle mit ihm eine neue Familie gründen. Alles war zu schön, um wahr zu sein, sagt er, bis sie ihn schließlich nach Geld fragte, in Form von Apple-Karten.
7: Und dann hat sie ihre Geschichte erzählt, sie wäre arbeitslos, ihr Vater wäre gestorben. Dann ging es ums Erbe, angeblich hätte 800.000 Euro geerbt, da braucht es auch wieder Geld für einen Notar. Und erst waren es mal 25 Euro, dann 50 Euro. Das hat sich so gesteigert, dann 100 Euro.
8: Zu einem Treffen kommt es nie. Immer wieder findet Elena neue Gründe, warum sie nicht kommen kann. Und fast jedes neue Hindernis führt zur nächsten Geldforderung. Immer wieder hilft er ihr, ohne jemals ihre Stimme gehört zu haben. Dann kommen plötzlich Anrufe von einer Nummer aus der Elfenbeinküste. Er ruft zurück, doch an anderem Ende hört er nicht Elena.
7: Männliche und verschiedene Frauenstimmen in ausländischer Sprache. Ja, und da ist mir dann schon ein Licht aufgegangen, dass hier irgendwas faul ist. Aber es war dann schon zu spät.
8: Er fasste sich ein Herz und ging zur Polizei. Doch das Geld war weg. Und Elena? Die Frau, in die er sich verliebt hat, gibt es so nicht. Ihre Fotos wurden vom Instagram

0: wo diejenigen, und wir sprechen hier oftmals auch von westafrikanischen Ländern, wo es gehäuft vorkommt, sich zusammentun, um dann einen möglichst großen Nutzen daraus zu ziehen.
1: In einer detaillierten Auswertung für 2023 registrierte das Landeskriminalamt Sachsen 368 Love-Scamming-Fälle. Der registrierte Schaden, rund 4,6 Millionen Euro. Auch die Ehefrau wird zur Geschädigten. Sie entdeckt die Fotos und bemerkt die ungeklärten Abbuchungen. Der Vertrauensbruch belastet die Ehe bis heute.
2: Ich habe mich dann auch ein bisschen von meinem Mann auch ein bisschen dann gelöst. Ich habe ihn dann auch ein bisschen spüren lassen, dass ich sauer bin, dass er mich belogen und betrogen hat.
1: Auf Rat der Polizei blockiert ihr Mann Elenas Nummer. Doch sie meldet sich über eine neue. Und er antwortet wieder.
2: Er hat wieder geschrieben, wenn ich vorbeigegangen bin, hat er den Bildschirm, sein Handy auf den Kopf gedrückt. Das ist praktisch, dass ich das nicht sehe.
1: Schließlich geht das Paar erneut zur Polizei und sichert die Nachrichten. Doch der Mann hofft noch immer, Elena zu finden und sein Geld zurückzubekommen. Bis heute fehlt von ihr jede Spur. Die Täter zu finden sei schwierig. Rico Reichel von der Polizeidirektion Leipzig schildert das Problem.
0: Aufgrund der räumlichen Distanz ist es natürlich für die deutschen Strafverfolgungsbehörden schwierig, derer habhaft zu werden. Alles, was hier im europäischen Raum passiert, sind wir relativ klar im Bilde, wie Strukturen funktionieren, wie Täter, aber auch Tätergruppierungen operieren. Aber was in Afrika passiert, verschließt sich oft im Auge des Gesetzes.
1: Aber warum funktionieren solche Betrugsmaschen überhaupt? Und warum fällt es den Betroffenen oft so schwer, loszulassen?
0: Oftmals spielt natürlich Scham eine sehr, sehr große Rolle. Ne, warum ist mir das passiert? Warum habe ich jetzt einen Kredit aufgenommen, um jemanden, den ich überhaupt nicht kenne, eine große Geldsumme zu überweisen?
1: Bei einer Aufklärungsveranstaltung in der Leipziger Stadtbibliothek klärt Rico Reichel Rentner auf, mit welchen psychologischen Tricks die Love-Scammer Intimität vorgaukeln. Dabei gehen sie oft nach einem bestimmten Muster vor, um ihre Opfer zu verführen.
0: Sie hören gut zu, sie sind natürlich sehr offen, sind sehr empathisch und versuchen natürlich ganz, ganz viele Gemeinsamkeiten herauszuarbeiten, um dann das Vertrauen der anderen zu gewinnen. Oftmals sind es Schicksalsschläge, die unvermittelt eintreffen. Das können Naturkatastrophen sein, das können teure OPs sein, die im Ausland durchgeführt werden müssen. Aber man versucht natürlich, so ein Opfer, wenn man es einmal an der Angel hat, möglichst lange auszuquetschen, um dann den maximalen Nutzen daraus zu ziehen.
1: Doch die Masche entwickelt sich weiter. Noch konnten gestohlene Profilbilder Betrüger verraten, etwa dann, wenn dieselben Fotos bei einer Rückwärtssuche unter einem anderen Namen auftauchten. Mit moderner Bildgenerierungs-KI wird selbst diese Kontrolle schwieriger.
0: Die Büchse der Pandora ist geöffnet und jetzt müssen wir natürlich noch mehr sensibilisieren, noch mehr dahin appellieren, keinem Fremden Geld zu überweisen, so realistisch er auch sein mag, um natürlich niemanden zu vertrauen, der mir nach wenigen Worten einen Schicksalsschlag schildert und von mir Geld verlangt, unter welchem Vorwand auch immer.
1: Denn wenn die klassische Rückwärtssuche ins Leere führt, kann es für Opfer von Love-Scamming noch schwieriger werden, Fiktion und Wirklichkeit auseinanderzuhalten. Denn die entscheidende Frage ist vielleicht bald nicht mehr nur, wer wirklich hinter einem Profilbild steckt, sondern ob der Mensch auf diesem Bild jemals existiert hat.
3: Wussten Sie, dass in unserem Sendegebiet einige Spitzensportler zu Hause sind? Unter ihnen ist Ron Haferkorn. Er lebt und arbeitet in Grimma und vertritt Deutschland aber in aller Welt. Seine Disziplin? Drachenbootfahren. Gerade bereitet er sich auf die Europameisterschaft vor.
4: Ich bin Ron, bin 46 Jahre jung, komme aus Leipzig ursprünglich, bin schon seit vielen, vielen Jahren in Grimma unterwegs. Ja, und Sport ist meine Leidenschaft und mein Beruf.
5: Ron Haferkorn ist Drachenbootfahrer. Bereits mehrfach hat er den deutschen Meistertitel in dieser Sportart verteidigt. 2022 hat er in Banyolas in Spanien mit der Ü40-Nationalmannschaft mehrfach Gold bei der Drachenboot-Europameisterschaft geholt und ist so Europameister geworden. Diesen Sommer steht das Event erneut an, diesmal in München. Auch hier ist Ron Haferkorn dabei. Dafür trainiert er regelmäßig hier auf dem Schladitzer See.
4: Ich versuche 2 bis 3 Mal die Woche auf das Wasser zu gehen, aber ansonsten habe ich die Möglichkeit, glücklicherweise durch mein eigenes Fitness- und Gesundheitsstudio, was wir haben in Grimma, Indoor zu trainieren, auch da Indoor zu paddeln. Also gibt es ein Paddelergometer zum Beispiel oder alternativ ein Skiergometer und dann natürlich ganz normal die Krafteinheiten, die dazugehören. Also es ist ja nicht nur das reine Paddeln, was wir haben, sondern müssen ja natürlich ganz viel dagegen arbeiten.
5: Das Training auf dem Wasser bestreitet er zum großen Teil allein. Erst in den Tagen vor dem Wettkampf trifft er vor Ort auf seine Teamkollegen und führt ein intensives Training durch.

0: Die Teamgröße beim Drachenbootfahren kann variieren.
1: Also es gibt da verschiedene Größen. Also es gibt das Smallboot mit 10 Personen, die paddeln und Steuermann und Trommler. Und dann gibt es das Großboot, was mit 20 Leuten paddelt und Steuermann und Trommler hat. Gibt natürlich auch noch größere Varianten, aber die werden eher nicht international so gefahren, wie wir sie fahren.
0: Sport hat im Leben von Ron Haferkorn schon immer eine große Rolle gespielt. Ab dem 5. Lebensjahr war er im Turnverein.
1: Also ich war vorher lange Turner und dann Akrobat und habe das auch leistungsmäßig gemacht. Und dann wie die Jungfrau zum Kinde. Ich habe dann mal die Möglichkeit gehabt zu steuern auf einem Boot. Und irgendwann war halt so der Übergang vom Steuern zum Paddeln. Das kam dann einfach fließender Übergang quasi. Und dann wurde das immer intensiver, erst breitensportmäßig und dann natürlich wieder leistungsmäßig.
0: Als Sportmasseur und Personal Trainer weiß er, wie wichtig regelmäßige Bewegung und die gleichmäßige Belastung aller Muskeln ist.
1: Wir verwechseln ganz häufig, gerade was meine Branche angeht, im Fitness, dass Fitness was mit Sport zu tun hat. Das ist völlig falsch in meinen Augen, sondern das ist eine Muskelhygiene wie Waschen und Zähne putzen. Und das sollte jede Woche ganz normal forcieren. Denn selbst jetzt, wo wir sitzen, trainieren wir Muskulatur. Also ein Training ist in dem Fall wirklich ganz, ganz wichtig, was die Muskulatur angeht, die wir sonst nicht trainieren. Das ist eine Sache, die sehr, sehr wichtig für mich ist. Das ist, sag ich mal, meine Berufung, das den Leuten beizubringen, dass das unabhängig vom Sport ist.
0: Das Drachenbootfahren hat für ihn aber auch eine wichtige soziale Komponente.
1: Also tatsächlich den Teamgeist und das Ganze, der Zusammenhalt, der stattfinden muss, sonst geht das Ding nicht nach vorn. Ja, und wenn man das einmal merkt, wenn man im Boot sitzt und das Boot läuft und man merkt über eine lange Strecke von 2000 Meter, man schiebt sich an den anderen vorbei und man ist Teil des Ganzen, dann läuft da die Gänsehaut wirklich. Geht die Gänsehaut hoch und dann läuft das Wasser in den eiskalten Rücken runter und dann schiebt sich das Boot wirklich wupp, wupp. Und man sieht das so leicht im Augenwinkel, obwohl man wirklich fokussiert ist auf den Vordermann, dass man ja nicht den Takt verliert. Aber man bekommt es einfach mit und das hebt dann schon. Das Boot schwebt dann quasi über den Teich.
0: Für diese Momente trainiert Ron Haferkorn. Kanu und Drachenboot ist aber für jeden eine interessante Freizeitbeschäftigung und Übung für den Zusammenhalt.
1: Also man braucht nur Lust und dann den Rest lernt man mit der Zeit. Und dann findet man sich, ob man jetzt in dem Breitensport ist, was wirklich ein sehr, sehr schönes Familienevent ist. Wenn die Breitensportsachen ausgetragen werden, dann werden immer viel ringsrum, also wird ganz viel ringsrum mit der Familie gemacht. Dann ist das Team ja schon mit 20 Leuten da, wenn jeder seinen Partner mitbringt, ist da eine ganze Menge los und dann wird meistens Hüftburgen oder Alternativen für Kinder noch mit aufgebaut oder die Kinder fahren selber und dann macht das richtig Laune.
0: Die Europameisterschaft findet vom 6. bis 12. Juli in München statt. Das Training wird sich bis dahin noch etwas intensivieren. Bei dem schönen Wetter muss aber auch eine Abkühlung danach sein.
2: Zwei Leipziger, eine große Herausforderung. Rico Bogen und Caroline Pohle stellten sich am Wochenende bei der traditionsreichen Challenge Rot der Langdistanz. Für beide war es eine besondere Premiere und aus Leipziger Sicht ein Rennen, das in Erinnerung bleiben dürfte. Mein Kollege Jonas Georgi berichtet für Sie.
3: Ja, ich kann es kaum fassen, also ist extrem geil. Ich hätte es mir vorher nicht vorstellen können, bei dem Starterfeld. Besseren Einstand gibt es nicht, ja.
4: Eine fast perfekte Premiere für Rico Bogen. Bei der Challenge Rot stellten sich am vergangenen Wochenende rund 5500 Athletinnen und Athleten der Herausforderung. Mittendrin der Leipziger Rico Bogen, der bei seinem ersten Triathlon über die Langdistanz direkt für ein Ausrufezeichen sorgte. Der 25-Jährige mischte von Beginn an ganz vorne mit. Nach 3,86 Kilometern Schwimmen lag Bogen an der Spitze. Auch auf den rund 180 Kilometern auf dem Rad überzeugte der Leipziger und stellte dabei einen neuen Teilstreckenrekord auf. Als Führender ging er anschließend in den abschließenden Marathon. Erst auf den 42,1 Kilometern musste Bogen den späteren Sieger Sam Laidlow aus Frankreich und den Norweger Christian Blumenfeld an sich vorbeiziehen lassen.
3: Laufen war extrem hart, ich musste so tief gehen. Ich habe so schwarz vor meinen Augen gesehen, dachte, ich muss umkippen.
4: Nach 7 Stunden, 27 Minuten und 53 Sekunden erreichte Bogen schließlich als Dritter das Ziel. Damit gelang ihm bei seiner Premiere über die Langdistanz direkt der Sprung aufs Podium. Gleichzeitig stellte der Leipziger die bislang schnellste Debützeit auf dieser Distanz auf. Auch bei den Frauen sorgte eine Leipzigerin für ein starkes Ergebnis. Caroline Pohle feierte in Rot ebenfalls ihre Premiere über die Langdistanz und mischte dabei lange ganz vorne mit. Auf der Radstrecke gehörte die Leipzigerin zur Spitzengruppe und lag lange aussichtsreich im Rennen. Beim abschließenden Marathon musste sie zwar noch einige Konkurrentinnen an sich vorbeiziehen lassen, kämpfte sich aber mit einer Gesamtzeit von 8 Stunden, 32 Minuten und 49 Sekunden zu einem starken 5. Platz. Als beste Deutsche bei den Frauen veredelte sie damit aus Leipziger Sicht das erfolgreiche Triathlon-Wochenende.
2: Angst vorm großen bösen Wolf? Ja, wie soll Sachsen künftig mit dem Wolf umgehen? Genau darüber wurde im Umweltausschuss des Landtags intensiv gestritten. Während sich viele Experten für schnellere Abschüsse auffälliger Problemwölfe aussprechen, bleibt eine allgemeine Bejagung hoch umstritten. Auch bei der Zukunft der Fachstelle Wolf gehen die Positionen weit auseinander. Und das war Ihr Sachsen aktuell am Dienstag, dem 7. Juli 2026. Schön, dass Sie auch heute wieder mit dabei gewesen sind. 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Unter dem Namen Sachsen Fernsehen finden Sie uns auch auf allen bekannten Social Media Plattformen. Auch da lohnt sich der Klick. Unter Sachsen 1, unserem Radiosender, können Sie uns natürlich jederzeit hören. Und morgen, da machen wir an bekannter Stelle weiter. Bis dahin wünscht das gesamte Team einen wunderschönen Abend. Machen Sie es gut und tschüss, bis morgen.
5: Wo gibt es das Erfordernis, dass der Wolf so anders behandelt wird als einen Fuchs? Der Fuchs ist mindestens so schön. Der Fuchs hat auch eine wichtige Position und Rolle in der Natur.
6: Wie Sachsen künftig mit seinen Wölfen umgehen soll, ist politisch hoch umstritten. CDU, SPD und BSW wollen neue Abschussmöglichkeiten rechtlich verankern. Die AfD fordert darüber hinaus eine deutliche Reduzierung des Bestandes und das Aus für die Fachstelle Wolf. Eine pauschale Jagd hält Wolfsforscherin Ilka Reinhardt allerdings für den falschen Weg.
7: Als Wissenschaftlerin fragt man, okay, wir haben ein Problem, was ist das Ziel? Das Ziel ist runter mit den Nutztierschäden. Und dann schaut man, welches ist die am besten geeignete Methode. Und da gibt es sehr, sehr viele internationale Studien. Und ganz klar ist die Antwort, eine generelle Bejagung ist schlicht die falsche Methode. Das ist einfach das falsche Werkzeug, um da anzusetzen. Herdenschutz ist die richtige Methode. Und das sind nur einige Studien aus Europa, auch aus Nordamerika, die zeigen, dass die Bejagung auf die Anzahl der Übergriffe auf Nutztiere nichts bringt.
6: Ganz anders sieht das die sächsische Jägerschaft. Landesjagdverbandspräsident Polo Palmen fordert, den Wolf künftig stärker wie anderes Wild zu behandeln.
8: Unser Ziel ist es insbesondere, den Wolf als normales Tier zu sehen, mit regulären Jagdzeiten und eben im Falle der Schadsituation einer zusätzlichen Bejagung des sogenannten Schadwolfes oder des Schadrudels.
6: Zwischen diesen Positionen liegt für Wildbiologe Norman Stier der entscheidende Ansatz. Nicht wahllos jagen, sondern gezielt dort eingreifen, wo einzelne Wölfe immer wieder Probleme verursachen.
9: Wir sehen ganz klar, dass praktisch das Kernziel Weidetierhaltung ist, denke ich, allen klar, dass wir dieses Ziel weiter verfolgen wollen. Dass eine rechtssichere Entnahme von diesen wenigen Problemwölfen, das ist gut, das ist nicht nur in Sachsen so, es ist in allen Bundesländern so, dass es wenige Wölfe gibt, die eine große Zahl der Nutztierrisse verursachen. Und da ist es entscheidend, dass praktisch diese Entnahmen schnell, sehr schnell möglich sein.
6: Umstritten ist auch, wie das Wolfsmanagement künftig organisiert werden soll. Während die AfD die Fachstelle Wolf abschaffen will, warnt die kommunale Ebene davor, gebündeltes Fachwissen und einheitliche Standards aufzugeben.
10: Zum Antrag der AfD-Fraktion, den wir ja heute auch besprechen, möchte ich sagen, dass die Fachstelle Wolf in Deutschenbora aus unserer Sicht Funktion und Know-how bündelt. Das ist Aufgabe einer Fachstelle, was in gleicher Qualität in den unteren Jagdbehörden momentan nicht vorgehalten werden könnte. Im Gegenteil, wir sind der Auffassung, dass wahrscheinlich neue Grundkapazitäten, personelle Kapazitäten aufgebaut werden müssten, um das Niveau, das wir momentan fahren, letztlich wieder aufnehmen zu können. Spezifische Aufgaben, wie sie die Fachstelle übernimmt, sollten weiterhin zentral geleistet werden. Die Fachstelle sorgt auch für eine gewisse Vergleichbarkeit, was ich ganz wichtig finde, dass vergleichbare Entscheidungen zwischen Görlitz und dem Vogtland und Nordsachsen bei der RISP-Begutachtung in der Anwendung von Standards an den Tag gelegt werden.
6: Doch selbst wenn mehr Abschüsse politisch gewollt sind, bleibt die Frage, wie weit Sachsen rechtlich gehen darf. Für NABU-Fachreferent Jan Schöne lässt sich die allgemeine Bestandsjagd kaum mit dem eigentlichen Ziel des Herdenschutzes vereinbaren.
11: Das Bundesjagdgesetz schreibt, dass der revierübergreifende Managementplan darauf auszurichten ist, die Vereinbarkeit von Jagd und günstigem Erhaltungszustand zu gewährleisten. Dieses darauf ausrichten, das ist eine weiche Formulierung. Dem Vorsorgeprinzip würde es entsprechen, wenn man reinschreibt, hat sicherzustellen, hat zu gewährleisten. Das ist eine klare grammatische Formulierung. Da findet sich im sächsischen Jagdgesetzentwurf nichts. Und es findet sich auch im sächsischen Gesetzentwurf nichts darüber, dass der Managementplan durch eine klare Jahresfrist begrenzt ist und immer in Jahresfrist neu angepasst werden muss.
6: Eine Entscheidung ist nach der Anhörung noch nicht gefallen. Sachsen hat bei der konkreten Umsetzung zwar eigenen Spielraum, kann aber über Abschüsse nicht völlig frei entscheiden. Bundes- und EU-Recht setzen weiterhin Grenzen. Und genau darüber dürfte im Landtag weiter gestritten werden.
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0: Nachrichten. Sachsen hat die Herdenschutzmaßnahmen zum Schutz vor Wolfsangriffen angepasst. Laut Umweltminister Georg Ludwig von Breitenbuch wurden diese Änderungen aufgrund neuer Regelungen im Bundesjagdgesetz notwendig. Der Minister betonte, dass der Kurswechsel beim Umgang mit dem Wolf konsequent umgesetzt wird, um Weidetiere besser zu schützen und Klarheit für Tierhalter, Jägerschaft und Behörden zu schaffen. Wölfe können nun unter bestimmten Bedingungen bejagt werden, wenn sie nachweislich Nutztieren Schaden zufügen und Herdenschutzvorrichtungen überwinden. Bis Ende Juni 2023 wurden in Sachsen 168 Nutztiere getötet. Trotz eines leichten Rückgangs der Verkehrstoten in Sachsen, Sachsen-Anhalt und Thüringen bleibt die Zahl der Opfer laut DEKRA hoch. Mario Schwarz von DEKRA appellierte an alle Verkehrsteilnehmer zur verstärkten Rücksichtnahme im Straßenverkehr. Im Vorjahr starben 143 Menschen bei Verkehrsunfällen in diesen Bundesländern. DEKRA fordert zudem eine detaillierte Erfassung arbeitsbezogener Verkehrsunfälle und betont die Gefahren durch Müdigkeit am Steuer. Ein 43-jähriger Mann wurde auf der Autobahn A4 mit einem Fahrrad gestoppt. Die Polizeidirektion Görlitz teilte mit, dass er sich offenbar nicht bewusst war, dass Radfahren auf Autobahnen in Deutschland verboten ist. Der Brasilianer wurde von den Beamten sicher von der Autobahn gebracht und muss nun für den Einsatz bezahlen. Eine Strafe von 10 Euro zahlte er bereits vor Ort, wegen Verstoßes gegen die Straßenverkehrsordnung.

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1: Das ist mit den Kloppen eigentlich auch Schwachsinn, sag ich jetzt mal.
2: In Dresden wachsen tatsächlich Melonen. Mitten im Elbtal, unterhalb des Fernsehturms. Verantwortlich dafür ist Obstbauer Robert Rüdiger, der die wärmeliebenden Früchte seit 2017 anbaut.
1: Also wir waren, vor Jahren war ich mal mit meiner Freundin zusammen, waren wir mal in Rumänien gewesen. Und dort in Rumänien waren wir auch relativ weit oben gewesen, da war es auch kalt. Und die haben dort so viele Melonen gehabt und meine Kirsche isst nur halt immer gerne Melonen. Naja, und die hat gesagt, probier's aus, dann bleibt eine Chance übrig, dann musst du es machen. Und da haben wir das dann 2017 das erste Mal ausprobiert. Hat

0: anderen dran. Das ist klar. Sodass die dann in die Fruchtentwicklung auch gehen, alles. Dann in der Ernte oder kurz vor der Ernte geben wir dann auch, versuchen wir dort auch gar kein Wasser mehr zu geben, dass sich die Melone sich nicht bloß mit Wasser voll saugt, sag ich mal. Die werden zwar dann riesengroß, aber schmecken dann nur noch Wasser und nicht mehr süß genug. Und wir versuchen dann das Wasser ein bisschen runterzufahren ordentlich, dass wir eigentlich eine süße Melone haben und keine wässrige Melone, sag ich jetzt mal. Ja.
1: Wer die Dresdner Melonen jetzt selbst pflücken möchte, den müssen wir allerdings enttäuschen. Sie werden vom Betrieb geerntet und später im Hofladen angeboten. Selbst Handanlegen können Besucherinnen und Besucher, dafür bei anderem Obst. Aktuell etwa bei Sauerkirschen und schwarzen Johannisbeeren. Marina Geißel aus Freital nutzt genau dieses Angebot.
2: Also das ist kein Einkaufen, deswegen sind wir ja auch hierher gefahren, um in der Natur zu sein, um das ganz frisch zu pflücken, um jetzt das zu vermeiden, immer im Discounter einkaufen zu müssen. Und hier kann man eben schön frisch das Obst pflücken.
1: Grundsätzlich reicht das Selbstpflücken auf dem Hof je nach Saison von Erdbeeren und Kirschen über Johannisbeeren und Himbeeren bis hin zu Äpfeln und Pflaumen. Für viele Besucherinnen und Besucher steckt zwischen den Obstbäumen aber mehr als nur die Suche nach frischen Früchten.
2: Ich bin auf dem Dorf aufgewachsen. Wir hatten auch einen Obstgarten gehabt und wir hatten auch einen ganz großen Sauerkirschbaum, der auch hier vorne steht, hier im Obstbau Rüdiger. Das hat mich sofort an meine Kindheit erinnert, an diese Sauerkirschpflückerei und auch an das andere Obst.
1: Bis die ersten Dresdner Melonen reif sind, dauert es aber leider noch etwas. Nach Angaben des Betriebs soll die Ernte etwa Mitte August beginnen. Dann wird aus der ungewöhnlichen Idee wieder ganz real ein Stück Dresdner Sommer.

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2: Wenn Sie die Einrichtung verlassen möchten, brauchen Sie einen entsprechenden Grund, das müssen Sie beantragen.
3: Haftähnlich und ein Eingriff in die Menschenrechte. So scharf kritisiert der Sächsische Flüchtlingsrat das neue Sekundär-Migrationszentrum in Dresden. Der Freistaat hält dagegen. Hier sollen Menschen zentral untergebracht werden, für deren Asylverfahren ein anderer EU-Staat zuständig ist. Seit Anfang Juli ist die Einrichtung in Betrieb. Dass hier deutlich strengere Regeln gelten als in einer regulären Unterkunft, erklärt Bela Belafi, Präsident der Landesdirektion Sachsen.
2: Für so einen Grund kann ein Arztbesuch sein, das kann sonst irgendwas sein, aber Sie müssen prinzipiell das Ganze beantragen. Auch die Registrierung in die Einrichtung und aus der Einrichtung raus wird über andere Systeme durchgeführt, weil einfach die Zielgruppe hier eine andere ist als in einer, ich sag mal, regulären Aufnahmeeinrichtung.
3: Konkret geht es um Menschen, für deren Asylverfahren ein anderer EU-Staat zuständig ist oder die dort bereits Schutz erhalten haben. Während ihre Rückkehr vorbereitet wird, sollen diese zentral in Dresden leben. Das Zentrum entstand aus dem bisherigen Landesausreisezentrum und richtet sich nun an deutlich mehr Personengruppen.
2: Die bisherige Konstellation hier im Landesausreisezentrum waren nur alleinstehende Männer. Das war unsere Zielgruppe in dem Verfahren. Die Kapazität war noch bisher maximal 100. Umbauarbeiten waren auch notwendig. Diese Einrichtung jetzt, wie wir sie jetzt durchführen, wird einen viel größeren Adressatenkreis haben. Das heißt, wir können auch Familien hier unterbringen. Wir können Schulungsangebote anbieten. Also es hat eine ganz andere Zielgruppe. Was nicht angeboten wird, das ist auch ganz klar, Alleinreisende, unbegleitete Minderjährige natürlich nicht. Die werden über die Jugendämter betreut.
3: Grundlage ist das GEAS, also das gemeinsame europäische Asylsystem. Es soll Weiterwanderung innerhalb der EU begrenzen und Rücküberstellungen erleichtern. Doch wie das neue Modell praktisch funktioniert, ist bislang kaum erprobt.
2: Wie wir das dann rechtlich aufsetzen, welche Grundkonstellationen dafür bestehen, welche Anreizinstrumentarien, das werden wir noch testen. Wir haben ja noch keine einzige Person hier in der Einrichtung, die tatsächlich übers neue Verfahren kommt. Und wir werden das dann so wie im gesamten letzten Jahr mit dem Bundesamt für Migration auch umsetzen. Das heißt, eine entsprechende Beratung ist hier möglich. Wenn Sie in einer sonstigen Einrichtung sind, dann haben Sie zum Beispiel einen Termin beim Bundesamt. Da müssen Sie sich überlegen, wie da die Beratung erfolgen kann. Hier ist das auf dem jeweiligen Gelände.
3: Für Innenminister Armin Schuster ist das Dresdner Zentrum deshalb nur ein Baustein in einer strengeren Migrationspolitik. Zugleich will er Rückführungen auch dort ausweiten, wo sie bislang an rechtlichen Grenzen scheitern.
4: Wir würden auch gerne Straftäter und Gefährder in Drittstaaten rückführen, wo heute ein Abschiebeverbot besteht aufgrund der Europäischen Menschenrechtskonvention. Unser Wunsch ist, oder unsere Erwartung, dass die Europäische Menschenrechtskonvention an die Genfer Flüchtlingskonvention angepasst wird. Dort gibt es einen Ausnahmetatbestand, dass wenn ein Staat der Überzeugung ist, dass die Gefahr, die für die öffentliche Sicherheit und Ordnung von einem solchen Mensch ausgeht, überwiegen kann über das Bleibeinteresse desjenigen und wir ihn dann nach Genf, nach Afghanistan oder wohin auch immer rückführen könnten. Das geht nach EMRK nicht. Ich glaube, diese beiden Dinge muss man harmonisieren. Es ist nicht erklärbar, dass ich einen Gefährder oder schweren Straftäter nicht rückführen darf, weil ihm auf eine abstrakte Art und Weise ein Unbill in seinem Herkunftsland drohen könnte. Wir werten die Gefahr, die von ihm hier ausgeht, höher.
3: Im Dresdner Zentrum selbst bleiben dagegen noch Fragen offen. Handyortung oder Fußfesseln sind derzeit nicht vorgesehen. Sollten sich Bewohner häufiger ihrer Meldepflicht entziehen, will Schuster strengere Maßnahmen auf die nächste Innenministerkonferenz bringen. Klare Richtlinien dafür fehlen bislang. Wie das neue Modell im Alltag funktioniert, muss sich also erst zeigen.

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1: Vanlife statt Hotelzimmer. Camping boomt und Sachsen hat beste Chancen, davon noch stärker zu profitieren. Das zeigt eine neue Markt- und Potenzialstudie des Landestourismusverbandes Sachsen. Die Nachfrage nach Campingurlaub wächst im Freistaat seit Jahren deutlich schneller als der gesamte Tourismusmarkt. Zwischen 2014 und 2024 stiegen die Campingübernachtungen um mehr als 76% auf rund 1 Million an. Besonders gefragt sind Reisen mit dem Wohnmobil. Gleichzeitig entdecken immer mehr junge Reisende, Vanlife-Fans und Gäste mit hohen Ansprüchen an Komfort und Nachhaltigkeit das Camping für sich. Sachsen punktet dabei mit abwechslungsreicher Natur, attraktiven Landschaften und vergleichsweise günstigen Preisen. Fast 97% der Gäste, die bereits hier gecampt haben, würden Sachsen weiter empfehlen. Trotzdem wird der Freistaat bundesweit noch immer zu selten als Camping-Destination wahrgenommen. Genau dort sieht die Studie den größten Handlungsbedarf bei der Vermarktung und Sichtbarkeit. Hinzu kommt, viele Campingplätze müssen modernisiert werden. Investitionen sind unter anderem bei Sanitäranlagen, Digitalisierung, Barrierefreiheit sowie der Fähr- und Entsorgungsinfrastruktur nötig. Gleichzeitig bremsen steigende Kosten, Fachkräftemangel und langwierige Genehmigungen viele Betriebe aus. Ein Pluspunkt: Sachsen ist besonders hundefreundlich. Mehr als 82% der Campingplätze erlauben Urlaub mit Hund, Spitzenwert in Deutschland. Das Fazit der Studie: Der Campingboom bietet Sachsen große Chancen. Damit der Freistaat künftig stärker davon profitiert, braucht es mehr Investitionen, bessere Rahmenbedingungen und eine deutlich stärkere Vermarktung.